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0: Party is sold out auf 88.6. Das ist euer Start in diesem Mittwochmorgen, 5.48 Uhr. Schönen guten Morgen.
1: Guten Morgen.
2: Guten Morgen.
0: Mit Lisa, Mike und mir im Studio. Wer fehlt? Natürlich der Timpel, aber so natürlich ist es gar nicht,
1: den weil... Den ich Spätschicht gestern hatte.
0: Ja, ja. Ich meine, gestern Radio-Pub-Quiz Runde 4 ist da über die Bühne gegangen bei uns und das war ein ordentliches Fest, wenn man jetzt so WhatsApp auch durchschaut nach den Nachrichten von gestern. Da waren so viele von euch mit dabei, ich weiß gar nicht, ob die schon munter sind jetzt, ich glaube nicht.
2: Wahrscheinlich nicht, weil es hat, wir haben auch schon Fotos bekommen, dass nach der Schicht dann, nach dem Pub-Quiz noch ein bisschen das gefeiert wurde.
0: Ausklingen lassen.
2: Ja, ein bisschen ausgeklungen. Aber der Quizmaster darf jetzt natürlich ausschlafen.
0: Ja, genau. Dem gönnen wir heute natürlich ein paar Stunden mehr Schlaf. Und wir werden um kurz nach 7 auch nochmal ausführlicher über das Radio-Pub-Quiz sprechen. Was ist das überhaupt? Wie ist das gelaufen? Wie wart ihr? Wer alle mit dabei? Und jetzt aber schauen wir mal, dass wir gut in diesen Mittwoch reinkommen. Gleich mit Eva on the Fire und Maria Brink ist ein guter Start. Villainous.
2: Oh ja.

0: Na, sowieso am Start zu Timpeltime, auch nach dem Radio-Pubquiz hat uns der Martin aus Innsbruck geschrieben. Ja, großartig.
1: Dann
0: schönen guten Morgen. Ich war an der Feier mit Maria Brink gemeinsam, hat dich hoffentlich schon ein bisschen gut reingebracht in diesen Mittwoch. Und der Six O'Rock Song verspricht auch gleich einen Schub. Hören wir in den nächsten 10 Minuten.
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0: Das Wetter heute wieder sehr ähnlich wie die letzten zwei Tage. Nochmal bis zu 27 Grad, die möglich sind. Es wird in Summe ein sehr sonniger Tag, teilweise wieder ein bisschen im Frühnebel und ein paar Wolken dann später. Bleibt aber aus aktueller Sicht soweit trocken. Jetzt einmal Temperaturen zum Aufstehen. 7 Grad haben wir zum Beispiel in Poisdorf in Niederösterreich, 11 Grad sind es in Rohrbach in Oberösterreich und 9 Grad in der Salzburger Innenstadt. 5.53 Uhr, wir kommen zu den Nachrichten und Hannes Haab.
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4: Es ist ein bekanntes Bild. Viele Kinder und Jugendliche hängen jeden Tag stundenlang am Handy. Das betrifft mittlerweile auch die ganz Jungen. Mehr als die Hälfte der unter 14-Jährigen besitzt ein eigenes Smartphone, wie eine Durchblicke-Umfrage gezeigt hat. Deswegen will Bildungsminister Wiederkehr bei einem runden Tisch mit Experten und Betroffenen darüber beraten, wie man das Problem in den Griff bekommen kann. Wo steuert die heimische Wirtschaftsleistung hin? Dazu bringt die Statistik Austria heute die neuesten Zahlen heraus. Zuletzt ist das Bruttoinlandsprodukt leicht gesunken, wegen der erneut stark gestiegenen Energiepreise. Um die Energiepreise zu dämpfen, hat die Regierung die neue Spritpreisbremse beschlossen. Sie gilt ab morgen und begrenzt auch die Gewinnspannen der Ölkonzerne. 12 Cent je Liter soll man sich dabei in den nächsten zwei Monaten an der Zapfsäule sparen. Freiwillige Selbstkontrolle statt Gesetze bei künstlicher Intelligenz, darauf wollen die USA setzen. Die Chefs der wichtigsten Tech-Konzerne und Präsident Trump haben bei einem Treffen im Weißen Haus ein Abkommen zur Selbstregulierung unterschrieben. Der Text sei moralisch bindend, sagt Trump. Trump selbst lehnt KI-Gesetze aber ab. Weiter kostenfrei kann man die britischen Nationalmuseen besuchen, informiert das Kulturministerium in London. Touristen bringen der britischen Wirtschaft jährlich über 1 Milliarde Euro, so die Begründung. Der Eintritt in die Nationalmuseen ist seit 2001 gratis. Die britische Regierung hat zuletzt über Eintritt für Ausländer nachgedacht, um die Einnahmen der Museen zu erhöhen.
0: Dankeschön, Hannes. Blick auf die Straßen, 5 Minuten vor 6, wir schauen nach Niederösterreich.
5: Auf die S6 Richtung Brugg, der Tunnel Semmering ist gesperrt, hat ein LKW die Höhenkontrolle ausgelöst. Ihr könnt ausweichen ab Maria Schutz über die Passhöhe, aber auch am besten die Dauer der Sperre eigentlich abwarten, ist wahrscheinlich gescheiter.
0: Gute und sichere Fahrt euch.
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9: Heute für euch im Studio Mike Hornig.
14: Schönen guten Morgen.
9: Lisa Riedl.
15: Guten Morgen.
9: Und Sarah Steiner.
16: Schönen guten Morgen. Es ist kurz vor 6, der 30. September. Knöcheltest sagt heute der letzte übrigens. Morgen ist Oktober.
14: Was für ein Test?
16: Der Knöcheltest.
14: Was ist der Knöcheltest?
15: Mike, du zählst die Tage der Monate.
16: Ja.
15: An deinem Vierknöchelchen.
14: Ich habe meinen Fußknöchel gedacht.
16: Nein, den zähle ich nicht. Aber kannst du auch probieren.
15: September ist nicht am Knöchel, deswegen nur 30 Tage. Ja, deswegen ist morgen 1. Oktober.
14: Jetzt kenne ich mich aus.
16: Ja, verstehst.
14: Aber am Fußknöchel kann ich das nicht machen.
16: Nein, probier es, aber ich glaube nicht. Genießen wir den letzten Tag im September, gehen wir gemeinsam durch. Beziehungsweise starten wir jetzt einmal rein mit der Pretty Reckless, Make Me Wanna Die. Das ist 88.6. Schönen guten Morgen.

0: Pretty Reckless, Make Me Wanna Die, 6:03.
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0: Zeit für einen Motivationssong und den findet ihr auf unseren Social Media Kanälen, also Instagram und Facebook. Ein sehr schönes Motto, auch schon in den Kommentaren natürlich vorgekommen. Ein Thema für dich, lieber Mike.
2: Ja, finde ich auch. Diese Woche suchen wir Songtitel, in denen Zahlen vorkommen. Janine und Martin vorgeschlagen, Ice Nine Kills, Farewell to Flash, aber das To mit römisch 2 und dann sogar mit arabisch 2.
0: Was? Was?
2: Ja, ja.
0: Zwei Zahlen sogar.
2: Ja, es ist einfach 2.
3: 7, 8, 9, 10!
4: Im Songtext viele Zahlen, im Songtitel nur eine Zahl. Vorschlag von der Carina auf Facebook. Fahr in Urlaub, Racing Team 10.

Juli hat auf Instagram vorgeschlagen, Bring It Horizon gemeinsam mit Nova Twins, One by One. Sehr schöner Vorschlag auch. Dankeschön an alle Vorschläge. Geworden ist es heute der Sixo Rock Song Vorschlag von der Beate auf Instagram. 10.000 Fists Disturbed gibt's jetzt für euch für einen hoffentlich guten Start in diesem Mittwoch. 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

0: Der Mann spielt im Kopf, läuft, schreibt der Andi.
1: Ein Mann spielt um die Uhrzeit im Kopf, finde ich gut. 8:08 ist der 10.000 Fist, war das.
2: Wäre gerne in Urlaub war, war so Racing Team jetzt wunderbar. Guten Morgen!
3: Rein sogar.
1: Ich liebe auch die Emotion ja. und die Leidenschaft, die dahinter also, Helmut steckt.
0: Sehr motiviert für das, dass er nicht im Urlaub ist, finde ich.
1: Ja, tatsächlich. Und es war eigentlich eher ein bisschen absehbar, dass es das auch die eindeutige Mehrheit ist.
3: Aber dass es einstimmig ist?
1: Oder ist es sogar einstimmig?
0: Nein, nicht ganz.
3: Ist nichts?
0: Der Martin hat sich jetzt noch gerade gemeldet und wünscht sich Eisernen Kills, weil wir es schon angespielt haben. Kann man nicht so stehen lassen. Mhm. Aber dann doch die eindeutige Mehrheit. Martina zum Beispiel schreibt, bitte Schub mit 10, ich brauche den. Gestern wurde es richtig spät. Ei. Oder auch der Sascha, Schubgabe, bitte fahr in Urlaub. Wäre super, vielen Dank.
1: Na geh, Martina, warst vielleicht beim Radiopub-Quiz mit dabei. Oder aus anderen Gründen später. Aber wir schauen, dass wir gut reinkommen natürlich. Schubgabe jetzt 10 Fahrer in Urlaub Racing Team auf 88.6.

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0: Jawohl, nach dem morgendlichen Einsatz in der Arbeit ist das beim Heimfahren jetzt genau das richtige Lied, freut sich der Tom.
1: Ja, und das ist natürlich jetzt auch ein bisschen eine Fitnessübung für diesen morgendlichen Mittwoch. Birgit und Bernadette.
2: Springen, Jausen richten ist gar nicht so leicht.
3: Guten Morgen und vielen lieben Dank für diese Leibesübung. Da meine Tochter die Fenster offen gelassen hat im Auto über Nacht, brauche ich auch diese Bewegung, weil es ist nämlich ein bisschen huschi. Einen schönen Tag.
0: Ui.
1: Emily. Ja, das ist jetzt die Zeit in der Nacht, wo es schon ein bisschen viel wird, wenn man das Fenster durchgehend offen hat.
4: Ja, aber man braucht man eigentlich eine dicke Decke, wenn man es im Schlafzimmer hat, aber im Auto wird es dann sehr kalt, ja, in der Früh.
0: So schnell geht auch die Heizung, glaube ich, nicht, wie es dann kalt ist im Auto.
4: Außer Sitzheizung. Aber
0: braucht auch ein bisschen.
1: Aber deswegen sind wir jetzt gesprungen.
4: Ja, genau.
1: Mit Fallenwohler Bracing Team 10.
4: Bei der Birgit sind die Jausenbrote hoffentlich mitgesprungen.
1: Aber nicht zu wild durcheinander, weil sonst ist es ein Jausengatsch. Ist kein Brot mehr da.
4: Das stimmt.
1: Start in den Mittwoch. Franz Ferdinand, schönen guten Morgen.

0: Ja, schönen guten Morgen. Als treuer Hörer wünsche ich einen schönen Tag. Ich hoffe, ihr habt euch vom Radio-Pub-Quiz gut erholt. Es war richtig lustig gestern, hat uns der Olivier gerade auf WhatsApp geschrieben. Ich sitze schon wieder in der Arbeit und kümmere mich jetzt einmal darum, dass die Räder wieder ins Rollen kommen und alle pünktlich in die Arbeit kommen. Und übrigens, wieso ist eigentlich der Timpel heute so schweigsam? Oder ist er gar nicht da? Oder hat er verschlafen? Olivier, erstens einmal mega cool, dass du schon wieder in der Arbeit sitzt und gestern mit dabei warst. Wir werden um kurz nach 7 auch noch einmal das Radio Pub-Quiz, die Runde 4 von gestern, Revue passieren lassen. Tatsächlich haben wir gesagt, Mensch bleiben, Timpel kann heute ausschlafen.
1: Der Quizmaster, ja.
0: Gestern darf. Schon früh, ganz früh begonnen natürlich ja. Wieder mit der Timpel-Time, dann Radio Pub-Quiz am Abend, haben wir gesagt, heute einmal Pause.
1: Hat er sich verdient.
0: Und vor allem ist es auch gar nicht so schlecht für uns, weil wir sind ja gerade alle gemeinsam dabei, etwas zu planen, das diesen Freitag passieren wird, falls es irgendjemand nicht mitbekommen haben sollte.
1: Wir sagen es euch gerne nochmal und nochmal und nochmal und nochmal. Der neue Modus der Monatschallenge-Entscheidung hat entschieden, dass der Timpel
0: was?
1: Ja, am Freitag eine Monatschallenge machen muss.
0: Ich halte es immer noch nicht.
1: War ja früher an Timpel haben die Wörter reingekoppelt. Jetzt gab es eine Wahlwoche. Ihr konntet das entscheiden. Online, radio86.at. Fast 80% der Stimmen sind an ihn gegangen.
2: Da merkt man immer noch Schaden vor.
0: Ja, schon, oder?
1: Schon ein bisschen. Es ist natürlich jetzt auch für uns eine Aufgabe.
0: Wir müssen dafür planen jetzt.
1: Wir müssen jetzt planen, so ist es. Und wir haben geplant und wir haben eine Idee.
0: Und um kurz nach 8 werden wir euch verkünden, was die Monatschallenge sein wird, die der Timpel übermorgen am Freitag machen wird. Wir sind hochgespannt und brauchen euch natürlich währenddessen am Freitag dann noch für weitere Ideen und werden eben kurz nach 8 eben drüber reden. Es wird unterhaltsam und lustig. Das auf jeden Fall speziell. Dafür stehen wir auch ein bisschen. Guten Morgen, Jimmy Dwell jetzt.

0: Jimmy Eat World, im Mittel auf 88.6, Weg durch diesen Mittwochmorgen um 6.23 Uhr und dementsprechend ist es in der nächsten halben Stunde natürlich wieder Zeit für den Klugscheißer des Tages. Die Barbara aus Zell am Pettenfürst ist angemeldet worden.
1: Aus Oberösterreich, ja, von ihrem Partner, dem Markus. Sie sind seit 15 Jahren zusammen, das heißt, sie kennen sich gut und Markus sagt, sie weiß halt immer alles besser.
0: Ich finde eigentlich schon beachtlich, dass er 15 Jahre gewartet hat.
2: Dass es 15 Jahre durchgedrückt hat und jetzt...
0: So, lass einmal noch ein bisschen Zeit vergehen.
2: Da ist der Zeitpunkt.
0: Ein bisschen Zeit lasse ich noch vergehen. 15 Jahre später, jetzt ist der Zeitpunkt.
1: Es reicht. Ja.
0: Finde ich gut. Genau. Werden wir gleich reinhören, wie sich die Barbara schlagen wird.
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0: Der Heinz ist in Lembach unterwegs und findet lustig, dass wir darüber reden, dass uns allen so kalt ist. Haben wir darüber gesprochen, dass uns allen kalt ist?
1: Naja, die...
2: Bernadette war kalt, weil das Fenster im Auto offen war über
0: Aber
2: Nacht.
0: Beim Fahren?
2: Ja.
0: Achso, über Nacht im stehenden Auto, stimmt genau. Ja, gut. Durchgehend mit Fenster offen, vielleicht ein bisschen frisch. Jetzt gerade so wie der Heinz, wenn man mit dem Hund draußen unterwegs ist, in kurzer Hose und T-Shirt, er schwitzt sogar leicht. Ist auch ein Zugang.
1: Aber vielleicht ist es...
0: Ist
1: weil
0: vielleicht die Bewegung.
1: Vielleicht der Hund, der ihn einfach so auf Trab hält.
0: Ja, natürlich. Ja. Dann kann es jetzt auch schon ein bisschen wärmer sein. Wir haben zum Beispiel aktuell 13 Grad in Villach zum Beispiel. Es sind 13 Grad auch in Linz oder in der Steiermark in Hartberg nur 5 Grad. Da noch ein bisschen frischer, bis zu 27 gehen sich heute aber aus. Es wird ein schöner, sonniger Tag und aktuell keine Regenschau in Sicht. 6.24 Uhr, die Schlagzeilen mit Hannes Happ.
4: Es ist ein bekanntes Bild. Viele Kinder und Jugendliche hängen jeden Tag stundenlang am Handy. Das betrifft mittlerweile auch die ganz Jungen. Mehr als die Hälfte der unter 14-Jährigen besitzt ein eigenes Smartphone, wie eine Durchblicke-Umfrage gezeigt hat. Deswegen will Bildungsminister Wiederkehr bei einem runden Tisch mit Experten und Betroffenen darüber beraten, wie man das Problem in den Griff bekommen kann. Wo steuert die heimische Wirtschaftsleistung hin? Dazu bringt die Statistik Austria heute die neuesten Zahlen heraus. Zuletzt ist das Bruttoinlandsprodukt leicht gesunken, wegen der erneut stark gestiegenen Energiepreise. Um die Energiepreise zu dämpfen, hat die Regierung die neue Spritpreisbremse beschlossen. Sie gilt ab morgen und begrenzt auch die Gewinnspannen der Ölkonzerne. 12 Cent je Liter soll man sich dabei in den nächsten 2 Monaten an der Zapfsäule sparen. Freiwillige Selbstkontrolle statt Gesetze bei künstlicher Intelligenz, darauf wollen die USA setzen. Die Chefs der wichtigsten Tech-Konzerne und Präsident Trump haben bei einem Treffen im Weißen Haus ein Abkommen zur Selbstregulierung unterschrieben. Der Text sei moralisch bindend, sagt Trump. Trump selbst lehnt KI-Gesetze aber ab.
0: Dankeschön, Hannes. Blick auf die Straßen, 6.26 Uhr.
1: Ja, da schaut's gut aus. Aktuell keine gröberen Verzögerungen.
0: Gute und sichere Fahrt euch.
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0: Das ist der Start in diesem Mittwoch, 6.29 Uhr, kurz vor 6:30. Timpel Time heute mit Mike, Lisa und mir, ohne Timpel. Den lassen wir ausschlafen, nachdem die gestrige Runde Radio-Pub-Quiz natürlich über die Bühne gegangen ist. Spät am Abend, und da haben wir gesagt, gut. Das ist
2: vielleicht Sankt Wir, kann man auch sagen. Ja.
1: Ist ein bisschen arg, da bis 22 Uhr und noch drüber hinaus noch Pubquiz zu machen und dann am nächsten Tag um 5 Uhr schon wieder auf der Matte zu stehen.
0: Dementsprechend
1: darf er ausschlafen.
2: Er kommt morgen wieder.
0: Ja. The Offspring, Come Out and Play, jetzt einmal für euren Start in den Tag.

0: The Offspring, Come Out and Play, das ist 88.6, der Mittwochmorgen, 6.33 Uhr, kurz nach halb sieben. Und da kann es natürlich sein, dass ihr jetzt gerade vielleicht langsam im Homeoffice einmal den Laptop aufdreht und hochfahrt oder im Büro ankommt, euch jetzt einmal einloggt. Das heißt, Schritt Nummer eins ist einmal Computer, Benutzername eingeben und das Passwort eingeben. Da ist jetzt wieder eine Untersuchung rausgekommen und es ist eh grundsätzlich nichts Neues, aber ausgewertet worden ganz viele Passwörter, die irgendwie gehackt worden sind. Und das mit Abstand am häufigsten verwendete Passwort dieser Untersuchung ist 1, 2, 3, 4, 5, 6.
1: Immer noch. Ich habe das Gefühl,
0: wie lange noch?
1: Jedes Jahr ist das die Meldung. Passwort 1, 2, 3, 5, 6 und Admin.
0: Tatsächlich ist Admin auch Teil davon, ja?
1: Wie lange reden wir da immer noch?
0: Ich weiß
1: nicht, das ändert. Das kann nicht euer Ernst sein.
0: Ich finde das sehr spannend. Bei dem persönlichen Namen führt der Name Daniel die Passwortliste an.
1: Okay,
2: das ist wirklich spannend, ja.
0: Fußballfans greifen am liebsten natürlich zu ihrem Lieblingsverein. Laut dieser Untersuchung ist das Liverpool.
1: Okay.
2: Okay, auch verständlich, ja.
1: Naja, okay, ja, spannend.
0: Sportarten, selbst als Passwort verwendet. Football kommt da oft vor. Und dann haben wir auch noch populärkulturelle Begriffe. Und da haben wir unter anderem zum Beispiel Blink-182 tatsächlich.
1: Sehr, sehr lustig.
0: Metallica und Eminem als Passwort.
2: Keine Taylor Swift.
0: Wunderbar eigentlich. Ja.
1: Das, ich verstehe nicht, warum dann Taylor nicht der häufigste Vorname ist.
2: Stimmt.
0: Also es wäre, wenn ihr euch da irgendwo wiederfindet, in irgendeiner Art dieser Passwörter, wäre jetzt vielleicht die Zeit zu sagen, so, ich beginne ein neues Leben. Mit einem komplizierteren Passwort.
2: Die IT-Abteilung eurer Firma dankt euch. Ja.
0: Wir könnten zum Beispiel anbieten, wenn es irgendwas Musikalisches sein soll, das ein bisschen länger sein soll, Dexter and the Moonrocks zum Beispiel. Die haben wir jetzt mit dabei. It's a lot. Das alles durchgeschrieben. Wäre schon besser auf jeden Fall.
2: Ein Rufzeichen vielleicht noch dazu für Sonderzeichen.
0: Schönen guten Morgen, das ist 88.6.

0: Eine Band zum Kennenlernen, Dexter and the Moonrocks, It's a Lot auf 88.6, und die werden am Freitag ihr Debütalbum rausbringen, und das werden wir am Freitag gleich in der Let's Welcome Party auf 88.6 am Abend in voller Länge spielen.
1: Ab 20 Uhr, da kann man es dann wirklich ausführlich kennenlernen.
0: So ist es. Jetzt einmal Mittwochmorgen, 6.40 Uhr,

0: Twisted Sister, We're Not Gonna Take It, 6.43 Uhr, gleich 7:15.
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0: Und da schauen wir heute nach Zell am Pettenfürst zur Barbara. Guten Morgen, Barbara.
3: Ja, hallo, Mike. Grüß dich.
0: Du klingst, als würdest du wissen, warum ich anrufe.
3: Ja, ich glaube schon.
0: Was glaubst du denn?
3: Ja, ich glaube, dass da um diesen Klugscheißer geht.
0: Klugscheißer des Tages, ja? Wer ist denn der Markus?
3: Ja, genau. Der Markus ist mein Lebensgefährte.
0: Wie lange schon?
3: Seit 15 Jahren.
0: Oh, das heißt, ihr kennt euch sehr gut.
3: Ja.
0: Er schreibt, ich muss meine Lebensgefährtin, die Barbara, zum 88.6 Klugscheißer des Tages anmelden, weil sie immer alles besser weiß. Also einfach eine geradeaus Anmeldung.
3: Ja, es stimmt aber irgendwo.
0: Aha, also du bestreitest doch gar nicht.
3: Nein, es ist leider die Wahrheit.
0: Ist jetzt aber so, dass ihr euch gegenseitig einschenkt oder bist das schon eher du?
3: Nein, das bin schon eher ich, ja.
0: Okay,
3: ja.
0: Na gut.
3: Ja. Aber er lässt sich nicht einschränken, muss ich auch dazu sagen. Er okay. Sagt mir dann schon, ja, bist wieder mal der Klugscheißer.
0: Na gut, Barbara, das können wir jetzt auf die Probe stellen. Wie schaut's aus? Spielen wir eine Runde, oder?
3: Ja, spielen wir eine Runde.
0: Legen wir los. Vor 217 Jahren, also 1809, da ist der Frieden von Schönbrunn unterzeichnet worden zwischen Napoleon und Kaiser Franz I. von Österreich. Österreich musste damals Gebiete abtreten. Die Frage ist, welches Gebiet und an wen? 1809 musste Österreich also welches Gebiet abtreten und an wen? Antwort A. Österreich musste Salzburg abtreten und zwar an Bayern. Antwort B. Böhmen an die Preußen. Oder Antwort C. Die Toskana an Italien.
3: Oh, jetzt bin ich ehrlich überfragt. Witzig ist Napoleon, ja. Ich sag jetzt Böhmen.
0: Böhmen abgetreten an die Preußen.
3: Ja.
0: Dann frage ich dich jetzt, Barbara, bist du mir der Antwort B wirklich sicher?
3: Na, wenn du schon so fragst, Mike, dann bin ich mir nicht sicher. Aber wenn ich jetzt nur mit tippe wieder falsch, das weiß ich. Ja, vielleicht ist es doch die Toskana.
0: Landest du auf C?
3: Ja.
0: Barbara, an Freund und Feind vorbeigeschossen. Salzburg wäre es gewesen.
3: Okay.
0: Das tut mir jetzt leid.
3: Also nicht so viel Klugscheißer.
0: Ich hätte es dir sehr gegönnt. Es ging Salzburg damals an die Bayern. Salzburg kam aber 6 Jahre später wieder zurück an Österreich, allerdings ohne Berchtesgaden.
3: Oje.
0: Gut, du wirst dich wahrscheinlich davon nicht einschüchtern lassen, dem Markus gegenüber.
3: Nein. Also Google ist unser bester Freund, wenn es dann heißt, nein, das stimmt sicher nicht, was du schon wieder sagst. Dann sage ich, dann googeln wir es halt. Schauen wir, wer recht hat.
0: Na schau, du kannst ihm ja den geschichtlichen Funfact, den du gerade gelernt hast, präsentieren. Vielleicht wird er das dann auch googeln.
3: Ja, kann ich machen. Aber wahrscheinlich weiß er es sogar, weil er ist gebürtig aus Bayern.
0: Ah,
3: okay. Ich wahrscheinlich eine am Deckel.
0: Meine Güte, ja, aber fast verdient, Barbara, wenn du sogar mit einem gebürtigen Bayern zusammen bist. Dann hättest ja, das wäre eigentlich deine Frage gewesen.
3: Ja, eigentlich.
0: Okay. Okay, na dann liebe Grüße an den Markus, Barbara, und ich hoffe, es hat trotzdem Spaß gemacht.
3: Ja, hat voll Spaß gemacht. Danke fürs Anrufen, gell?
0: Sehr gerne, sehr gerne. Schönen Tag noch, Papa.
3: Ebenso, tschüss.
0: Und wie schaut es bei euch aus? Wo sind die Klugscheißerinnen und Klugscheißer in eurem Umfeld? Einfach anmelden auf radio886.at.

0: Muse Supermassive Black Hole auf 88.6, der Mittwochmorgen. Und wenn jemand gestern Abend im Auto unterwegs war, war vielleicht ein bisschen verwundert.
1: Ich steige ins Auto, weil ich Termine gehabt habe, bis jetzt auf einmal her in Diepel, denke ich mir, Alter, was ist da los? Habe ich einen Podcast reinlassen? Nein, heute ist Radio-Punk-Quiz. Ja, passt auch gut.
0: Daniel eingestiegen ins Auto gestern am Abend, hört in Diepel, hat sich gedacht, na gut, dann füge ich mich meinem Schicksal.
2: Schau, das von einem Pub-Quiz überrascht zu werden, das kann dir eigentlich fast nur bei uns, also ist im Autoradio passieren. Ja.
0: Rechnest mit nix, auf einmal Radio-Pub-Quiz. Runde 4 gestern Abend passiert und da haben wir so viele Nachrichten von euch reinbekommen. Es haben so viele Leute wieder mitgespielt in den unterschiedlichsten Konstellationen. Da ist richtig hergerichtet worden alles und da werden wir gleich noch einmal Revue passieren lassen, was da alles los war gestern und was das überhaupt ist, das Radio-Pub-Quiz in den nächsten 10 Minuten.
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0: Heute nochmal bis zu 27 Grad, also Wetter sehr ähnlich wie gestern. Es wird sehr sonnig, stellenweise wieder etwas windiger und jetzt einmal Temperaturen spürbar frisch, natürlich passend zur Jahreszeit. Wir haben zum Beispiel 10 Grad aktuell in Eisenstadt im Burgenland, 9 Grad sind es in Krems im Waldviertel und 12 in Friesach in Kärnten. Kommen zu den Nachrichten, 6:51 und Hannes Haab.
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4: Dauerscrollen am Handy, damit verbringen Kinder und Jugendliche jeden Tag oft mehrere Stunden. Bildungsminister Wiederkehr will nun konkrete Empfehlungen für die Bildschirmzeit der jungen Menschen erreichen. Er lädt heute Betroffene und Experten zu einem runden Tisch. Ein Handy gibt es mittlerweile auch immer früher, wie eine Durchblickerstudie erst kürzlich gezeigt hat. Auch das geplante Social-Media-Verbot bis 14 soll die jungen Menschen weniger an das Smartphone binden. An die Eltern appelliert der Bildungsminister als Vorbild, auch die eigene Bildschirmzeit zurückzufahren. Die Stadt Wien ist Opfer einer Cyberattacke geworden. Unbekannte sind in die Systeme der Stadt eingedrungen und sollen dabei rund 26.000 interne Dokumente kopiert haben, heißt es von der Stadt. Auch die Daten von 6.000 Menschen sollen betroffen sein. Hinweise, dass die Daten im Internet aufgetaucht sind, fehlen aber derzeit. Die Stadt hat die Sicherheitslücke inzwischen geschlossen. Marokko hat erstmals eine Premierministerin. König Mohammed hat am Abend Fatima El Mansouri zur Regierungschefin ernannt. Davor hat ihre Partei bei den Parlamentswahlen gewonnen. Die 50-Jährige ist davor auch Bürgermeisterin der Stadt Marrakesch und Ministerin für Stadtplanung und Wohnen gewesen. Alles neu bei Apple. Der neue Chef des iPhone-Herstellers John Turner will den Konzern umbauen. Produkte sollen in kürzeren Abständen auf den Markt kommen. Die Organisation soll schlanker werden und Apple soll sich schneller entwickeln, heißt es von der Nachrichtenagentur Bloomberg. Als erstes könnte sich die traditionelle Veröffentlichung von neuen Produkten im Frühjahr und im Herbst verändern.
0: Dankeschön, Hannes. Blick auf die Straßen, 6:53 Uhr.
2: Schaut sehr, sehr gut aus heute, klopfen wir auf Holz, dass das so bleibt. Aktuell keine gröberen Verzögerungen.
0: Gute und sichere Fahrt euch.
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0: und Sarah Steiner.
1: Guten Morgen. Kurz vor sieben ist es mittlerweile, 6.57 Uhr, der 30. September. Weg durch den Mittwochmorgen mit Puddle of Mud gleich und jetzt Rise Against. Prayer of the Refugee. Schönen guten Morgen.

0: Rise Against, Prayer of the Refugee auf 88.6, 1:07. Gleich schauen wir uns gemeinsam an, wie denn gestern die vierte Runde vom Radio-Pub-Quiz gelaufen ist. Auch mit einem musikalischen Quiz, das mit dabei war. Roxostop kennt man eigentlich aus unserer Rockolette-Rubrik, immer um kurz nach 9:30. War auch mit dabei gestern und da werden wir auch noch einmal das Revue passieren lassen für alle, die es vielleicht gestern verpasst haben. Nochmal zum Mitraten und aber vor allem auch noch einmal zurückblicken. All die Teams, Teamnamen, Vorbereitungen, alles, was da getroffen worden ist,
1: um das gemeinsam zu feiern.
0: Großartig. Davor noch Puddle of Mud, Blurry. Schönen guten Morgen.

0: Also bis auf die schlechte Ausbeute an Punkten war es wieder mal ein toller Abend. Dankeschön für alles, hat uns der Gerald zum Beispiel aus Engdorf geschrieben. Gerald, I feel you.
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0: Was war das für ein Spaß gestern? Runde Nummer 4 mittlerweile von unserem, ich würde sagen, traditionellen Radio-Pubquiz.
2: Es ist das vierte Mal, also ich finde, wir können es jetzt als Tradition bezeichnen.
0: Ja, finde ich auch, ja. Einmal im Monat am Dienstag machen wir gemeinsam ein Pubquiz eben hier übers Radio mit euch allen. Das heißt eigentlich, was ihr dafür braucht, ist immer nur Zeit an einem Dienstagabend, einmal im Monat. 20 Uhr, dann vielleicht Freunde, Familie oder auch nur euch selbst, das ist ganz euch überlassen, ein Radiogerät, den Antwortbogen, den es zum Download gibt auf unserer Website, einen Stift und dann einfach übers Radio mitraten. Es sind in Summe 15 Fragen, die gestellt werden, Frage-Song und so geht's dahin.
3: Extrem wenige Hürden eigentlich und deswegen machen auch immer so, so viele von euch mit und es macht so unglaublich viel Spaß, dass auch dann im Nachhinein, wir diesmal leider nicht dabei gewesen, aber im Nachhinein auch mitzubekommen, wie viele da dabei waren. Es ist einfach großartig. Auch diesmal wieder zum ersten Mal, Kerstin zum Beispiel aus dem Mostviertel geschrieben, ja, zum ersten Mal beim Pubquiz dabei, feiern den gestrigen 7. Hochzeitstag gemeinsam mit ihrem Mann. Ja, mit Sushi,
2: schön.
3: Tee und dem Radio-Pubquiz.
2: Oh, sehr
0: schön. So kann man es auch machen, ja.
2: Chrissy und Geri aus Linz waren auch mit dabei, voll motiviert mit Pizzabrötchen und Bier, schreiben sie. Sie wären richtig gut gewesen, wenn es nicht ein paar IT-Fragen gegeben hätte, aber es war trotzdem richtig, richtig geil. Fettes Dankeschön, schreibt sie.
3: Ja, geht ja hauptsächlich um den Spaß am Rätseln, oder?
0: Und ich finde auch arg, wo überall die Leute mit dabei waren. Ich habe da gesehen auch noch, Julia und Rainer haben sich gemeldet aus der Sauna mit Schwitzehänden.
2: Ja, voll.
3: Ja, genau, Rainer hat geschrieben, gar nicht so einfach in der Sauna mit den Schwitzehänden.
2: Es gab auch Fotos von der Baustelle, aus der Garage, aus den diversesten Stüberl, aus dem Wohnzimmer, tatsächlich auch Leute vom Strand oder vom Hotelbalkon.
0: Ma. Also wirklich cool zu sehen, von wo aus überall ihr mitgemacht habt, was ihr euch da überlegt habt, vorbereitet habt. Oder teilweise haben wir auch gehört, der Daniel zum Beispiel, der einfach gemerkt hat, aha, Dienstagabend, ich höre Radio und es ist ein Pubquiz und natürlich bin ich da dabei.
2: Der Pönerl zum Beispiel war im Bandraum mit dabei, im Proberaum. Der Rest der Band hatte keine Zeit für die Probe, deswegen hat er Pubquiz gemacht, Radio über die PA-Anlage laufen gelassen, mitgeraten und die Songs dann zwischendurch am Schlagzeug gespielt.
0: Ja, bitte, das ist doch großartig.
3: Christoph aus Koppel und seine Partie haben seinen Geburtstag vorgefeiert mit Radio Pubquiz.
0: Schön.
3: Das ist doch geil, oder?
0: Kann man natürlich auch in der Nachtschicht machen. Also es geht auch irgendwie, wenn es die Arbeit zulässt, natürlich nebenbei beim Arbeiten und eben so schön zu sehen, wer da alle mit dabei war. Wer auch mit dabei war, wer nämlich gehostet hat, ist der Timpel. Dementsprechend ist er heute nicht im Studio, haben wir gesagt, gut, gestern ist es lang genug geworden, kann er heute natürlich ausschlafen. Und es gibt, das können wir euch jetzt auch schon sagen, und das ist das Schöne, dadurch, dass es ja Tradition ist, einmal im Monat, auch schon ein Datum für Runde Nummer 5. Die Lilly hat da auch schon geschrieben, gestern ja sofort fix in den Kalender eingetragen, nämlich der 27. Oktober wird der Tag sein, an dem das nächste Radio-Pubquiz stattfinden wird.
3: 27. Oktober, das heißt der letzte Dienstag im Oktober. Da jetzt schon einrahmen, da haben wir einen Termin gemeinsam ab 20
2: genau,
3: Uhr.
2: Genau, jetzt schon in die Gruppen schreiben, in die WhatsApp-Gruppen. Leute, Zeit, Pubquiz bei mir dieses Mal. Es gibt das und das zu essen.
0: Jawohl. Und genau. Es gibt alle Fotos, also nicht alle Fotos, aber einige Fotos auch von eben euch und wo ihr da gestern unterwegs wart, auf unserer Website radio886.at.
2: Oder Facebook findet, und Instagram, ganz genau.
0: Genau, und da findet ihr auch übrigens auf unserer Website alle Fragen und Antworten zum gestrigen Quiz. Und weil es so schön war, machen wir jetzt auch nochmal ein schnelles Revue passieren lassen von Frage Nummer 7. Wir haben nämlich, auch dass man sich vorstellen kann, was für Fragen sind da so mit dabei. Da gibt es um ganz allgemeine Themen, dann vielleicht auch zum Beispiel Thema EU-Mitgliedstaaten war da mit dabei, gesetzliche bundesweite Feiertage in Österreich, eben das kann man sich alles online nachschauen in Ruhe. Und es gibt auch musikalische Rubriken, so zum Beispiel den Roxenstopp, den kennen wir vom Rockroulette, wo ein Teil eines Songs schnell beschleunigt ist und daran erkennt ihr, welcher Song das ist. Und das hat gestern so geklungen.
3: Ja, also extrem leicht, ne?
2: Jetzt, wo ich es weiß, bin ich es auch leicht.
0: Mike, unsympathisch.
3: Ich weiß es ja schon. Also, jetzt, wenn man es weiß, ist es leicht, ja?
0: Ich weiß gar nicht, wie es gestern angekommen ist, dieses Roxenstopp, ob der tendenziell eher leicht oder schwer war. Aber Auflösung ist... Natürlich, Mike hat es gewusst.
3: Hab's gewusst, ja.
0: Gar nichts.
3: Ich weiß auch, da steht's. Also direkt von mir steht's.
0: Und den Song gönnen wir uns jetzt gemeinsam in voller Länge. Mega cool an alle, die gestern da mit dabei waren. Eben nächste Runde am 27. Oktober, das Radio Pubquiz.

0: Wir waren auf 88.6, der Mittwochmorgen, 17 Minuten nach 7. Es ist der 30. September. Wir gehen langsam aber sicher wieder in Richtung Wochenende, beziehungsweise zumindest jetzt einmal in Richtung Wochenendplanung. Bin ich immer fast ein bisschen spät dran. Und wenn da vielleicht noch ein bisschen was frei ist, weil es ist jetzt natürlich auch Oktoberfestzeit und es ist so ein bisschen der Umschwung in den Herbst, dann haben wir da eine Idee für euch, nämlich für den Freitagabend, wenn man sagt, ich mag auch mal wieder so richtig die Sau auslassen. Nicht ein bisschen, nicht eine halbe.
1: Vollgas.
2: Und dann ein bisschen Kontrastprogramm vielleicht zum Oktoberfest letzte Woche, wo man eventuell war.
0: Jawohl. Dann haben wir da was für euch, nämlich das Addicted Rock im U4. Das ist wieder zurück. The Heaviest Addiction Reloaded. Und zwar eben am kommenden Freitag, am 2. Oktober. Und da gibt es alle Infos natürlich auch bei uns online auf radio88.6.at. Euch erwarten dort nämlich musikalisch zwei Floors, die ja unterschiedlicher vielleicht fast nicht sein können. Wir haben einmal den Main Floor mit Pop-Punk.

0: wo man, ich sehe mich schon auf der Tanzfläche abschicken.
1: Das ist die Party Rock Playlist.
0: Ja, auf jeden Fall.
1: Eindeutig die Party Rock Playlist. Aber für die, die es ein bisschen härter wollen, gibt es auch den Club Floor. Da gibt es Nu Metal.

0: Und da dann so Sachen los wie Bullet von der Valentine, Beartooth oder was haben wir noch, Slipknot natürlich, Limp Bizkit. Also da ist dann ein bisschen die wildere Ecke, kann man sich ja dann aussuchen oder einfach hin und her gehen, ist ja alles möglich.
1: Genau, man kann ja auch wandern.
0: Zuerst entspannt starten und dann Vollgas. Diesen Freitag Addicted to Rock Emo 4. Man munkelt, wir werden vielleicht in dieser Woche auch noch das eine oder andere Ticket dazu raus haben.
1: Also Leicht. Munkelt man das?
0: Es Leicht. Ist heute schon Mittwoch, am Freitag ist Monatschallenge in der Früh. Dazwischen, würde ich sagen. Und zur Vorbereitung drauf, jetzt schon passend, Ice Nine Kills, der Love Track, das ist 88.6.

0: eisernen Kills am Morgen und du vergisst Kummer und Sorgen. So kann der Tag gerne gut werden, schreibt uns die Nicole aus Stockrau.
1: Na dann auf einen besonders guten, das ist doch wunderbar. Der Mittwochmorgen, 7.23 Uhr, heute ohne Timpel, dementsprechend ohne Timpel rein, die Wörter rein. Dafür gleich mit einer Runde Stadt- und Scheidungsgrund.
0: Ja, jetzt bin ich mir nicht mehr sicher, ob der Tag gut werden kann.
2: Ja, ich auch nicht. Ich war gerade sehr überrascht von dieser Information.
1: Aber tatsächlich, es ist unser quasi Ersatzspiel, wenn der Timpel nicht da ist. Stadt, Land, Scheidungsgrund, Beruf, Rockstar. Die klassischen Rubriken kennt man vielleicht auch noch von der Rock'n'Roll Sommerschule jetzt über die Sommerferien. Und da werden wir gleich gemeinsam eine Runde spielen und euch natürlich auch erklären, wie es funktioniert in der nächsten Viertelstunde.
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1: Ein sonniger Tag steht uns wieder bevor, stellenweise wieder ein bisschen windig, aber trocken und das heute nochmal bei bis zu 27 Grad. 7.25 Uhr, wir kommen zu den Schlagzeilen und Hannes Haupt.
2: Scrollen am Handy, damit verbringen Kinder und Jugendliche jeden Tag oft mehrere Stunden. Bildungsminister Wiederkehr will nun konkrete Empfehlungen für die Bildschirmzeit der jungen Menschen erreichen. Er lädt heute Betroffene und Experten zu einem runden Tisch. Ein Handy gibt es mittlerweile auch immer früher, wie eine Durchblickerstudie erst kürzlich gezeigt hat. Auch das geplante Social-Media-Verbot bis 14 soll die jungen Menschen weniger an das Smartphone binden. An die Eltern appelliert der Bildungsminister als Vorbild, auch die eigene Bildschirmzeit zurückzufahren. Die Stadt Wien ist Opfer einer Cyberattacke geworden. Unbekannte sind in die Systeme der Stadt eingedrungen und sollen dabei rund 26.000 interne Dokumente kopiert haben, heißt es von der Stadt. Auch die Daten von 6.000 Menschen sollen betroffen sein. Hinweise, dass die Daten im Internet aufgetaucht sind, fehlen aber derzeit. Die Stadt hat die Sicherheitslücke inzwischen geschlossen. Marokko hat erstmals eine Premierministerin. König Mohammed hat am Abend Fatima El Mansouri zur Regierungschefin ernannt. Davor hat ihre Partei bei den Parlamentswahlen gewonnen. Die 50-Jährige ist davor auch Bürgermeisterin der Stadt Marrakesch und Ministerin für Stadtplanung und Wohnen gewesen.
1: Dankeschön, Hannes. Blick auf die Straßen, 7.26 Uhr, ein Unfall ist passiert in Oberösterreich.
3: Und zwar Linz A7 Richtung A1. Zwischen dem Tunnel Bindermichl und dem Knoten Linz gibt es Stau nach einem Unfall. Und da braucht ihr schon eine halbe Stunde länger. Also das ist wirklich mühsam. Stau gibt es auch in der Gegenrichtung, in demselben Bereich, Richtung Freistadt, da ca. 15 Minuten Zeitverlust. Außerdem Oberösterreich hat sich der Heinz bei uns gemeldet. B127 zwischen Dunzendorf und Altenfelden gibt es eine Sperre nach einem Unfall. Ihr werdet da über die Landesstraße umgeleitet. Und aus Niederösterreich hat sich der Jürgen gemeldet. A1 Richtung Salzburg, kurz vor St. Pölten Süd. Dürfte gerade erst passiert sein, ein Unfall mit zwei LKW. Es geht nur sehr schleppend voran, sagt der Jürgen, aber es geht voran. So, danke fürs Bescheid geben.
1: Viel Geduld euch und gute und sichere Fahrt.
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1: Am Mittwoch, dem dritten sonnigen Tag der Woche, bis zu 27 Grad, gehen wir's an, es ist 7:30 Uhr.

0: Green Day, Oh Love auf 88.6, 7.35 Uhr, kurz nach halb acht, wäre natürlich normalerweise der Zeitpunkt für Timpel, reim die Wörter rein. Timpel schläft in die Wörter hinein, ist es vielleicht heute eher? Im besten Fall schlaft er noch. Gestern vierte Runde Radio Pub Quiz, dementsprechend ist er heute nicht im Studio. Und deswegen gibt es...
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0: Unser Ersatzspiel, und da sind schon ein paar bereit, die Jasmin zum Beispiel. Jawohl, bin voll bereit für Spielen.
2: Karin auch. Guten Morgen, liebes Timpeltime-Team. Freue mich auf Stadt, Land, stehe schon beim Radio bereit.
0: Großartig, freuen wir uns.
3: Viele kennen es. Wer es nicht kennt, ist einfach unsere Version von Stadt, Land, Fluss. Die Rubriken sind Stadt, Land, Scheidungsgrund, Beruf und Rockstar. Rockstar gilt Vor- und Nachname und der Künstlername, nicht die Band. Und ganz wichtig, so wie alles, was wir hier machen auf 88.6, wir spielen das natürlich mit euch allen gemeinsam. Das heißt, es gibt eine Person im Studio hier, die hat das WhatsApp offen und ihr werdet dieser Person einsagen. Lisa.
2: Jawohl, ihr habt hoffentlich alle das WhatsApp zu, Sarah und Mike.
0: Ja, ich sehe gerade, wie viele Leute bereit sind. Leopold, ja. Sabrina ist bereit.
2: Das klingt nach einem Sieg für die 88.6-Community.
0: Bitte nicht so über.
3: Jetzt müssen wir zumachen.
0: Ja, ich mach zu. Okay.
2: Und ihr sucht euch am besten eine Kategorie aus, wo euch sofort was einfällt zu den Buchstaben, mit denen wir spielen, und schickt dann eure Antwort per Textnachricht an die 0676 83 88 6 100. Und dann gewinnen wir hoffentlich gegen Sarah und Mike gemeinsam.
0: Aha, nein, sehe nicht.
3: So schwer ist es nicht.
0: Was? Ja, was ist
3: gegen uns zu gewinnen?
0: Achso, ja, das stimmt. Tatsächlich, da hast du recht.
3: Aber wir geben trotzdem
0: aber unser Bestes. Aber auch ein blindes Huhn findet mal ein Korn, vielleicht
2: so heute nicht.
0: Schau mal. Gut, ich würde auch sagen.
2: Jawohl.
0: Wer sagt Stopp?
3: Ich Stopp.
0: Gut, und sobald wir den Buchstaben haben, geht's los. Bin ein bisschen nervös.
3: Stadt, Land, Scheidungsgrund, ja. Beruf, Rockstar.
0: Okay. A.
3: Ich mag es, wie sie extra die Augen schließt.
2: Sie muss sich konzentrieren. Das Alphabet ist schwierig.
3: Stopp bitte.
0: S.
2: Stadt, S Land, Scheidungsgrund, schön. Beruf und Rockstar mit S.
0: Aha.
3: Jawohl. Na, Herst. Na, bitte. Na, jetzt komm. Warum stehe ich jetzt so heftig auf der Leitung?
0: Wie heißt das Land?
3: Bitte, wie heißt der Beruf?
0: Wie heißt das Deppert Land? Das gibt's ja nicht.
2: Stopp, Land, bitte!
3: Ja, okay.
0: Bitte!
3: Ich schreibe nach Hause, aber ich glaube, das werde ich dir nicht gelten lassen.
0: Wie kann ich? Ich habe immer nur an Skandinavien gedacht. Bitte, das gibt's ja nicht,
3: Alter. Das ist kein Land, sage
0: ich. Ja, hier hast du ganz richtig geschrieben.
2: Aber es gibt in Skandinavien ein Land mit S, dir sag ich's.
0: Ja, Alter, das hätte ich gedacht, jetzt ist mir eingefallen. Bitte, wisch. Ja, okay. Bleiben wir alle ruhig jetzt, ja, nicht aufregen. Fangen wir an mit der Stadt, die übrigens auch ein Ort sein darf, wenn es ein Ortsschild hat, ist es gültig bei uns.
3: Ja, und in meinem Fall ist es sogar auch ein Bundesland, Salzburg.
2: Ja, bei mir leider auch.
0: Und ich habe mir gedacht, Sarasdorf.
3: Bitte was?
0: Sarasdorf.
2: Was gibt's?
0: Natürlich gibt's Sarasdorf.
3: Es wird sofort gegoogelt.
0: Also so eine Ortschaft in der Gemeinde Trautmannsdorf.
2: Ah, tatsächlich.
0: Ja. Bitte schön, ja?
2: Ja, okay.
0: Ha.
3: 5 für die Lisa und mich und 10 für Sarah Steiner.
0: Jawohl.
3: Und Sarasdorf. Slowenien.
0: Was ja, nix.
2: Also nichts.
0: Slowakei hätte ich nehmen können, Schweden, alles, aber ich habe mir gedacht, ich nehme nichts.
3: Hast du eigentlich kurz überlegt, ob du Skandinavien hinschreiben sollst?
0: Nein, gar nicht. Aber sogar ich wusste, dass es deppert.
3: Okay,
2: ja, und jetzt haltet euch fest, ich habe Simbabwe geschrieben.
0: Ja, okay, das ist aber... Das ist
2: schreibt man mit S auf Deutsch.
3: Na gut.
2: Stefan, Andreas, Markus aus Tirol, Jochen, David, Bernhard und Dana haben das vorgeschlagen.
3: Sehr stark. Sarah, was hast du?
0: Erst. Jetzt geht dir nichts an.
3: Skandinavien, okay. Bitte, Scheidungsgrund.
0: Ich habe es wirklich nicht hingeschrieben, ich habe nur ein S stehen. Scheidungsgrund habe ich heute ein bisschen anders interpretiert, nämlich der Scheidungsgrund der Unfreiwillige, wenn der Partner einen Salzüberfluss hat. Dann scheidet er dahin.
3: Dann ist er tot.
0: Leider.
3: Ja, bis dass der Tod uns scheidet.
0: Mhm.
3: Ja, so ist es.
0: Oder das Salz.
3: Oder das Salz.
2: Okay, Sarah.
3: Es ist jetzt sehr plötzlich sehr düster geworden.
2: Aber wirklich, ich hält es wieder ein bisschen auf. Ich möchte zuerst sagen, was der Pat geschrieben hat. Das finde ich nämlich sehr lustig. Stadtkind habe ich aber nicht geschrieben.
0: Ja, gut, ja.
2: Ich habe mich an Jerry, Birgit, Markus, Nori und Eva gehalten. Die haben Schnarchen geschrieben.
0: Schnarchen?
3: Ja.
0: Na okay, das finde ich gemein.
3: Mir ist gerade jetzt noch was eingefallen, der einfachste Scheidungsgrund, den es gibt. Die Scheidung. Wäre auch wieder S, aber...
0: Das wäre eigentlich auch okay. Aber so sind wir nicht.
3: Ich habe den Saubartl. Es ist einfach, wenn man sich benehmen kann, so ein Saubartl ist, muss ich trennen.
0: Haben wir alle 10 Punkte, oder?
2: Alle 10, ja.
0: Beruf noch in der letzten Sekunde den Spengler hin.
4: Stark. Spengler, das war das, was ich die ganze Zeit dachte, wie das heißt.
2: Ich habe den Schneider geschrieben.
0: Ja, auch schön.
3: Ich will es nicht sagen, weil ihr werdet euch aufregen.
0: Ja, bestimmt. Sag.
3: Das Saubermacher.
0: Saubermacher?
3: Der Saubermacher.
2: Seine Firma, aber kein Beruf mehr.
3: Wirklich? Ja, ich weiß.
0: Ich meine, ich google schnell. Aber
3: vielleicht, wenn du der Chef von den Saubermachern bist, dann ja, bist dann du der Saubermacher.
0: Aber hast du Saubermacher-Chef hingeschrieben?
3: Nein, bitte, ja. Okay.
0: Hast du es so gemeint?
3: Nein.
0: Sind wir ehrlich?
3: Ja.
0: Gut. Das ist wie um 10, Mike 0.
3: Ja, 0.
0: Sehr schön.
2: Mir fällt ein, ich hätte jetzt bei Rockstar auch Schneider hinschreiben können. Christoph Schneider von Rammstein. Ich habe mich aber für Slash entschieden.
0: Stark und stark. Ich habe auch Slash.
2: Schade. Ich möchte auf Christoph Schneider ändern, bitte.
3: Steven Tyler, bitteschön.
0: Ja, okay. Ja, stark.
2: Ja, und jetzt habe ich verloren, sage ich euch.
3: Nein, wie geht das?
0: Warte, stopp.
2: Ja, weil ich einmal mit dir gleich bin und einmal mit Mike gleich bin, Sarah.
3: Ja, aber also ich habe ja einmal eins fix. Und sie hat auch eins nicht.
2: Ach so,
3: ja.
2: Stimmt.
0: Ja, ich habe 35 dann. Punkte.
3: Ich habe auch 35
2: Punkte. Habe ich 40 Punkte gewonnen?
0: Ja, ich war mit Intelligenz gemeinsam mit der Lisa einfach.
2: Danke euch, Leute.
0: Unbesiegbar.
3: Ja, ihr seid so Wahnsinn.
0: Ja, wirklich stark. Sehr, sehr schön. Schöne Runde. Markus hat schon gewusst, yes, wir gewinnen. Der hat schon mitzählt beim Punktezählen.
2: Großartig. Das weiß ich offensichtlich.
0: Dankeschön an alle fürs Mitspielen. Das war Stadtland Scheidungsgrund. Morgen natürlich um die Uhrzeit wieder Timpelreim die Wörter rein. Und jetzt Band mit S. Scheindown. Songtitel mit S. Was? Sound of Madness.
3: Ich kann nicht mehr.
0: Das ist 88.6. Yeah.

0: schaue da gerade durch die ganzen Sachen, die eingesagt wurden. Mir ist aufgefallen, es hätte etwas gegeben, das bei Land und Scheidungsgrund geht.
1: Warte. Bei Land und Scheidungsgrund mit S. Mhm. Bei Land und
2: Scheidungsgrund. Bei Land.
1: Keine Ahnung.
0: Sudan. Sudan.
2: Ja, schön. Ja, schade.
0: Ja. Das haben, beides wurde geschrieben.
1: Es wäre eigentlich großartig gewesen. Aber ja, niemand von uns hat so gedacht.
0: Wahnsinnig gut gefunden.
1: Ja. Aber ihr alle habt es gemeinsam mit der Lisa gewonnen. Das ist die Hauptsache.
3: Ja.
1: Und Mike und ich haben verloren und das ist eigentlich normal.
3: Nebensache.
1: Ist so.
3: Ja, ist unser Leben.
1: Schöne Runde war das mit euch. Stadtland Scheidungsgrund. 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

0: Eine Frage, verkündet sich jetzt heute, was der Tippel machen muss am Freitag? Oder ist das Risiko, dass er gerade Radio hucht, weil er nicht da ist, groß, dass er das dann hört? Oder habt ihr es schon verkündet und ich habe es nicht gehört?
1: Matthias, die Nachricht kommt jetzt wirklich wie gerufen.
2: Ja, ist perfektes Timing, Matthias. Es ist nämlich gleich soweit. Du hast es noch nicht verpasst. Wir werden es gleich verkünden.
3: Und Tippel, wenn du zuhörst, jetzt ist der Zeitpunkt, um wegzuhören.
1: Ja, ich bitte darum. So Monatschallenge am Freitag, die der Tippel machen muss. Was wir da machen müssen, aus euren Vorschlägen haben wir uns etwas gemeinsam alle überlegt mit dem Redaktionsrat und das werden wir euch gleich verkünden. Sind sehr gespannt.
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1: Guck mal gerade, wie wird das Wetter eigentlich am Freitag dann, wenn er die Monatschallenge machen muss? Schaut eigentlich die ganze Woche lang nach einem goldenen Herbst und ganz gut aus. Temperaturen auch über 20 Grad, heute auch nochmal deutlich, 27, stellenweise 28 Grad. Auch morgen der Donnerstag, Freitag aus aktueller Sicht im Westen des Landes, vielleicht stellenweise ein bisschen verregneter, aber auch sonst aktuell so weit, so gut. Kommen zu den Nachrichten, 7.54 Uhr und Hannes Happ.
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6: Was kommt in welche Mülltonne rein? Besonders die Generation Ü50 ist hier besonders fit. Das steht in der neuesten Market-Umfrage für die Initiative Österreich sammelt. Fast 9 von 10 aus dieser Altersgruppe geben an, dass sie beim Mülltrennen sehr genau sind. Ganz anders schaut es bei den 16- bis 29-Jährigen aus. Da sagt nur gut die Hälfte, dass sie die Abfälle genau sortieren. Das dürfte am Informationsstand der Menschen zum Thema liegen. 2/5 der Ü50-Jährigen sagen, dass sie gut informiert sind. Dagegen nicht einmal 30% der Jungen steht in der Umfrage. Dauerscrollen am Handy, damit verbringen Kinder und Jugendliche jeden Tag oft mehrere Stunden. Bildungsminister Wiederkehr will nun konkrete Empfehlungen für die Bildschirmzeit der jungen Menschen erreichen. Er lädt heute Betroffene und Experten zu einem runden Tisch. Ein Handy gibt es mittlerweile auch immer früher, wie eine Durchblickerstudie erst kürzlich gezeigt hat. Auch das geplante Social-Media-Verbot bis 14 soll die jungen Menschen weniger an das Smartphone binden. An die Eltern appelliert der Bildungsminister als Vorbild, auch die eigene Bildschirmzeit zurückzufahren. Polen hat zwei seiner Flughäfen in der Nähe zur Ukraine vorübergehend geschlossen. Grund sind russische Angriffe auf die Ukraine. Einer der polnischen Airports gilt als Drehkreuz für Militärhilfe an das polnische Nachbarland. Details zu den Angriffen gibt es derzeit nicht. Schon in der Nacht ist besonders die ukrainische Hauptstadt Kiew erneut das Ziel russischer Angriffe geworden.
1: Dankeschön, Hannes. Blick auf die Straßen um 8:04. Wir schauen nach Niederösterreich auf die A2.
2: Richtung Graz, kurz vor Vösendorf. Da blockiert ein defektes Auto die Überholspur. Hat sich natürlich jetzt recht rasch der Stau aufgebaut. Und dann schauen wir nach Oberösterreich. Da ist es sehr, sehr mühsam. Nach einem schweren Unfall auf der B127 zwischen Kleinzell und St. Martin. Da ist die B127 auch gesperrt in beiden Richtungen, weil der Rettungshubschrauber landen musste. Umgeleitet werdet ihr da über die Landesstraßen. Gute Nachrichten gibt es auch aus Oberösterreich. Linz A7 Richtung A1 zwischen dem Tunnel Binder, und dem Knoten Linz. Die Unfallstelle ist geräumt. Der Stau, der löst sich aber im Frühverkehr nur langsam auf. Und aus Kärnten hat sich der Markus gemeldet. S37 Richtung Klagenfurt zwischen Kahnburg und dem Knoten Klagenfurt Nord. Da hat ein LKW eine Panne. Gibt es nur einen Fahrspur pro Richtung. Also man kommt nur schwer dran vorbei. Danke Markus fürs Bescheid geben.
1: Gute und sichere Fahrt euch, was geht.
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0: Heute für euch im Studio Mike Hornig.
15: Schönen guten Morgen.
0: Lisa Riedl.
16: Guten Morgen.
0: Und Sarah Steiner.
17: Guten Morgen. Kurz nach 8 haben wir es mittlerweile und die Carina hat uns schon geschrieben, wieder mal bin ich so froh, dass ich das Ganze einfach live miterleben kann, weil ich erst am Nachmittag Dienst habe, die ist schon vorfreudig auf den Freitag und die Monatschallenge, die der Timpel zum ersten Mal machen muss seit 55 Monaten tatsächlich.
15: Jawohl, im neuen Modus wurde entschieden, er muss es machen, das ist am Freitag soweit und natürlich hier in der Timpel Time wird die ganze Show drum gehen, was er machen muss.
17: Und wir werden euch gleich verkünden, was am Freitag passieren muss. Timpel heute ja nicht da, der wird das auch nicht hören. Hoffentlich, glauben wir dran. Und wir gemeinsam besprechen aber gleich den Plan für Freitag nach Kaiser Franz Josef. Believe, das ist Musik aus Österreich. 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

0: Kaiser Franz Josef Belief auf 88.6 um 5 Minuten nach 8. Das wäre jetzt der Zeitpunkt, wo wir sagen könnten, Timpel, geh aus dem Studio.
1: Ah, es ist fast ein bisschen schade, er ist heute nicht da, weil er gestern Pubquiz gemacht hat, aber es ist schade, dass wir diesen Moment jetzt nicht haben.
0: Geh hinfort.
1: Ja.
0: Wir müssen reden ohne dich.
1: Du musst jetzt raus, du darfst es nämlich nicht erfahren, was du, Timpel, am Freitag machen musst.
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0: Es ist tatsächlich soweit. Heute Mittwoch, übermorgen Freitag. Es wird die erste Monatschallenge seit einer gefühlten Ewigkeit sein.
3: Fast 6 Jahre.
0: Die der Timpel machen muss. 6 Jahre fast?
3: Oktober 2020 war die erste Challenge, die er machen musste.
0: Bitte schön, ist das eigentlich für ein Zustand? Und wir haben diesen Zustand endlich gebrochen, dank euch. Und dank des neuen Modus, den wir jetzt für die Monatschallenge einberufen haben. Nämlich, wir haben gesagt, okay, wir trennen das komplett vom Timpel Reim die Wörter rein und lassen euch in einer Wahlwoche, die haben wir letzte Woche gehabt, abstimmen eben für jemanden von uns.
1: Ja.
0: Mike, ich... Timpel.
1: Wir sind alle am Zettel gestanden und die Wahl ist geschlagen und mit fast 80% ist der Timpel gewählt worden.
0: Warum habt ihr entschieden? Können ja unterschiedliche Gründe sein. War er beim Reimen vielleicht nicht angemessen lustig genug? Hat er irgendwen sterben lassen beim Reimen? Hat er überhaupt
1: 55 Mal keine Monatschallenge gemacht? Das hat jeder für sich selber entscheiden können.
0: Hat er sich generell im Programm irgendwann versprochen, haben wir irgendwas Unlustiges gesagt?
3: Also gemein zu Sarah oder Mike.
0: Alle Gründe können ein Grund sein, um abzustimmen in der Wahlwoche. Das ist jetzt der neue Modus, so wird es auch jeden Monat abrennen. Und 78% von euch haben gesagt, ja gut, also erste Challenge im neuen Modus, der Timpel muss ran, so soll es geschehen. Danke schon nochmal an euch alle, wir sind uns einig. War dann auch keine große Überraschung. Er hat es dann auch relativ hingenommen.
1: Er hat resigniert. Ja. Ich glaube, wir haben alle ein bisschen damit gerechnet. Ich bin fast überrascht, dass es unter 80% waren. Aber schauen wir mal, wie es in den nächsten Wahlwochen sein werden. Und jetzt geht es natürlich darum, was muss er machen am Freitag?
0: Und da sind so viele Vorschläge von euch reingekommen, die wir jetzt schon gesammelt haben. Sehr unterschiedliche Richtungen, teilweise Erinnerungen an alte Challenges natürlich.
1: Ja, da gab es die Romana, die an den Bollerwagen gleich gedacht hat.
0: Teilweise passen noch zur Saison mit Kürbiszeit und sowas, was wir da gelesen haben. Also Dankeschön an alle, die da so viel sich auch überlegt haben. Wir haben uns jetzt zusammengesetzt mit dieser Liste von euren Vorschlägen, mit dem Redaktionsrat, mit uns, mit den Gebrochenen, die 55 Monats-Challenges schon machen mussten.
1: Ja. Und man hat gemerkt an den Vorschlägen, es hat sehr geherbstelt in den Vorschlägen.
0: Oh ja.
1: Also Jürgen, Manfred, Björn, Ella haben ans Oktoberfest gedacht, Sandra hat geschrieben Kürbisschnitzen, Michael, Roland und Christian haben geschrieben irgendwas mit Wiesenkellnern. Mhm. Also es war sehr saisonal.
0: Thema Oktoberfest hat sich schon niedergeschlagen in euren Vorschlägen. Und dann haben wir überlegt, okay, was kann man da machen? Ihr habt dann auch gesagt, eben zum Beispiel Maßkrüge tragen, irgendwie servieren, irgendwas natürlich in der Tracht aufgelegt, also Kostüm auch total oft reingekommen natürlich.
1: Und irgendwas zubereiten, zum Beispiel Isabella hat auch gemeint, er soll uns etwas zubereiten.
0: Mhm. Und dann haben wir uns gedacht, na bist du deppert, das mit dem Zubereiten ist eigentlich eine gute Idee, gehen wir doch in die Richtung Kulinarik, weil eigentlich können wir ja, wenn wir das wollen, auch was davon haben.
1: Wir wollen, also jetzt ist es endlich einmal soweit, aber gesagt, wir wollen schon auch davon zehren
3: können. Wir wollen die Monatschallenge nicht nur machen, also nicht machen, sondern wir wollen wirklich auch eine Belohnung haben, dass wir sie nicht machen müssen.
0: Ja. Und deswegen haben wir mal einerseits entschieden, der Timpel darf uns am Freitag ein Oktoberfest-Frühstück zubereiten.
1: Das
0: schön. Und was heißt Oktoberfest Frühstück? Natürlich, was darf nicht fehlen? Die Weißwurst.
1: Das ist leicht.
0: Die ist auch leicht zu machen. Ja. Das kann sogar ich.
1: Die muss auch nicht, er muss nicht selber schlachten gehen und den Fleischwolf drehen.
0: Genau. Dann haben wir gesagt, was darf auch nicht fehlen beim Frühstück? Natürlich der Oberste.
3: Der Klassiker. Einfach dazu.
1: Den kann man schon selber machen.
0: Den natürlich auch selber machen. Ist ein Aufstrich, schon ein bisschen schwieriger vielleicht als die Weißwurst. Und dann haben wir uns gedacht, natürlich darf dann auch nicht fehlen die Brezel und auch die darf er selbst zubereiten.
1: Vom Fleck weg. Da wird kein Teig vorgekauft.
0: Nix.
3: Nein, die Zutaten.
0: Zutaten
3: bekommt er von uns.
1: Teig machen, Brezel formen, alles
0: selber. Du musst ja formen auch noch.
1: Den Teig musst du
0: unter Kontrolle haben und das Ganze dann formen.
3: Gärmteig machen, wenn man es noch nie gemacht hat, ist nicht immer so die einfachste Aufgabe. Schau mal.
1: Bei mir ist generell bei allen Rezepten, die irgendwas mit Teig machen zu tun haben, kaufe ich den Teig. Aber das darf er natürlich nicht. Und ich glaube, das Formen ist schon noch eine Herausforderung.
0: Und dann haben wir uns gedacht, okay, das ist immer noch nicht genug. Es ist schön und gut, Frühstück zubereiten und selber machen, alles. Aber
1: reicht nicht.
0: Irgendwas, so ein muss noch her sein.
1: Noch eins an.
0: Das Salz am Brezel muss noch her.
1: Hat uns auch der Martin geschrieben, egal was passiert, es muss ein Twist vorkommen.
0: Ja, genau. Und der Twist ist, er darf dann während dieser gesamten Challenge nur in Reimen sprechen.
3: Damit es nicht verlernt über diesen einen Tag, wo kein Teambewerb rein stattfindet.
1: Kann er ja so gut.
0: Wir haben gesagt, das lassen wir ihm, das geben wir ihm.
1: Vielleicht auch ein bisschen das Salz in die Wunden, weil über Timpelreim die Wörterin hat er ja fast nie eine Monos-Challenge machen müssen und jetzt muss er eine machen und wir lassen ihn reimen. So einfach so ein bisschen als Verhöhnung.
0: Ja,
1: so sind wir.
3: Kann man schon mal machen.
1: So sind wir schon, ja.
3: Und das Sina schreibt jetzt schon, na, ob ihr da was bekommt zum Essen, weiß ich nicht.
0: Also da habe ich schon Hoffnung in ihn tatsächlich, dass er das so hinkriegt, dass wir das dann auch gut frühstücken können. So ein gutes Oktoberfest.
1: Ja, Louis hat schon Bedenken, muss der Teig nicht ruhen, aber währenddessen kann er ja den Obersten machen.
3: Ganz genau.
0: Ja. Genau, oder die Weißwurst dann einmal ins Wasser legen und vor allem, wichtig auch, stets reimen. Und da haben wir uns jetzt auch noch gedacht, wie wäre es denn, wenn wir ihm auch noch Wörter dann währenddessen vorgeben, die er dann auch noch währenddessen einbauen muss. Also irgendwelche von mir aus schweren, langen Wörter, wo er sich dann noch zum Brezel machen und Germteig machen konzentrieren, auch noch einen Reim ausdenken muss. Und da brauchen wir jetzt euch bitte.
1: Ja, unbedingt Sprachnachrichten, was für irgendein Wort, das überhaupt gar nichts mit Backen oder sonst irgendwas zu tun hat. Was könnten wir ihm vorwerfen, dass es irgendwie in die Beschreibung von dem, was er gerade macht, einbauen muss und auch immer auch reimen.
3: Ganz genau, aber ganz wichtig, in den Sprachnachrichten nicht irgendwie auf die Aufgabe der Monatschallenge Bezug nehmen, sondern wirklich einfach, ihr kennt das eh von den letzten Monatschallenges, einfach nur die Wörter schicken.
0: Damit wir ihn nicht spoilern, er ist am Morgen wieder zurück im Studio und natürlich wollen wir ihm das vorspielen, damit er mal so richtig verdutzt sich denkt, Alter, was ist denn mit euch falsch, was schickt ihr mir da für Wörter?
1: Ein bisschen
0: das möchte ich.
3: Genau.
1: Das ist unsere Taktik ist die Verwirrung des Gegners.
3: Spoilerfrei halten eure Nachrichten, aber den Timpel verwirren, Angst machen, ein bisschen vielleicht verarschen.
0: Ihr könnt natürlich auch jetzt mit Sprachnachricht reagieren und eben, genau wie du sagst, Lisa, ihm Sorge bereiten, was ihn da erwartet.
1: Das kennt ihr, wir kennen das, Sarah, von der anderen Seite.
0: Ja, und ich möchte das jetzt für ihn auch.
1: Ja, so dieses, habt einen Sturz, seid versichert.
0: So ist es. Also bitte da gerne her mit allen Emotionen.
1: Aber keine Spoiler, das ist das Wichtigste.
0: Das ist wichtig. Er erfahrt es natürlich erst am Freitag, wenn es dann losgeht. 88.6, Frieda's Down. Schönen guten Morgen.

0: Jawohl, ist auch geil. Ich glaube, das Teigwochen wird einem schon richtig auf die Nerven gehen.
1: Wer braucht euch was? Müsst ihr das Essen dann auch oder könnt ihr auch darauf verzichten?
2: Astrid, ich sage jetzt mal, wenn es ganz ungenießbar ist, muss er es selber essen.
3: Wir schauen mal, wie er sich schlägt beim Zubereiten und werden dann vielleicht eine kleine Kostprobe nehmen. Und wenn es uns dann schmeckt, dann werden wir es schon genießen, glaube ich.
4: Ja. Nein, vor allem, ich bin da schon sehr zuversichtlich, weil eigentlich redet er schon immer so, als hätte er es unter Kontrolle, wenn er es machen müsste.
3: Er tut ja immer so, als wäre alles so easy als und als könnte er das alles mit links erledigen.
2: Gar kein Problem. Teig machen, puh, das weiß ich jetzt nicht. Aber der Twist ist böse, hat auch der Robert geschrieben, bezogen auf, dass er eben alles reimen muss und wir Wörter geben, die er einbauen muss.
4: Und das eben ist es. Die Monatschallenge für diesen Freitag, für den Timpel, wird sein passend zur Oktoberfestzeit. Wir sagen ihm, bitte mach uns ein Oktoberfest-Frühstück, was darf da nicht fehlen, natürlich die Weißwurst. Dann einen selbstgemachten Obersten und selbstgemachte Brezen darf er machen, eben mit Teig und allem, Vollgas, von null weg.
2: Da bin ich besonders gespannt.
4: Und dazu darf er eben die gesamte Zeit nur in Reimen sprechen und da haben wir euch jetzt schon gebeten, gebt uns schon einmal Wörter, die wir ihm dann auch noch dazuhauen währenddessen natürlich, weil wir werden das natürlich alles live begleiten, auch Instagram, Livestream, wir werden natürlich live on air sein, während er in der Küche ist und alles. Und was für Wörter soll man ihm da dann noch dazugeben?
5: Schraub, zwingen, Backe. Aurora Borealis.
6: Donaudampfschiff, Fahrtsgesellschaftskapitän zum Reimen.
4: Ja, das genau so habe ich mir das vorgestellt. Genau ja. Solche Wörter in dieser Art, die überhaupt ja. Nichts mit irgendwas zu tun haben.
2: Irgendwas einfach.
4: Irgendwas und er muss das dann auch noch irgendwie reinreimen können.
3: Sinnvoll.
4: Sinnvoll natürlich, so wie bei Timpel reimt die Wörter rein und uns währenddessen eben dieses wunderbare Oktoberfestfrühstück vorbereiten. Bin sehr gespannt, wie es wird. Freitag geht's los um 7 in der Früh.
2: Jawohl.
4: Timpel weiß noch von nichts. Wir werden ihm morgen schon einmal eine erste Ladung an euren Wörtern vorspielen, um ihn ein bisschen zu verwirren.
2: Bisschen Verwirrung, genau.
4: Ich freue mich schon sehr drauf auf die Reaktion. Ja, Bertuf, in between, das ist 88.6.

0: Bertuf in between auf 88.6, der Mittwochmorgen, 8.21 Uhr, dementsprechend gleich Zeit für gute Seiten, schlechte Seiten, der 88.6 Zeitungscheck, wo es einerseits darum geht, wie weit habe ich es bis zum nächsten Lebensmittelgeschäft und vor allem auch, kann ich überhaupt zu Fuß hin oder brauche ich ein Fahrzeug, um überhaupt hinzugelangen? Es ist die Nahversorgerstudie rausgekommen, wenn wir uns anschauen. Und andererseits auch unter anderem etwas Skurriles, aber doch sehr Ernstes mit dabei. Es geht um Kakerlaken.
1: Richtig.
0: Mehr sagen wir noch.
2: Das finde ich auch immer ernst eigentlich.
0: Immer und auch immer wichtig, um darüber zu sprechen.
2: Immer ernst.
0: In der nächsten Viertelstunde der Zeitungscheck.
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0: Ein sonniger Mittwoch steht uns bevor. Jetzt eh schon teilweise auch wirklich die Sonne schön zu sehen. Da haben wir zum Beispiel vom Hannes ein Foto bekommen. Der ist mit den Arbeitskollegen gerade in Neunkirchen am Arbeiten und zwar am Dach. Hat uns da ein Video geschickt, wo eben die Sonne wirklich schön schon durchkommt. Blauer Himmel und wirklich gutes Arbeiten auch eben gerade am Dach. Hannes, Timo und Filippo sind da eben in der Sonne unterwegs. Bis zu 27 Grad sind heute möglich. Es bleibt größtenteils trocken. Stellenweise, so wie gestern, auch wieder ein lebhafter Wind dabei. 8.22 Uhr, die Schlagzeilen mit Hannes Hart.
4: Was kommt in welche Mülltonne rein? Besonders die Generation Ü50 ist hier besonders fit. Das steht in der neuesten Market-Umfrage für die Initiative Österreich sammelt. Fast 9 von 10 aus dieser Altersgruppe geben an, dass sie beim Mülltrennen sehr genau sind. Ganz anders schaut es bei den 16- bis 29-Jährigen aus. Da sagt nur gut die Hälfte, dass sie die Abfälle genau sortieren. Das dürfte am Informationsstand der Menschen zum Thema liegen. Zwei Fünftel der Ü50-Jährigen sagen, dass sie gut informiert sind. Dagegen nicht einmal 30% der Jungen steht in der Umfrage. Dauerscrollen am Handy, damit verbringen Kinder und Jugendliche jeden Tag oft mehrere Stunden. Bildungsminister Wiederkehr will nun konkrete Empfehlungen für die Bildschirmzeit der jungen Menschen erreichen. Er lädt heute Betroffene und Experten zu einem runden Tisch. Ein Handy gibt es mittlerweile auch immer früher, wie eine Durchblickerstudie erst kürzlich gezeigt hat. Auch das geplante Social-Media-Verbot bis 14 soll die jungen Menschen weniger an das Smartphone binden. An die Eltern appelliert der Bildungsminister als Vorbild, auch die eigene Bildschirmzeit zurückzufahren. Polen hat zwei seiner Flughäfen in der Nähe zur Ukraine vorübergehend geschlossen. Grund sind russische Angriffe auf die Ukraine. Einer der polnischen Airports gilt als Drehkreuz für Militärhilfe an das polnische Nachbarland. Details zu den Angriffen gibt es derzeit nicht. Schon in der Nacht ist besonders die ukrainische Hauptstadt Kiew erneut das Ziel russischer Angriffe geworden. In 3 Jahren kommt ein Kinofilm zur Erfolgsserie Game of Thrones. Das hat das Filmstudio Warner Brothers angekündigt. Als Regisseur ist demnach der Brite Owen Harris an Bord, der unter anderem 3 Folgen der Serie A Night of the Seven Kingdoms inszeniert hat, ein Ableger aus dem Game of Thrones-Universum. Wer in dem Film mitspielt, ist noch unklar.
0: Dankeschön, Hannes. Blick auf die Straßen, 6 Minuten vor halb 9. Wir schauen nach Wien auf die Tangente, da ist ein Unfall passiert.
5: Richtung Süden zwischen hier Städten und der Praterbrücke, da gab es einen Motorradunfall. Die Unfallstelle ist inzwischen geräumt, aber der Stau, der löst sich kaum auf. Da braucht er immer noch 30 Minuten länger. Und Niederösterreich, A2 Richtung Graz, kurz vor Vösendorf. Da blockiert immer noch ein defektes Auto. Die Überholspur, Stau gibt es ab dem Verteilerkreis Favoriten schon. Auch da ca. 20 Minuten Zeitverlust. Und Oberösterreich immer noch gesperrt. B127 zwischen Kleinzell und St. Martin. Die Sperre nach einem Unfall. Es gibt eine Umleitung über die Landesstraßen.
0: Gute und sichere Fahrt euch, wo es geht.
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0: Uhr, kurz vor 8:30, am 30. September, der letzte Tag in diesem Monat. Morgen starten wir in den Oktober gemeinsam. Und das jetzt mit einem Song, vielleicht eher noch zum Kennenlernen, aber Sheep-Tune, A Day to Remember, All Signs Point to Lauderdale. Das ist 88.6.

A Day to Remember auf 88.6, 8.32 Uhr, kurz nach halb neun. Gleichzeitig für gute Seiten, schlechte Seiten, den Zeitungscheck nach Bon Jovi. Bad Medicine, schönen guten Morgen.

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1: Wir schauen zu den Themen des Tages und plaudern darüber und kommen da jetzt einmal zu einem Thema, das alle, die es betrifft, hören jetzt wahrscheinlich gerade nicht, weil sie in der Schule sind, vermutlich um die Uhrzeit. Es ist gestern nämlich die OECD-Studie rausgekommen und das zum Thema eben Lehrkräfte und Lehrkräftemangel vor allem auch, was ja immer schon ein Thema war in den letzten Jahren bei uns.
2: Gibt es ein paar spannende Erkenntnisse, ja, große OECD-Studie Education at a Glance hat sich einige Sachen bezüglich Lehrkräfte und ihre Arbeitsbedingungen in allen 38 OECD-Staaten angeschaut und vorweg mal die gute Nachricht, der Lehrkräftemangel in Österreich hat sich deutlich entspannt in den letzten Jahren. Und sich anschaut, 2022 am Anfang des Schuljahres österreichweit fast 9000 Lehrkräfte gefehlt und heuer waren es kurz vor Schulstart nicht mal 400. Also das ist schon sehr, sehr deutlich runtergegangen, liegt auch an der Quote der Quereinsteiger, deutlich gestiegen ist, sind die sogenannten nicht vollständig qualifizierten Lehrkräfte, also PädagogInnen ohne klassische Lehramtsausbildung oder Studierende, die noch nicht abgeschlossen haben und schon im Klassenzimmer stehen. Das waren vor ein bisschen über 10 Jahren, waren das noch keine 3%, jetzt sind es fast 7, also das ist deutlich gestiegen, ist aber immer noch unterm OECD-Schnitt, also im internationalen Vergleich ist es immer noch wenig oder weniger und hat aber für uns, für österreichische Schulen bedeutet, dass das Personalmangel sich da doch deutlich entspannt hat. Prognose übrigens, was das betrifft, ist auch okay. Es wird prognostiziert, dass zwischen 2024 und 2033 die Zahl der Kinder zwischen 5 und 14 ein bisschen zurückgehen wird. Das heißt, es werden dann einfach auch potenziell weniger Lehrkräfte gebraucht. Was ich sehr, sehr interessant fand, vor allem, weil wir ja oft hier im Zeitungscheck darüber reden, Bildung und wie arg es in den Klassen teilweise ist und wie heftig die Bedingungen sind und wie schwierig das ist und was für ein unglaublich herausfordernder Job das ist, vor allem unter den derzeitigen Bedingungen. Lehrkräfte in Österreich bewerten ihren Job sowohl was die Beschäftigungsbedingungen als auch was das Gehalt betrifft deutlich besser als der OECD-Schnitt. Vor allem beim Gehalt.
1: Aber ist besser gut oder einfach nur besser?
2: Es ist okay. Also ich finde es voll okay. Die Zahlen sind, glaube ich, fast 80%. Über 80% der Lehrkräfte der Sekundarstufe 1 sind zufrieden mit den Beschäftigungsbedingungen und über 70% sind mit ihren Gehältern zufrieden. Also das ist doch, vor allem, weil wir ja oft drüber reden, wie schwierig das ist. Und in der ganzen Schule, ich habe auch Freunde, die Lehrer sind, mir oft erzählen, wie zart das teilweise auch sein kann und die sind wirklich leidenschaftlich dabei.
1: Niemand in meinem Lehrerumfeld ist zufrieden.
2: Ja, wer sind diese?
1: Meine persönliche Studie sagt was anderes. Ja. Die ist nicht repräsentativ.
2: Mich hat es auch wirklich überrascht und eben auch deutlich über dem OECD steht. Und spannend auch, das ist auch die Schlagzeile, Lehrkräfte, 2/3 jener, die hinschmeißen, tun das in den ersten 5 Jahren. Von den ein bisschen über 3%, die den Beruf verlassen, machen das über 2/3 in den ersten 5 Jahren. Also die schon länger dabei sind, bleiben tendenziell auch dabei. Aber vor allem die jungen Lehrer und Lehrerinnen, das sind die, die in den ersten 5 Jahren am ehesten sagen, ich kann nicht mehr.
1: Und ich verstehe es.
2: Absolut, 100%.
1: Weil eben mit allen Leuten in meinem engeren Umfeld, mit denen ich drüber spreche, jedes Mal sage ich es auch und denke mir aber auch, bist du deppert, oder wie kannst du das schaffen? Das ist unfassbar.
2: Ja.
1: Und das ist so
2: eine Herausforderung
1: tatsächlich. Ja.
2: Und auch eine wahnsinnige Verantwortung. Also Lehrberuf, ja, was ich noch mich noch erinnern kann, ja, also es gibt schon Lehrerinnen und Lehrerinnen in meiner Schulzeit, die mich wirklich geprägt haben.
1: Ja, klar.
2: Und du hast einfach so eine arge Verantwortung. Also ich war sehr überrascht, offensichtlich ein paar wirklich nicht unzufrieden mit der Geschichte. Aber natürlich, man sieht an den Zahlen auch, dass da noch viel gemacht werden muss. Und auch Bildungsminister Wiederkehr hat auch schon reagiert und gesagt, ja okay, Lehrermangel soll sich entspannen, aber auf die Jungen müssen wir schon schauen.
1: Absolut.
2: Immer gut, wenn man hinschauen muss.
1: Ja. Bitte nicht nur hinschauen, ja. Vielleicht da noch ja. Von der Theorie in die Praxis. Was dann natürlich angenehm wäre, wenn ich schon sage, als Lehrer unfassbar anstrengender Tag, dann komme ich nach Hause in meine Gemeinde und dann möchte ich einfach nur in mein Lebensmittelgeschäft spazieren und einkaufen gehen. Und dann gibt's keins.
2: Mhm.
1: Ist auch ein Thema und da ist jetzt die Nahversorgerstudie rausgekommen. Nicht überraschend, kaum wo gibt es so viele Lebensmittelnahversorger wie in den Städten Österreichs. Eh klar, dort wird es auch laufend mehr. Anders ist die Lage aber natürlich im ländlichen Raum. Ist ein Artikel auf ORF.at mit der Schlagzeile Ortsgröße entscheidet über Wohl und Wehe. Von rund 2100 Gemeinden in Österreich haben knapp 400 kein eigenes Lebensmittelgeschäft in ihrer Gemeinde.
2: Okay.
1: Wenn ich dort wohne, kann ich nicht sagen, ich spaziere da jetzt schnell zum Supermarkt, sondern muss zumindest in den nächsten Ort.
2: Das ist der Stand von vor 2 Jahren. Von ein bisschen über 2000?
1: Ja, tatsächlich. Und der Anteil der Gemeinden ohne Nahversorger ist da prozentuell gesehen im Burgenland am höchsten, auch in Oberösterreich sehr hoch mit über 20%. Und in den letzten Jahren hat sich also wohl auch dieses Stadt-Land-Gefälle, und das weiß man bestimmt auch vielleicht, wenn man gerade vom Land kommt, hat sich verschärft. Also in dicht besiedelten Gebieten hat es mehr Standorte gegeben, in den dünn besiedelten aber sind sie leicht zurückgegangen. Und entscheidend dafür ist laut dieser Untersuchung vor allem die Gemeindegröße. Also Gemeinden ab 2000 Einwohnern haben selten keinen Nahversorger. Also da ist die Chance schon eher hoch, dass sie einen haben. Gemeinden ab 5000 Bewohner haben sowieso immer ein Lebensmittelgeschäft. Aber eben gerade wirklich die kleinen Gemeinden, auch da, wo ich herkomme zum Beispiel, also unter 1500 Einwohner, da ist klar überrepräsentiert, dass da eben vielleicht auch vorkommen kann, keinen Nahversorger zu haben. Was natürlich zur Folge hat, je kleiner der Ort ist, desto schwerer ist es, einen Supermarkt auch gut zu erreichen. Die Bewohner sind von einer guten Verkehrsanbindung abhängig. In einem kleinen Ort aber auch wieder schwierig, weil wenn der Bus einmal am Tag fährt, kann ich nicht sagen, ich gehe jetzt einkaufen und komme hin.
0: Und fahre 12 Stunden wieder nach Hause.
1: Habe einen ganzen Tag vor mir, Monatschallenge, einkaufen gehen in einer kleinen Ortschaft.
2: Ja.
1: Und das ist halt wirklich ein Thema, das spürt man sich auch. Und was auch rausgekommen ist in dieser Untersuchung, was ich auch spannend finde, ist, dass die Supermarktketten, also es gibt die Big Four, Spar, Rewe, da zählt ja Billa, Billa Plus und Penny dazu, Hofer und Lidl. Und die vier zusammen sind letztes Jahr auf einen Marktanteil von über 90% gekommen.
2: Ja, und das ist ja auch ein bisschen das Problem. Also ich meine, ich bin auch aufgewachsen in einer, ich sage jetzt, es offiziell ist eine Stadt, ich finde nicht, dass es eine Stadt ist, knapp 10.000 Leute, und wir haben alle gehabt, alle, jeden Einzelnen. Ja. Und da total überversorgt, aber meine Großeltern haben noch einen ganz, ganz kleinen Nahversorger betrieben in Oberösterreich, und die haben keine Chance mehr. Mhm. Ja. Die mussten, und aber die kleinen Nahversorger, die konntest du damals noch finanzieren, die konnten dann im Ortszentrum sein oder halt wirklich auch in kleinen Gemeinden, weil es nicht so arg zum Finanzieren ist und noch nicht so viel Platz braucht. Mhm. Aber wenn dann in der Gemeinde, so 2 Gemeinden weiter, der riesige Supermarkt aufmacht, dann hast du keine Chance gegen die.
1: Und wenn dann eben vor allem eben diese Zentren dann auch entstehen, wo du weißt, du hast da daneben dann noch den Libro und dann hast du den DM und
2: so
1: dann hast du da und dann natürlich fast dort
2: halt
1: einmal hin.
2: Dann geht keiner mehr
1: dann
2: zum Kreisler. Weil das ist leider so.
1: Ja. Und kommen jetzt zum Schluss noch, Lisa, zu einer skurrilen Sache, aber mit einem sehr ernsten Hintergrund.
0: Vor allem die Schlagzeile ist dann sehr skurril, kommen wir gleich dazu. Es geht um Kakerlaken, sind ja als extrem widerstandsfähige Tiere bekannt, halten viel aus und wurden zum Beispiel im letzten Jahr auch schon genutzt, nach dem schweren Erdbeben in Myanmar, um Überlebende zu suchen. Bereits vor fast 30 Jahren haben nämlich Forscher entdeckt, dass sich Küchenschaben durch elektrische Impulse, die sie an ihre Antennen schicken, quasi fernsteuern lassen. Die sogenannte Robo-Roach wurde jetzt weiterentwickelt. Schlagzeile im Standard eben, klingt beim ersten Mal lesen skurril, könnte sich aber als extrem nützlich erweisen in der Zukunft. Forscherteam baute Taucheranzug für Kakerlaken. Ein Team aus Singapur hat jetzt nämlich einen 3D-gedruckten Taucheranzug für die Madagaskar-Fauchschabe entwickelt. In dem Anzug befindet sich ein kleines Reservoir mit Sauerstoff, aber auch ein chemischer Generator, der Sauerstoff erzeugen kann, der dann über kleine Schläuche in die Panzerung der Schabe geführt werden kann. Also man muss sich mal vorstellen, das ist so ein Mini-Mini-Ding, was da alles reinpasst.
1: Ist das?
0: In Versuchen mit diesen Taucheranzügen konnten die Schaben schon bis zu 3 Stunden unter Wasser unterwegs sein und auch Hindernisse überwinden tatsächlich. Die Tests natürlich alle noch sehr limitiert, ausschließlich im Süßwasser und nur in einigen Zentimetern Wassertiefe unterwegs. Also ausgereift ist das Ganze natürlich noch lang nicht. Bei Salzwasser gibt es dann einen ganz anderen Auftrieb und so weiter. Also da muss man definitiv noch viel forschen. Langfristig haben die Forscher aber durchaus sehr große Ambitionen, sage ich mal. Das Konzept soll auf größere Insekten wie Käfer oder Heuschrecken ausgeweitet werden. Und irgendwann einmal sollen die Schaben dann tatsächlich mit Spezialausrüstung vielleicht sogar auf anderen Planeten auf Entdeckungstour gehen. Oder, wie der Standard es nennt, Ground Control to Major Roach.
2: Geil, die haben Ant-Man geschaut und sich gedacht, jawohl, das machen wir.
0: Ist komplett wahnsinnig.
1: Ich liebe einfach schon wieder, einfach in der Forschung zu sagen, okay, was, es ist ja total wichtig auch. Und
0: voll.
1: Und dann so, okay, wie können wir
0: was
1: machen? Wie können
0: einen
1: wir Menschen retten?
0: Für die Kakerlake.
1: Nehmen wir doch eine Kakerlake und basteln ihr einen Taucheranzug.
0: Ich liebe es.
1: Ich liebe einfach grundsätzlich, dass ich überhaupt zu dem Zugang komme. Und dann frage ich mich auch noch, wie ziehe ich das der Kakerlake an?
2: Das kann man sich in einem Video anschauen.
1: Die ziehen ihnen das wirklich an.
2: Ja. Ich glaube, das hat man in diesem Video auch gesehen. Ich stelle mir halt das lustig vor, stell dir vor, diese Forscherin hat ein erstes Date und sagt, und was machst du? Und sie sagt, ich baue Taucheranzüge für Kakerlaken.
1: Glaub's mir nicht.
2: Alles das glaub's jetzt, ich setz dich hin. Ich hab Zeit.
0: Aber sollen dann auch mit kleinen Spritzen zum Beispiel ausgestattet werden, um den verschütteten Insulin geben zu können?
1: Wow!
0: Oder und Kameras okay, und alles mögliche. Also es ist wirklich wahnsinnig.
1: Liebe Grüße an alle Forschungsteams, ja, die jetzt gerade irgendwas Gutes tun und zum Beispiel Tauchanzüge für Kakerlaken bauen.
2: Liebe ich.
1: 88.6 Zeitungscheck am Mittwoch, 8.47 Uhr, Billy Talent, Devil on my Shoulder. Schönen guten Morgen.

0: Safe Deception, Hell and Back auf 88.6, 8:54 Uhr, gleich 9:45 Uhr und bin gerade draufgekommen, dass ich mich ja freue auf Zeigermal.
1: Ja, wahnsinnig, du bist schon das Erste, was du heute in der Früh zu uns gesagt hast, ich freue mich so auf Zeigermal.
0: Ja, komplett, ich bin komplett einem Song verfallen und den hören wir uns jetzt gleich an. Eigentlich wäre ja 9:45 Uhr natürlich Timpels Krone wählen, Timpel ist morgen wieder da, der schläft sich heute nach dem Radio-Pub-Quiz aus und dementsprechend haben wir gedacht, Schub am Mittwoch.
1: Möchtest du schon irgendwas vorwegnehmen, außer dass du dich wahnsinnig darauf freust, schon den ganzen Tag?
0: Schub am Mittwoch.
1: Okay.
0: Und sind bald live. Den Rest hören wir um 9:45 Uhr.
1: Na gut.
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0: Aufs Wetter können wir uns auch freuen. Schaut stellenweise wirklich freundlich aus mit blauem Himmel und Sonnenschein. Temperaturen heute noch einmal bis zu 27 Grad, die möglich sind. Teilweise ein lebhafter Wind wieder unterwegs, ebenso wie gestern auch. Wir kommen zu den Nachrichten, 8:54 Uhr und Hannes Haab.
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3: Die heimischen Hochschulen sind weiter stabil unter den besten Unis der Welt. Das zeigt die neueste Rangliste im Times World University Ranking. Die Universität Wien liegt als beste heimische Hochschule unverändert auf Platz 95. Die Med-Uni Wien ist um einen Platz auf Rang 180 vorgerückt. Auch die Medizin-Unis in Graz und Innsbruck sind in den Top 300 vertreten, auf Platz 221 und 239. Weiterhin auf den höchsten Rängen sind mit der University of Oxford eine britische und mit dem MIT oder Princeton Elite-Unis in den USA. Was kommt in welche Mülltonne rein? Besonders die Generation Ü50 ist hier besonders fit. Das steht in der neuesten Market-Umfrage für die Initiative Österreich sammelt. Fast 9 von 10 aus dieser Altersgruppe geben an, dass sie beim Mülltrennen sehr genau sind. Ganz anders schaut es bei den 16- bis 29-Jährigen aus. Da sagt nur gut die Hälfte, dass sie die Abfälle genau sortieren. Das dürfte am Informationsstand der Menschen zum Thema liegen. 2/5 der Ü50-Jährigen sagen, dass sie gut informiert sind. Dagegen nicht einmal 30% der Jungen steht in der Umfrage. Die Tür zurück in die EU ist für Großbritannien offenbar nicht zu. Der britische Premier Andy Burnham schließt das zumindest nicht aus. Der Brexit hat mehr Schaden als Nutzen angerichtet, hat er am Parteitag seiner Labour-Partei gesagt, wo der Premier mögliche Beziehungen von Großbritannien zur Union ausgelotet hat.
0: Dankeschön, Hannes. Blick auf die Straßen um 9:04 Uhr. Wir schauen nach Wien auf die Tangente, da gibt es noch Probleme.
1: Da hält sich der Stau, obwohl die Unfallstelle schon lange geräumt ist. S2 an Tangente Richtung Süden zwischen den Städten und der Praterbrücke. Da gab es eine Unfallstelle. Wie gesagt, ist schon länger geräumt, aber immer noch 40 Minuten Zeitverlust. Also viel Geduld gefragt. Und Stau gibt es auch auf der Ausweichstrecke über die Reichsbrücke. Niederösterreich, A2 Richtung Graz, kurz vor Vösendorf. Da ist auch die Unfallstelle geräumt. Der Stau löst sich langsam auf. Und Oberösterreich, B127 zwischen Kleinzell und St. Martin weiterhin gesperrt nach einem schweren Unfall. Umgeleitet werdet ihr da über die Landesstraßen.
0: Wo es geht, gute und sichere Fahrt euch.
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10: 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Oh yeah.
6: Heute für euch im Studio Mike Hornig.
11: Schönen Vormittag.
6: Lisa Riedl.
12: Hallihallo.
6: Und Sarah Steiner.
12: Hallöchen, es ist kurz nach morgen mittlerweile, der 30. September, Weg in Richtung Vormittag und da gestern ja das Radio Pub Quiz Runde Nummer 4 über die Bühne gegangen, wo ihr übrigens jetzt euch auch Frage und Antwort Bögen noch herunterladen könnt, beziehungsweise nachschauen könnt, was da gestern alles so los war.
13: Genau, falls ihr euch nicht sicher seid, welche Frage war welche, habe ich die richtige Antwort gewusst oder nicht, ab auf radio88.6.at. Da könnt ihr kontrollieren und auch die Fotos von gestern anschauen. Wir haben unfassbar viele Fotos von euch reinbekommen, wo ihr überall mit dabei wart, was ihr gegessen habt, was ihr getrunken habt, wie groß eure Quizrunden waren, gibt's alles auf radio88.6.at und auch auf Instagram und Facebook.
11: Und ganz wichtig, 27. Oktober ist die nächste Runde. Andreas hat uns vorher geschafft. Er hat es schon wieder nicht geschafft.
13: Na okay.
11: 27. Andreas. Oktober, Andreas.
13: Jetzt habt ihr 4 Wochen Vorlaufzeit. Das muss machbar
12: gar
13: sein.
12: Gar keine Ausreden mehr. Weg durch den Mittwochvormittag. Blink 182, All the Small Things. Das ist 88.6.

0: All the small things, hoffentlich keine Beschreibung fürs Haustier. Aber das ist jetzt gleich Thema.
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0: Genau darum geht es nämlich im Best of diesen Sonntag. Das Best of My Tier ist nicht deppert am Welttierschutztag. Und deswegen haben wir gesagt, wir hätten gerne Songtitel, die euer Haustier irgendwie beschreiben. Das ist
2: ja
0: offen.
2: Ich meine, ja, aber ich meine, es kann ja sein.
0: Es gibt auch kleine Haustiere.
2: Es gibt Leute, die haben Mäuse.
0: Zum Beispiel, genau.
2: Ja.
0: Und dann passt das natürlich.
2: Und dann passt das, ja.
0: Es gibt auch schon ein Voting. Dankeschön für alle eure Vorschläge, die schon reingekommen sind. Ihr könnt jetzt abstimmen online bei uns auf radio886.at. Was ist da noch so mit dabei?
3: Probier's mal mit Gemütlichkeit, mit Ruhe und Gemütlichkeit. Vertreibst du

0: Ja, kann ich alles komplett nachempfinden. Also für Panther, Steel Panther, Fett finde ich auch großartig.
1: Richtig fette Katzen.
0: Ja. Und probier's mal mit Gemütlichkeit, auch das passt.
2: Wenn der Hund mal ein bisschen
3: zu wild ist. Da sehe ich so einen richtig großen Bernardino vor mir, der so langsam vor sich hin trottet.
0: Alle Hunde immer 24 Stunden am Tag. Großartig. Alle Infos und die Abstimmung eben online. Best of My Tier is Not Deppert diesen Sonntag ab 13 Uhr bei uns. Und jetzt schon ein sehr schöner Vorgeschmack. Insane in the Brain.
3: Ja. Passt auch auf viele Tiere, glaube ich.
0: Nicht nur auf Tiere. Ja. Cypress Hill, das ist 88,6.

0: Ja, oh mein Gott, ich glaube, Cypress Hill habe ich bei euch überhaupt noch nie gehört. Da wird es mir immer sympathischer.
1: Danke, 88,6 für die Wildschein wieder mal. Danke, man fühlt sich 20 Jahre jünger und das beim Haken. Danke. Insane in the brain.
2: Ja, die Moderation.
3: Das ist es.
2: Lynch, sehr schön. Und da haben wir gehört, die Vera und die Karina hat sich auch gefreut. Cypress Hill, oh Mann, ich bin wieder ein Teenager.
3: Und dann freut sich gleich auf Zeiger mal. Es wird andere Richtung. Rückwärtsgang, Vorwärtsgang, alle Gänge auf einmal. Und ein Schub für den Mittwoch. Ich freue mich sehr drauf. Jetzt einmal Wolfmother, Joke and the Thief. Euer Vormittag auf 88,6.

0: Wolfmother, Joker and the Thief auf 88.6, 14 Minuten nach 9. Normalerweise jetzt natürlich Zeit für Timpels Kronjuwel, ein musikalischer Schmankerl von ihm, nachdem gestern Radio Pub Quiz am Abend natürlich fulminant eskaliert ist, mit und dank euch, haben wir gesagt, kann er heute ausschlafen. Heute keine Kronjuwelen, dafür aber.
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0: Ein Song, auf den ich mich jetzt schon so freue.
2: Sarah.
3: Seit 5 Uhr in der Früh erzählst du uns von diesem Song. Du hast ihn beim Herfahren auf Dauerschleife gehört, freust dich drauf, was auch immer.
2: Wir haben heute nichts anderes geredet. Also wenn die Mikros zu waren, es war das einzige Thema.
0: Nur das. Und das vor allem, weil beide sind zwei Künstler. Am 10. Oktober live in Wien sind, in der Stadthalle.
2: Okay.
0: Und zwar geht's um I Prevail gemeinsam mit Amira Elfeki und sie ist auch Support von der Violent Nature Tour und ist mit dabei.
2: Sehr geil, das
0: und
2: heißt, sie könnten den Song spielen.
0: Nein, nicht sie könnten, die müssen einfach. Also Entschuldigung, das ist ja aufgelegt.
2: Ja, ist Pflicht dann.
0: Zu 1000% hoffe ich, dass das passieren wird. Und mir ist die Nummer jetzt vor kurzem wieder bei mir privat einfach in die Playlist gespielt worden. Sie ist heuer erst rausgekommen. Und ja, jetzt, ich kann nicht mehr ohne.
2: Okay, also so jetzt Skala von 1 bis 10, Sarah, wie aufgeregt bist du?
0: Sehr, und es ist auch ein Schub. Deswegen Achtung, festhalten, okay, anschnallen und los geht's. I Prevail gemeinsam mit Amira Elfeki, Paradise auf 88.6.

0: Ja, Sarah, zufälligerweise habe ich das Scheiben gestern auch für mich entdeckt. Ist schon live und aufs Konzert am 10. freue ich mich gewaltig.
1: Ja, bist du deppert, da war ich auch komplett. I Prevail waren das gemeinsam mit Amira El-Faki Paradise. Es haben sich viele gefreut.
2: Sehr geil, kommt in meine Playlist, schreibt der Andreas, der Tom auch, Fix Eskalation oder der Berli. What the hell, Alter, yes.
1: Martin schickt auch Props an Sarah dafür, dass sie diese Mega-Nummer mit uns teilt. War sehr oft bei ihm in der Playlist, nachdem sie rausgekommen ist. Macht richtig Motivation fürs Konzert. Und dann haben wir da noch den Christian.
3: Ja, guten Morgen. Du Sarah, sie singt ja eh recht lieb, aber er schreit schon ganz schön, oder? Liebe Grüße, Ossi.
1: Ja, aber ich würde sagen, dafür stehen sie ein bisschen.
2: Ossi, gut zusammengefasst, ja.
1: Ich finde, schöne Beschreibung. Ja. Vom Umstand, I Prevail gemeinsam mit Amira El-Faki, Paradise.
4: Manchmal lassen wir uns auch gerne anschreien.
1: Ja, man muss nicht zu viel. Es ist jetzt auch wieder genug Schreierei.
2: Mit Maß und Ziel.
1: Aber ein bisschen geht schon. Freut mich, wenn es euch gefallen hat. Das ist 88.6, gleich natürlich mit dem Rockolett, 9.20 Uhr. Jetzt mal der Blick zum Wetter und das heute wirklich sonnig, stellenweise wirklich auch schöner blauer Himmel, keine Regenwolke in Sicht. Ein bisschen ein lebhafter Wind wieder, vor allem im Osten des Landes, so wie die letzten zwei Tage und bis zu 27 Grad. Temperaturen gehen auch langsam nach oben. Wir haben zum Beispiel in Poisdorf in Niederösterreich 16 Grad aktuell. Schauen wir in die Steiermark, Mariazell sind es aktuell auch schon 15 Grad und dann weiter Richtung Westen in Tirol, in Reute aktuell 13 Grad und Sonnenschein. Die Schlagzeilen jetzt mit Hannes Happ.
5: Die heimischen Hochschulen sind weiter stabil unter den besten Unis der Welt. Das zeigt die neueste Rangliste im Times World University Ranking. Die Universität Wien liegt als beste heimische Hochschule unverändert auf Platz 95. Die Med-Uni Wien ist um einen Platz auf Rang 180 vorgerückt. Auch die Medizin-Unis in Graz und Innsbruck sind in den Top 300 vertreten, auf Platz 221 und 239. Weiterhin auf den höchsten Rängen sind mit der University of Oxford eine britische und mit dem MIT oder Princeton Elite-Unis in den USA. Was kommt in welche Mülltonne rein? Besonders die Generation Ü50 ist hier besonders fit. Das steht in der neuesten Market-Umfrage für die Initiative Österreich sammelt. Fast 9 von 10 aus dieser Altersgruppe geben an, dass sie beim Mülltrennen sehr genau sind. Ganz anders schaut es bei den 16- bis 29-Jährigen aus. Da sagt nur gut die Hälfte, dass sie die Abfälle genau sortieren. Das dürfte am Informationsstand der Menschen zum Thema liegen. Zwei Fünftel der Ü50-Jährigen sagen, dass sie gut informiert sind. Dagegen nicht einmal 30% der Jungen steht in der Umfrage. Die Tür zurück in die EU ist für Großbritannien offenbar nicht zu. Der britische Premier Andy Burnham schließt das zumindest nicht aus. Der Brexit hat mehr Schaden als Nutzen angerichtet, hat er am Parteitag seiner Labour-Partei gesagt, wo der Premier mögliche Beziehungen von Großbritannien zur Union ausgelotet hat. Freiwillige Selbstkontrolle statt Gesetze bei künstlicher Intelligenz, darauf wollen die USA setzen. Die Chefs der wichtigsten Tech-Konzerne und Präsident Trump haben bei einem Treffen im Weißen Haus ein Abkommen zur Selbstregulierung unterschrieben. Der Text sei moralisch bindend, sagt Trump. Trump selbst lehnt KI-Gesetze aber ab.
1: Dankeschön, Hannes. Blick auf die Straßen, 9.22 Uhr, wir schauen nach Oberösterreich.
2: Endlich gute Nachrichten von der B127. Nach dem schweren Unfall zwischen Kleinzell und St. Martin ist jetzt endlich die Sperre aufgehoben. Also da kommt ihr wieder voran. Generell hat sich jetzt langsam beruhigt, aber vor allem in Wien auf den Hauptverkehrsrouten gibt es noch ein bisschen Stau.
1: Gute und sichere Fahrt euch, wo es geht.
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1: 9.25 Uhr, kurz vor halb 10. Robert hat uns vorhin noch geschrieben zum Zeigermal-Song statt Timpels Krone, wenn jetzt um Viertel 10. Cooler Song und wichtiger Beisatz, darf man natürlich nicht vergessen. Pluspunkt an dich, Sarah, für die nächste Monatschallenge.
2: Ja.
1: Das ist gut, dass du das sagst, Robert.
2: Kann man sich jetzt schon überlegen, ja, weil es gibt wieder eine Wahlwoche. Das ist jetzt der Modus, wie die Monatschallenge entschieden wird. Jeden Monat gibt es eine Woche, wo ihr wählen könnt auf radio86.at, wo ihr entscheiden könnt, wer sie machen muss. Und da kann man natürlich jetzt schon überlegen fürs nächste Mal.
4: Ist natürlich wild, dass die Sarah den ersten Pluspunkt hat, bevor die Monatschallenge vom vorigen Monat abgeschlossen ist.
2: Ja, schau, wie sie sich freut.
1: Schau sie an.
4: Mike, was hast du zu liefern?
1: Wie viele Minuspunkte hast du schon?
2: Alle.
1: Aber jetzt einmal eben Fokus, genau. Auf den Freitag, Monatschallenge für den September wird der Timpel einlösen. Oktober dann neues Glück, neuer Monat und ich einen Pluspunkt. Das finde ich schön. Ja,
2: schauen wir mal. Aber Kerstin freut sich schon sehr auf Freitag.
4: Wird hoffentlich kein Neid mehr.
1: Oder doch, kommt drauf an für wen. Für uns nicht, für uns wird's lustig. Avenged Sevenfold, das ist 88.6.

0: Avenged Sevenfold, Nightmare auf 88.6, 9.32 Uhr, kurz nach 9:30.
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0: Zeit für ein musikalisches Quiz. Ihr alle könnt mitspielen und zwar per Telefon 01886 1886. Und dafür schauen wir jetzt einmal, was wir spielen.
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2: Ich habe jetzt noch einen Hinweis ausgetauscht, weil ich finde, es wäre sonst zu leicht gewesen. Es gibt Hinweise auf eine Person. Rockstar, ja, vorneweg, wissen wir überhaupt gar nichts. Lebt noch, lebt nicht mehr. Mann, Frau, welche Rolle in der Band, was auch immer. Alles offen. Ich gebe euch Hinweise und im Idealfall reichen euch diese Hinweise, um draufzukommen, um wen es sich handelt. Sarah und Lisa im Studio raten mit. Aber es geht natürlich darum, ob ihr Experte oder Expertin werdet. 01-886-1-886 ist die Nummer, um zu gewinnen.
0: Ja, ich bin bei Rockstar-Raten immer sehr skeptisch.
3: Ich finde es schade, dass du es jetzt schwerer gemacht hast.
0: Ja,
3: das haben wir nämlich
0: auch
3: zumindest ein paar Chancen ausgerechnet.
2: Ja, ich dachte, das wird zu leicht so.
0: Na dann hau raus einmal.
2: Ich habe die ersten drei Hinweise raus. So, die Person, die wir heute suchen, wurde in Großbritannien geboren, wurde unter einem Spitznamen bekannt und, schon eigentlich ein ziemlich konkreter Hinweis, Person, einen Doppelbuchstaben im Namen.
0: Im Spitznamen?
3: Im Spitznamen oder im normalen Namen?
2: In dem Namen, unter dem die Person bekannt wurde, gibt es einen Doppelbuchstaben.
0: Und das ist der Spitzname oder ist das nicht der Spitzname? Darf ich das fragen?
2: Im Namen, unter dem die Person bekannt wurde, gibt es einen Doppelbuchstaben.
3: Mhm. Und der zweite Hinweis wurde unter einem Spitznamen bekannt?
2: Ja.
3: Okay.
0: Das ist aber nicht unbedingt zwingend.
2: Der mit dem Doppelbuchstaben.
0: Der Name, mit dem die Person bekannt wurde, mit dem Doppelbuchstaben.
3: Ich finde schon.
2: Was redest du? Also. Okay.
0: Also der Spitzname hat einen Doppelbuchstaben.
2: Nein, das ist ja nicht gegeben in diesem Hinweis.
0: Na gut. Ich hebe mal ab.
3: Ich schreibe jetzt was auf einfach. Spricht.
4: Hallo?
0: Ja, hallo.
4: Ja, hallo. Ich rate mal ins Blaue und sage da Ozzy Osbourne.
3: Den habe ich auch aufgeschrieben.
0: Oh, das ist richtig stark. Wie heißt du?
4: Manuel.
0: Manuel.
2: Manuel, mit dem Ozzy Osbourne habe ich gleich gerechnet, aber der ist leider falsch.
3: Ah, schade.
4: Ja, schade.
0: Danke fürs Mitspielen. Ebenso.
2: Dir auch.
0: 88.6, hallo, wer spricht?
5: Ja, hallo, Sandra da.
0: Grüß dich.
2: Servus.
5: Ich hätte eine Idee und zwar vielleicht Ozzy Osbourne.
3: Ah, den haben wir gerade gehabt für Manuel.
0: Ja, hast in der Leitung gerade. Aber danke fürs Mitspielen, Sandra.
5: Ja, danke.
0: Ciao.
5: Ciao.
0: 88.6, hallo, wer spricht?
6: Ja, hallo, der Werner ist da.
0: Grüß dich. Werner, was glaubst?
6: Ich glaube, es ist der Lemmy Kilmister.
0: Ja, gut. Den finde ich auch gut. Ich glaube, so aufgelegt ist der Mike nicht. Ich glaube, das wäre zu leicht.
2: Ich bin anders aufgelegt.
0: Ja.
2: Ja. Ja, Werner, das ist leider falsch.
0: Hi.
6: Okay, danke. Ciao.
0: Danke fürs Mitspielen. Ciao.
6: Danke, ciao.
0: Also die Leitungen sind auf jeden Fall voll. Ich muss nur abheben können, Moment. 88.6, wer spricht?
7: Servus, du bist der Christian.
0: Grüß dich.
7: Ich glaube, das ist der Lemmy.
0: Ja, Christian, da warst gerade in der Leitung, den haben wir gerade gehabt. Der ist es nicht.
7: Ah, okay. Schön,
0: aber
7: danke.
0: Danke dir. Ciao.
7: Ciao.
0: 88.6, hallo?
8: Ja, grüß dich, das ist der Martin. Servus.
0: Grüß dich, Martin.
8: Ich wüsste jetzt nicht, was von Mick Jagger der Spitzname sein sollte, aber Doppelbuchstaben und...
2: Auch mit dem Mick Jagger habe ich schon relativ früh gerechnet, ja, weil man kann ja sagen, Mick vielleicht ist der Spitzname, aber es ist nicht die Person, die wir heute suchen.
0: Nein.
8: Okay, kein Problem. Danke.
0: Danke trotzdem fürs Mitspielen.
8: Danke.
0: Ciao.
8: Schönen Tag. Baba.
0: Bevor wir jetzt den nächsten Hinweis machen, wir haben gerade eine wichtige Meldung von den Straßen bekommen, Mike.
2: Ja, da unterbrechen wir kurz das Programm. Achtung, Autofahrer in Tirol auf der A13 der Brenner Autobahn. Kommt euch zwischen Innsbruck und Matrei ein Geisterfahrer entgegen. Bitte in beiden Richtungen vorsichtig fahren und nicht überholen. Ich wiederhole, Achtung, Autofahrer auf der A13 der Brenner Autobahn. Kommt euch zwischen Innsbruck und Matrei ein Geisterfahrer entgegen. In beiden Richtungen vorsichtig fahren, nicht überholen. Wir geben Entwarnung, sobald der Geisterfahrer die Autobahn verlassen hat.
0: Gute Fahrt euch und jetzt Hinweis Nummer 4. Machen wir ihn was Nummer 4. Ein bisschen leichter.
2: Machen wir ihn was Nummer 4. Pass auf. Es wird jetzt wirklich, es wird deutlich leichter.
0: Okay.
2: Nochmal zur Erinnerung. Die Person, die wir heute suchen, wurde in Großbritannien geboren, hat einen Doppelbuchstaben im Namen und wurde unter dem Spitznamen bekannt und hat mit zwei Geschwistern in der Band gespielt.
0: Mit zwei? Also sind sie zu dritt?
3: Nein, es können auch fünf sein, aber drei davon waren Geschwister.
2: Aber zwei davon waren Geschwister. Nein, nicht mit seinen zwei Geschwistern. Wichtig, Entschuldigung.
3: Ach so,
2: die Person hat mit zwei Geschwistern.
0: Ja, dann haben wir es schon.
2: Nicht
0: okay.
2: Mit dem eigenen.
0: Ja, jetzt check ich's.
2: Also in der Band waren auch zwei Geschwister.
0: Aber die Person war nicht Teil der Geschwisterschaft.
2: Ja. Genau.
0: Okay. 88.6, hallo, wer spricht?
9: Ja, servus, grüß dich, Stefan.
0: Grüß dich.
9: Du, ich glaube, der Freddie Mercury ist das.
3: Den habe ich auch bedacht, aber der ist doch nicht in Großbritannien geboren. Der ist doch aus Afrika, glaube ich.
2: Der ist, glaube ich, in Sansibar geboren.
9: Nein, nicht. Ach so, schade.
2: Ja, und in Queen, glaube ich, auch keine Geschwister. Also nein, okay. Das ist es nicht.
0: Aber danke fürs Mitspielen.
9: Gut, danke.
0: Ciao. 88.6, wer spricht?
10: Servus, David da.
0: Grüß dich, David.
10: Ich glaube, das ist der Freddie Mercury.
0: Ah, da war es gerade in der Leitung.
2: David, den haben wir gerade gehört.
0: Haben wir gerade ausgeschlossen.
10: Okay, schon.
0: Aber schon danke dir.
10: In der Leitung.
0: Danke. Kein Problem. Ciao.
3: Tansania
0: Ciao.
3: Übrigens laut Wikipedia.
2: Ah ja, das.
0: 88.6, wer spricht?
11: Ja, hallo, du bist der Olli.
0: Grüß dich.
11: Und zwar, ich rufe an wegen einem
0: Rockstarraten.
2: Ja. Olli, du hast genau, selber einen Doppelbuchstaben im Namen und weißt du jetzt, wer es ist?
0: Warum, Olli, kann ich auch mit einem
11: Ja, es ist der Farrokh Bulsara, auch genannt Freddie Mercury.
0: Ja,
11: du
0: warst bist
2: jetzt
0: der in der
2: Leitung, den haben wir jetzt schon zweimal gehört. Der ist es nicht.
11: Na. Okay,
0: aber danke fürs Mitspielen. Ciao.
11: Ciao.
3: Hast du eine Idee, Sarah, eigentlich?
0: Null.
3: Cool, ich auch nicht.
0: Gar nichts. Aber ich würde sagen, wir nehmen noch einen an und dann machen wir theoretisch Finale mit letztem Hinweis. Okay. 88.6, hallo, wer spricht?
12: Jo, hallo Gerhard.
0: Grüß dich.
12: Ich rufe auch
0: wegen am Rockstarraten. Du bist mittendrin, ja. Geht schon.
12: Ich bin mittendrin, super. Also ich weiß zwar nicht, ob der einen Spitznamen kommt, aber ich denke, ich schätze auf Alice Cooper.
2: Doppel.
0: Oh.
2: Ja, Gerhard.
0: Finde ich gut, aber ich weiß es nicht.
2: Alice Cooper ist es leider nicht, Gerhard.
0: Ei, leider.
12: Die Bee Gees kommen nicht aus Australien, gell?
2: Die Bee Gees haben auch Geschwister in der Band, das ist vollkommen richtig. Ist aber auch, sage ich jetzt gleich, ist nicht von den
0: Aha,
2: Bee Gees.
0: Na schon.
2: Sage ich so weit, so bin ich.
0: Danke dir fürs Mitspielen. Na, schönen
12: Ciao,
0: Tag.
12: Baba. Ciao.
0: Gut, dann jetzt.
2: So.
0: Letzter Hinweis und dann Finale, nur noch drei mögliche Anrufe.
2: Okay, ist mein Lieblingshinweis.
0: Hast du schon eigentlich einen schwereren Hinweis dabei?
2: Ja, ja. Okay. Aber mit dem Spitznamen, den habe ich ein bisschen schwerer gemacht.
0: Ach, okay.
2: So, also, wurde in Großbritannien geboren, unterm Spitznamen bekannt geworden, Doppelbuchstabe im Namen, mit zwei Geschwistern in der Band gespielt, war aber keines der Geschwister, und den Spitznamen bekommst du auch von der Registrierkasse.
0: Was? Das ist ein dummer Hinweis. Reg mich auf. Den Spitznamen bekommst du von der Registrierkasse. Ich bekomme den.
2: Jeder bekommt den von der Registrierkasse. Was bekommst du von einer Kasse?
3: Ich hab's, glaube ich.
0: Ich erwische dich komplett auf der Leitung. Ma, aber die Leitungen sind eh voll. 88.6, hallo, wer spricht?
13: Hallo, grüß dich, ich bin der Rockstar.
0: Ja, bitte, erlöse uns.
13: Ein Ringo Starr.
0: Warte. Wie heißt du?
13: Philipp, hi.
0: Philipp, grüß dich. Hast du jetzt den letzten Hinweis auch gehört, Philipp, oder bist du bei der vorigen
13: Nummer? Ja, habe ich gerade noch gehört. Ich war zwar schon am Telefon, aber ich habe ihn gerade noch gehört.
0: Das finde ich richtig gut, weil bring, die Kasse.
2: Meines Wissens bei den Beatles keine Geschwister.
0: Ach so, ja, stimmt. Verdammt, den habe ich vergessen. Ah, Philipp, leider.
13: Leider nicht. Schade.
0: Nein,
13: leider.
0: Aber danke fürs Mitspielen.
13: Kein Problem, danke.
0: Ciao. Lisa, du wiegst halt
3: nicht. Ich hab's, glaube ich, zu 98%.
0: Boah. 88.6, hallo, wer spricht?
14: Ja, hallo, der Matthias spricht.
0: Hallo.
14: Bin ich da beim Rockstar?
0: Ja, bitte.
14: Starten? Ja, ist es vielleicht der Didi Ramone? Weil Kassa Didi.
15: Macht ihr was von solchen lustigen Geräuschen?
0: Liebe ich, komplett. Ich wünsche es dir und uns, aber ich...
2: leider, der ist falsch, der Didi Ramon.
15: Schade. Ah, verdammt, okay.
0: Aber danke dir, Matthias.
15: Ja, bitte, gerne.
0: Ciao.
15: Baba, ciao.
0: Okay, letzter möglicher Lösungsversuch. 88.6, hallo, wer spricht?
16: Hallo, grüß dich.
0: Grüß dich.
16: Thomas aus Bashing, hallo.
0: Thomas aus Bashing, du bist der letzte mögliche, der lösen könnte. Ich wünsche es uns.
16: Viel Druck jetzt auf mir. Es gibt zwei Möglichkeiten, aber ich nehme den Bon Scott.
0: Ja, natürlich ist es der Bon Scott.
3: Ja, hör mal rein.
0: Thomas, ich kann nicht mehr.
3: Ja. Jawohl, Thomas!
16: Endlich!
2: Super, Thomas!
0: Die Kassenbon ist es, oder?
2: Verstehst du, den Bon bekommt man von der Kasse.
0: Deppert, das ist ja genial!
16: Das war mir erst der letzte Hinweis, muss ich sagen.
0: Den hast du gebraucht und dann aber warst du sicher, kann nur Bon Scott sein.
16: Ich war vorher beim Ossi und beim Lemmy, die sind zum Glück schon ausgeschieden. Mhm.
0: Na Thomas, bitte perfekt gemacht, du bekommst natürlich den Roxperten-Chip und den Titel Roxperte des Tages. Bleib uns in der Leitung, bitte.
16: Perfekt, danke. Mhm.
0: Ja, na gut, das ist halt natürlich.
2: Also in Schottland geboren, Spitzname Bon und Doppelbuchstabe Scott natürlich, das Doppel-T, zwei Geschwister in der Band, Malcolm und Angus Young und den Vornamen, ja, der Kassenbon.
3: Der Kassenbon war es, der hat mich auf die richtige Spur gebracht.
0: Das ist richtig stark. Also Lisa, du hast das richtig gehabt, gratuliere.
3: Jawohl.
0: Gratuliere an den Thomas, gute Besserung an
2: ganz
0: mich.
2: Stark.
0: Starke Hinweise.
2: No, hoppala.
0: Ah, na Moment. Stopp, hoppa, das ist der Falsche, das ist nicht der Bon.
2: Hat uns das Programm kurz hinein, aber da ist er schon.
0: Ah, jetzt haben wir ihn schon, da ist er. Gut, schon klappt jetzt. ACDC Highway to Hell, 88.6, euer Mittwochvormittag.

0: AC/DC Highway to Hell, 9.47 Uhr. Nochmal mit der Wiederholung der Geisterfahrermeldung.
1: Achtung Autofahrer in Tirol, auf der A13 der Brennerautobahn kommt euch zwischen Innsbruck und Matrei ein Geisterfahrer entgegen. Bitte in beiden Richtungen vorsichtig fahren und nicht überholen. Ich wiederhole, Achtung Autofahrer in Tirol, auf der A13 der Brennerautobahn kommt euch ein Geisterfahrer entgegen und ich bekomme gerade die Entwarnung herein. Das ist ja gut, da können wir gleich die Entwarnung machen. Also, gute Nachrichten von der 13. der Brennerautobahn. Geisterfahrer hat offensichtlich gerade die Autobahn verlassen.
0: Und von guten Nachrichten kommen wir jetzt zu schlechten.
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3: Stark, Sarah. Mike sitzt gerade mit fassungslos offenem Mund vor dem Mikrofon.
0: Wirklich?
3: Ich entschuldige mich.
0: Was soll ich?
3: Es ist einfach passiert. Nein, du musst dich nicht entschuldigen. Es ist vollkommen gerechtfertigt. Also Mike, du
0: ja, jetzt machst
3: du
0: ja, eigentlich will ich es ja. Na gut.
3: Na jetzt beweise uns das eh nicht so schlecht.
0: Na kann ich nicht.
3: Oh.
0: Ich werde jetzt dem Thomas Morgenstern gestohlen, weil ich bin ein Hubjobber. Ja, okay,
3: ja.
0: Vielleicht waren es schlechte Nachrichten.
3: Ja.
0: Keine Ahnung.
3: Naja.
0: Gehen wir.
3: Schönen Bis morgen. Morgen dann der Tipp auch wieder zurück übrigens. Ja. Wir hören uns morgen auch wieder. Avatar Captain Go.

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2: Viel Sonnenschein heute wieder in ganz Österreich. Die Temperaturen gehen teilweise auf 28 Grad hinauf, unfassbar. Zwischen Oberösterreich und dem Burgenland, aber auch von Graz ostwärts, gibt es heute lebhaften bis starken Wind. Ansonsten, ja, vielleicht im Bergland ein paar Wölkchen, aber insgesamt heute sehr, sehr, sehr, sehr fein. Morgen am Donnerstag dann wieder bis zu 27 Grad, viel Sonne mit dabei. Im Süden in der Früh der Nebel, der ein bisschen länger halten kann. Und im Westen gibt es dann doch ein paar Wolken mehr im Laufe des Tages. Aber ansonsten, ja, viel Sonne und warme Temperaturen. Ende September, / Anfang Oktober. 9.52 Uhr, hier sind die Nachrichten mit Hannes Hahn.
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4: Grünen-Chefin Leonore Gewessler rechnet mit schwierigen Verhandlungen zur Reform von Grundwehrdienst und Zivildienst. Seitdem die Dreierkoalition vor einer Woche die Einigung verkündet hat, fehlen aber weiter die Details, heißt es. Es darf kein Ausspielen von Zivildienern und Soldaten geben, sagt der grüne Wehrsprecher Stöckmiller. Für die Reform des Zivildienstes braucht die Regierung eine Zweidrittelmehrheit im Parlament, also die Stimmen der Grünen oder der FPÖ. Die heimischen Hochschulen sind weiter stabil unter den besten Unis der Welt. Das zeigt die neueste Rangliste im Times World University Ranking. Die Universität Wien liegt als beste heimische Hochschule unverändert auf Platz 95. Die Med-Uni Wien ist um einen Platz auf Rang 180 vorgerückt. Auch die Medizin-Unis in Graz und Innsbruck sind in den Top 300 vertreten, auf Platz 221 und 239. Die Stadt Wien ist Opfer einer Cyberattacke geworden. Unbekannte sind in die Systeme der Stadt eingedrungen und sollen dabei rund 26.000 interne Dokumente kopiert haben, heißt es von der Stadt. Auch die Daten von 6.000 Menschen sollen betroffen sein. Hinweise, dass die Daten im Internet aufgetaucht sind, fehlen aber derzeit. Die Stadt hat die Sicherheitslücke inzwischen geschlossen. Beim kuriosen Fettbär-Wettbewerb in den USA steht jetzt der Gewinner fest. Braunbär Backpack ist zum fettesten Bär in Alaska gewählt worden. Ranger schätzen, dass er rund eine halbe Tonne wiegt. Mit dem Contest will der Nationalpark über das gefährdete Ökosystem und den Lebensraum der Bären informieren und auf die Gefahren für die Tiere aufmerksam machen.
2: Dankeschön. 9.55 Uhr, wir schauen weiter auf die Straßen und gibt gute Nachrichten. Laut Polizei im Großen und Ganzen läuft's. Gute Fahrt.
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2: 3 Minuten vor 10, ich würde sagen, gleich weiter ja zur Musik, oder? Toten Hosen, Altes Fieber, Corey Taylor dazu, Kaffee, vielleicht ein kleines Frühstück. Ja? Vielleicht noch ein kurzer Plausch mit der Kollegin oder mit dem Kollegen. Ja? Oder im Auto, falls ihr im Außendienst seid, einfach ein Radio lauter drin. Und vielleicht doch noch die nächsten paar Minuten im Auto sitzen bleiben, bevor es dann an den Arbeitsplatz geht. So oder so, 88.6 hier mit Corey Taylor, mit den Toten Hosen. So rockt der Vormittag.

Tag. Da würden mir so viele Sachen einfallen, die ich euch gerne fragen möchte. Aber das Erste, was ich heute gesehen habe zu diesem Thema, ich sitze und warte auf die Öffis und genau vor meinen Füßen zwei Kaugummis hingespuckt. Na? Kaffee wollte schon wieder die verkehrte Richtung. Also sich auf den Weg in die verkehrte Richtung machen, von meinem Magen aus zu. Ja, ich glaube, ihr wisst, was ich meine. Ja? Finde ich auch absolut, wenn irgendwer gegenüber sitzt und du quasi auch beim Reden immer den Kaugummi irgendwie im Mund siehst. Ja? Finde ich, geht gar nicht. Aber ich muss auch tatsächlich sagen, und das würde mich sehr interessieren, auch von euch, ich kann nicht Kaugummi kauen. Es geht bei mir nicht. Mein Körper hat eine natürliche Abneigung dagegen. Erstens einmal, der Geschmack ist nach 2 Sekunden weggefüllt. Und mich reckt es auch beim Kaugummi-Kauen irgendwie immer. Ja, wie ist denn das bei euch? Kaugummi muss ja immer mit dabei oder geht gar nicht? Würde mich mal interessieren, ja? Oder vielleicht so ganz kurz vorm Zahnarzt einfach mal kurz kauen, damit der Geruch halbwegs wieder passt und der Geschmack im Mund. Nur eine kurze Frage, ja? Kaugummi kauen, ja, unbedingt, gehört einfach dazu. Und beim Gespräch muss man halt dann schauen, dass das irgendwie nicht zu sehen ist. Oder never ever. Also ich gehöre tatsächlich zu der, lasst mich in Ruhe damit. 0676 83 88 6100, die WhatsApp-Nummer, nur banale Frage dafür, aber auch richtig coole Musik. Disturbed Indestructible auf 88 6 am Mittwochvormittag.

Die Toten Hosen, altes Fieber auf 88.6 am 30. September 2026. Und das, was ich heute in der Früh gesehen habe, am Weg in die Arbeit, das passt so genau zu diesem Tag, der heute ist. Heute ist nämlich Kaugummi.

0: Led Zeppelin, Immigrant Song auf 88.6 am Mittwoch, heute 30. September, Tag des Kaugummi. Ist ja wurscht, ob das S hinten dran gehört oder nicht. Und da ist ja genau mir heute in der Früh, wie ich vorher erwähnt, passiert, ich sitze und warte auf die Öffis, ja. Und genau vor mir zwei hingeschlatzte Kaugummis. Also in der Früh haben wir schon gedacht, der Kaffee geht in die andere Richtung wieder zurück, ja, also ekelhaft. Und ich höre auch tatsächlich, denke ich jetzt mal, zu den ganz wenigen Menschen, die sagen, ich mag's nicht, wenn jemand Kaugummi kaut mir gegenüber und man sieht den Kaugummi dann überall und ich kann auch selber keinen essen, weil irgendwie, ich weiß, man isst am nicht, aber ich kaum, geht nicht, kann ich nicht. Da habe ich irgendwie so eine Sperre, irgendwie, weiß nicht. Ja. Und deswegen meine Frage an euch weitergestellt. Wie ist das? Habt ihr Kaugummis immer wieder dabei, so ab und zu und passt schon und man kaut, bis man quasi in den Hals hinein sieht. Andreas hat zum Beispiel gemeint, die Kaugummis sind mir momentan so teuer, aber manchmal kaufe ich mir die schon. So, pass auf, jetzt habe ich die Alex da und sie hat sich Kopfhörer aufgesetzt. Ich habe es ja gehofft, dass du das machst, weil du gehörst, glaube ich, auch zu denen, die Kaugummis.
1: Selbstverständlich. Hat, oder? Aber ich kaue sie nur ganz kurz.
0: Ja, oder die haben noch 2 Sekunden nachher keinen Geschmack mehr, oder?
1: Abgesehen davon, ich kaue den meist ganz gerne während des Autofahrens. Ich habe immer Kaugummis im Auto und in der Tasche. Und was ich auch nicht mag, ist, wenn man den irgendwo hinspuckt. Der gehört dann in ein Taschentuch und gehört anständig entsorgt, weil sonst essen den Vögel oder sonst irgendwas.
0: Naja, das ist ja optisch. Also wirklich, mich hat es heute in der Früh, mich hat es wirklich kurz, also ich,
1: ja, es hat mich
0: gekriegt.
1: Ja, ja, ich verstehe dich. Ja. Ist auch sicher nicht schön. Aber ja, oh ja, ich kann auch Fraktion Kaugummi. Okay. Aber wie gesagt, immer nur kurz.
0: Okay.
1: Und da müsste ich mich zusammenreißen, dass ich nicht 10-mal am Tag kurz einen reingebe. Okay.
0: Ja. Naja, vor allem, ich meine, wie viel sind da drinnen? So kommt drauf an, welche Packung man halt kauft.
1: Ja,
0: gibt's
1: eine,
0: ja, die großen auch.
1: So eine,
0: ja,
1: Plastikdose.
0: Na, so eine hat die Tesi hat sogar 2. Sie hat geschrieben, haha, ohne Kaugummi würde ich nicht weiterkommen in der Arbeit. Ich habe immer mindestens 2 Dosen hier und kau die ein paar Minuten, dann wechsle ich wieder auf einen neuen.
1: Ja.
0: Ziemlicher Verschleiß, schreibt sie dazu, aber ich habe das Gefühl, ich kann mich besser konzentrieren. Der Mund bleibt aber zu beim Kauen. Das finde ich auch grauslich, wenn der Mund offen ist.
1: Ja, das Herumgatschen, das mag ich auch nicht.
0: Okay, das Geräusch.
1: Ja.
0: Entschuldige, aber es gibt auch welche, die sagen, so wie ich, so, geh weg damit. Karin schreibt, Kaugummi geht gar nicht, aber geil, wie geil ist das? Dafür scharfe Zuckerl, die verschwinden im Mund und ich muss nicht nachdenken, wo ich es entsorgen kann. Das finde ich auch gut.
1: Ja, genau.
0: Ja. Und Dom ist mein Superhero.
2: Boah, da geht's mir wie dir. Das ist das Kaugummi-Kauen ist für mich so schlimm. Und vor allem, wenn es dann an Gegenüber sitzen aus, der was kaut und so richtig Alter. Boah, Endgegner. Ja. Wirklich absoluter Endgegner.
0: Die Beschreibung finde ich sehr gut.
1: Ja.
0: Okay, gut. Dann
1: wenn es jemand so schönes Kiefer ausrenkt, brauche ich auch nicht. Ja.
0: Nein, danke. Okay, aber ja gut, wirst du leben und leben lassen. Ja. Ja, viel Spaß mit dem Kaugummi bei dir. Und
1: danke.
0: Bei mir wird es halt wieder der Kaffee. Aber es macht ja nichts. Ja. 3 Days Grace gibt's jetzt mit Pain auf 88.6. Schönen Vormittag. Pain.

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4: Viel Sonnenschein heute wieder im ganzen Land. Die Temperaturen sommerlich eigentlich, könnte man sagen. Wir bekommen heute teilweise vielleicht sogar bis zu 28 Grad. Im Norden und Osten ist starker Wind mit dabei. Im Westen, auch entlang der Alpen, vielleicht ein paar Wolken. Und morgen am 1. Oktober gibt es dann im Süden Österreichs teilweise wieder bis in den Vormittag hinein Nebel. Ansonsten viel Sonne wieder mit dabei, 27 Grad. Im Osten bleibt der Wind stärker und im Westen gibt es dann schon auch morgen einige Wolken und die bringen dann gegen Abend auch, vor allem in Vorarlberg und Tirol, etwas Regen. 10.23 Uhr, wir schauen weiter auf die Straßen und da gibt es in Wien einen defekten LKW und zwar auf der Tangente Richtung Kagran, kurz nach St. Marx. Stau geht zurück bis Inzersdorf, ihr verliert hier ca. 45 Minuten.
2: Vorsicht, Blitzer!
4: Hat der Marco gemeldet, A2 Richtung Villach von der Brücke vor der Ausfahrt Wernberg wird geblitzt, runtergeblitzt. Vielen Dank fürs Melden und gute Fahrt.
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0: Guns N' Roses, Knocking on Heaven's Door am Mittwochvormittag auf 88.6 und Türen, die definitiv offen sind am 21. und 22. November, die von der Messe Wien, weil Vienna Comic Con.
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0: Datum, hab schon erwähnt, aber falls es, also ich glaube mal, alle eingefleischten Comic, Cosplay, TV, Film, Fantasy, Gaming-Fans haben den Termin schon seit Ewigkeiten, seit er rausgekommen ist, im Kalender stehen. 21. und 22. November, Messe Wien, Vienna Comic Con. 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Nicht einfach nur da, habt ihr Tickets, geht's hin, viel Spaß, sondern das sind Ultra-VIP-Tickets. Das heißt, ihr kriegt es auf jeden Fall mal. Eintritt für beide Tage, ist eh klar. Es gibt sogar einen eigenen VIP-Eingang. Ihr bekommt auf jeden Fall ein Gruppenfoto mit allen Schauspielern. Es gibt exklusives Ultra-VIP-T-Shirt. Es gibt sogar ein separates WC in der VIP-Area und noch ganz viel mehr. Also das ist, wow, ein Ultra-VIP-Ticket. Schaut mal auf radio88.6.at vorbei. Da könnt ihr nochmal nachschauen, was alles dabei ist. Und weil da so viel dabei ist, hätten wir auch gerne was von euch. Und zwar, dass ihr euch ein bisschen austobt, superheldentechnisch, am Timpel. Ja, wir hätten gerne, dass ihr den Timpel zum Superhelden oder Superschurken, wie ihr wollt, macht. Und zwar optisch. Ja, wie soll er ausschauen? Soll er einen Umhang tragen? Schaut er böse? Hat er, ich weiß nicht, ein Blitz, der ihm aus dem Kopf kommt oder was auch immer. Ja? Wir haben ein paar Vorlagen auf unsere Website gestellt, die könnt ihr runterladen, müsst ihr nicht, aber könnt ihr. Und dann einfach mal wirklich austoben, zeichnerisch, mit KI, ja, geht eh, aber selber machen wäre halt irgendwie cooler. Und dann stellt ihn mal optisch dar, dann braucht er noch einen Namen, Superkräfte, woher hat er die Superkräfte? Also wir wollen auch gerne mittels Sprachnachricht eine Backstage-Story. Ja? Was steckt da dahinter? Zwischen vielleicht sogar Timpelix, der Vorschlag von Maria, Simon und Herbert.
3: Wir befinden uns im Jahr 2026 nach Christus. Ganz Österreich ist vom Kommerz besetzt. Ganz Österreich? Nein. Ein Studio unbeugsamer Moderatorinnen und Moderatoren hört nicht auf, dem musikalischen Einheitsbrei Widerstand zu leisten. Dies ist die Geschichte von Timpelix, der als kleines Kind in einen Topf voll Buchstabensuppe gefallen ist und seitdem nur noch in Reimen sprechen kann. Mit seinem treuen Gefährten Myconix, gemeinsam mit ihren Freunden Kingafix und Sarah Hinkelsteiner, deren liebstes Hobby es ist, von Timpelix durch das Studio getragen zu werden, verteidigen sie den Musikgeschmack Österreichs gegen die Übermacht des Kommerz. Und wenn selbst mal Timpelix keine passenden Worte mehr findet, können sie sich immer noch auf Miraculisa und ihr scheinbar unendliches Wissen verlassen.
0: Großartig, großartig, klar, alle mit eingepackt. Also ja, ein bisschen Kreativität ist gefragt, ihr habt eh ein paar Wochen Zeit, ja, aber alles gerne nachlesen nochmal, Vorlage vom Timpel für den Superhelden oder Superschurken runterladen auf der Website und da könnt ihr auch schon mal schauen, was wir unter anderem bisher schon bekommen haben, Bilder oder reinhören in die Backstage-Stories. Wir drücken fest die Daumen. radio88.6.at, da gibt's alle Infos. Und Ghost mit Squarehammer gibt's jetzt. Schönen Mittwoch, 10.40 Uhr, das ist 88.6.

0: Lenny Kravitz, Fly Away. Hier ist 88.6 am Mittwoch. Und ich weiß nicht, ob er hingeflyt ist oder mit dem Auto gefahren. Gerhard schickt liebe Grüße aus Kroatien an den geilsten Radiosender in Europa. Ach Gott, wie lieb ist das? Ja, Blick aufs Meer, super schönes Wetter. Genieße es. Danke, dass wir dabei sein dürfen. So kriegen wir auch ein bisschen Meeresbrise noch ab, so Ende September. Und herbstlich, das geht's jetzt gleich hier bei mir. Und zwar in circa 20 Minuten kommt die Alex wieder zu mir ins Studio und dann spielen wir eine Runde Wer oder was bin ich zum Thema Herbst. Wir spielen jeden Mittwoch. Ja? Das heißt, die Alex überlegt sich zuerst mal, wer oder was sie ist, dann ich. Und dann gibt es jede Woche halt ein Thema. Ich weiß, letzte Woche hatten wir auch schon Herbst, aber der Herbst hat erst angefangen. Und da gibt es viel, wer oder was wir sein können. Und hoffentlich seid ihr dabei als Detektive. Sherlock und Co. Ja, Sherlock, Monk und Co. Ja? Und Columbo nicht zu vergessen und Miss Marple und so. Gell? Mittels Fragestellung herausfinden, wer oder was wir denn sind. Ich weiß auch nicht, was die Alex ist oder wer und sie umgekehrt bei mir auch nicht. Aber wir spielen gleich. Zuerst Wetternachrichten und Verkehr ist auch wichtig.
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0: Die Sonne begleitet uns heute so gut wie den ganzen Tag. Es ist richtig warm schon wieder. Bis zu 28 Grad bekommen wir. Momentan haben wir in Kaindorf an der Sulm in der Steiermark 16 Grad, in Alland, Niederösterreich 21 und in Bludenz in Vorarlberg auch aktuell 21 Grad. Es kann heute im Laufe des Tages im Westen entlang der Alpen ein paar Wolken geben, also im Westen und entlang der Alpen, so ein paar Wolken geben. Regenschauer heute aber die Ausnahme. Also heute soll es eher noch trocken bleiben. Morgen am Donnerstag, dann 1. Oktober im Süden, teilweise wieder bis in den Vormittag hinein neblig. Insgesamt morgen aber richtig viel Sonne wieder am Start bei bis zu 27 Grad. So wie heute ist auch morgen der Wind im Osten recht stark. Und morgen dann im Westen, ja, einige Wolken dabei. Und vor allem gegen Abend kann es in Tirol und Vorarlberg auch ein bisschen regnen. 10.51 Uhr, hier sind die Nachrichten mit Christina Adler.
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5: Ab morgen soll tanken in Österreich wieder günstiger werden. Die neue Spritpreisbremse der Regierung startet und soll Benzin sowie Diesel um rund 12 Cent pro Liter billiger machen. Dafür wird unter anderem die Mineralölsteuer gesenkt und die Marge an der Tankstelle begrenzt. Die Regelung gilt vorerst für Oktober und November. Für die Autofahrerclubs ist das aber nicht genug. Sie fordern zusätzliche Maßnahmen, damit generell weniger Sprit verbraucht wird. Grünen-Chefin Leonore Gewessler rechnet mit schwierigen Verhandlungen rund um die Reform von Grundwehrdienst und Zivildienst. Seitdem die Dreierkoalition vor einer Woche die Einigung verkündet hat, fehlen immer noch weitere Details, kritisieren die Grünen. Es darf kein Ausspielen von Zivildienern und Soldaten geben, sagt der grüne Wehrsprecher Stöckmüller dazu. Für die Reform des Zivildienstes braucht die Regierung eine Zweidrittelmehrheit im Parlament, also die Stimmen der Grünen oder der FPÖ. Die USA haben ihre Soldaten aus dem Irak abgezogen, wie das US-Verteidigungsministerium kürzlich mitgeteilt hat. In den vergangenen Jahren waren rund 2500 US-Soldaten im Land, zuletzt vor allem in Bagdad und in der Kurdenregion. Der US-Militäreinsatz endet damit zwar, die USA und der Irak wollen aber weiterhin bei Sicherheits- und Geheimdienstkooperationen zusammenarbeiten. Die alternativen Nobelpreise gehen dieses Jahr ausschließlich an Frauen. Ausgezeichnet wurden 4 Preisträgerinnen und Organisationen aus Pakistan, Südafrika, Georgien und den USA. Sie setzen sich unter anderem für Minderheitsrechte, Demokratie und Kleinbäuerinnen ein. Die Verleihung der Preise findet am 1. Dezember in Stockholm statt.
0: Dankeschön. 10.53 Uhr, wir schauen auf die Straßen und da schaut es im Großen und Ganzen fein aus, nur in Wien. Tangente in beiden Richtungen, Zach. Einmal Richtung Kagran, da gibt es kurz nach St. Marx gute Nachrichten. Der defekte LKW ist jetzt weg, aber es gibt noch Stau bis zur Hansumkurve. 20 Minuten plus, löst sich aber langsam auf und Richtung Süden verliert ihr ab hier Stetten circa 30 Minuten. Sonst geht's gut, gute Fahrt.
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0: Und ich finde, der Song, der jetzt gleich kommt, ich hoffe, der betrifft euch ein bisschen, zumindest einmal der Titel, weil dann kann man nämlich gescheit aufdrehen. Ja. Alone in a Room. Asking Alexandria. Gibt's jetzt gleich bei mir dazu The White Stripes hinten nach. Und eine Runde Wer oder Was bin ich zum Thema Herbst? Alex kommt gleich und ihr seid hoffentlich mit dabei beim Auflösen und Rätseln. Fragen stellen, die wir auf mit Ja oder Nein beantworten dürfen. 0676 83 88 6100. Wir spielen in wenigen Minuten.

0: Seven Nation Army, The White Stripes auf 88.6. Heute am Mittwoch, 30. September, 11:04. Könnt ihr euch gleich merken, Mittwoch immer um die Zeit und dann um kurz nach 13.30 nochmal spielen wir hier Wer oder was bin ich? Mit der Alex.
1: Yes.
0: Ich freue mich. Erstens einmal, euch taugt ja das Spiel auch sehr. Wir überlegen uns da einmal du, einmal ich, wer anfängt. Egal, wer oder was wir sind zu einem bestimmten Thema.
1: Ja.
0: Könnt ihr uns auch gerne Themenvorschläge schicken.
1: Ja. Ja, gerne. Sehr gerne.
0: Ja. 0676 83 88 6100, die WhatsApp-Nummer dazu. Und das ist auch die Nummer zum Miträtseln und Raten. Ich habe schon gesagt vorher, alle Monks, alle Columbos, Miss Marples, Sherlock Holmes. Ja, auf jeden Fall bitte jetzt Handy holen, weil du hast dir was überlegt zum Thema Herbst.
1: Ja, ganz genau. Da braucht es nicht so eifrig sein.
0: Braucht es jetzt nicht so eifrig
1: Nein,
0: sein?
1: Da braucht es nicht so eifrig sein, weil. Aber ich brauche dann am Nachmittag, wenn die Birgit sich dann was überlegt. Da bitte.
0: Okay, also Thema Herbst. Wer oder was ist die Alex? Fragen, die sie mit Ja oder Nein beantworten kann. Bitte jetzt schicken 0676 83 88 6100. So ein bisschen was zum Durchlüften während der Arbeit. Ich finde, das kann auch am Vormittag nicht schaden. Ja? Ich frage, warte, da kommt schon der Stefan aus Wartberg, ob der eist. Bist du ein Tier?
1: Nein.
0: Bist du ein... Oh, da kommt so viel auf einmal, springt schon wieder.
1: Das ist jetzt aber schnell
0: gegangen. Kerstin, bist du ein Ding?
2: Nein.
0: Das heißt, du bist ein Wer, frage ich jetzt?
2: Nein.
0: Hä?

0: Aber das heißt, du bist ein was?
1: Ja.
0: Okay, aber du bist kein Ding.
1: Nein.
0: Okay, na,
1: oh, das gefällt, das gefällt mir, das okay. gefällt mir, das oh. fängt schon einmal sehr gut an.
0: Strapaziert ja. schon meine Nerven. So, also kein, bist du was zum Essen, Christina?
1: Nein.
0: Mhm. Karin, bist du ein Blatt?
2: Sehr gut, nein, bin ich nicht.
0: Okay, Mensch ist sie nicht, sie ist ein was, das haben wir jetzt schon geklärt. Der Fritz möchte wissen, bist du in der Natur?
3: Ja.
0: Ihr müsst jetzt ihr Gesicht ja. sehen, ja? Das ist immer so der Blick nach rechts oben, so dieses, wo ich genau weiß, da hängt noch ein Aber hinten dran.
2: Das sage ich aber jetzt noch nicht, sonst ist es vielleicht zu einfach. Ja.
0: Okay, also so in der Natur, ja. Der Hermann ist super. Bist du einfach nur der Herbst?
2: Nein, aber ja, das ist gute wirklich Sache. Super. Nein, bin ich nicht.
0: Okay. Nichts zum Essen. Ach, warte mal kurz. Okay, bist du ein Bekleidungsstück?
2: Nein.
0: Bist du Laub?
2: Nein.
0: Weil ich glaube, wenn man nur fragt, bist du Blatt? Ja, hast du ein Nein gesagt?
2: Bin ich nicht, nein.
0: War ja Laub, liegt ja da auch nahe. Oh, Michi! Das heißt, ich kann mir meine Überlegung für in 1,5 Stunden überlegen. Bist du der Nebel?
2: Nein, bin ich nicht.
0: Okay, das hätte ich mir nämlich vorher überlegt. Gut, kübeln wir wieder.
2: Sehr gut.
0: Der Stefan, bist du Moos?
4: Nein.
0: Warte mal, der Gerald fängt zum Schimpfen an, weil er irgendwas anderes schon fragen wollte, aber das schon gefragt wurde. Bist du ein Gemütszustand?
2: Sensationelle Frage. Kann ich aufgrund dessen dann, nein, bin ich nicht, aber dieser verändert sich wegen mir möglicherweise.
0: Alter Schwede, was bitte?
2: Okay. Nein, okay. Ich glaube, jetzt habe ich alles verraten. Ich glaube, das war jetzt keine gute Idee.
0: Okay.
2: Oder?
0: Okay. Bist du im Wald?
2: Bin überall.
0: Du bist überall.
2: Ich bin überall präsent.
0: Okay, Brigitte Tier ist sie nicht. Nein,
2: nein.
0: Roland, bist du körperlos?
2: Ja.
0: Das macht es nicht unbedingt leichter. Und Halloween haben wir noch nicht. Puh, bist du der Farbwechsel der Blätter, möchte Clemens wissen.
2: Wunderschön, aber das bin ich nicht.
0: Bist du die Herbstsonne, Christine?
2: Auch schön, aber das bin ich auch nicht. Hm.
0: So,
2: tatsächlich, das wäre aber tatsächlich, ich wollte das sagen, die tiefer stehende Sonne, und dann habe ich mir gedacht, okay, wie sagt man das? Ja, genau, die Herbstsonne.
0: Schön.
2: Ja,
0: das bist du nicht.
2: Nein, das bin ich nicht.
0: Bist du das Wetter, Brigitte?
2: Nein.
0: Bist du die Kälte, Andi?
2: Also das Wetter im weitesten Sinne.
0: Herbstwetter im weitesten Sinne, aber sie ist kein Nebel.
2: Nein.
0: Bist du die seelische Stimmung, Sandra?
2: Nein, aber im weitesten Sinne kann es Auswirkungen
0: okay,
2: haben.
0: Was hat im Herbst Auswirkungen auf die Emotionen, Gemütszustand haben wir ja schon gehabt. Oh, bist du Graubeschauer?
2: Nein. Also, ich bin doch kein Virus, Lukas. Nein, aber das wäre gut. Und ich habe mir auch überlegt, Erkältung, und dann habe ich gedacht, das ist so negativ. Nein, ich bin kein Virus. Ich bin was Schönes.
0: Okay. Du bist was Schönes. Pass auf, wir machen ein bisschen Red Sun Rising mit Emotionless. Ja? Warte. Da kommt noch was.
2: Ja. Da ist.
0: Warte, wo ist er jetzt? Stefan, bist du der Altweibersommer?
2: Ja, ganz genau. Ganz genau. Ich bin der Altweibersommer. Seelische Dings, ja, im weitesten Sinne, wenn man das mag, ist es gut
0: für die Seele. Ja, aber Altweibersommer ist doch schön, ne?
2: Ja, ich sage, ich bin was Schönes.
0: Ja. Ja. Schön, also für die Stimmungsaufhellung.
2: Genau. Ich bin Altweibersommer, ja, jetzt, tatsächlich. Das kam davor auch schon von irgendjemand, deswegen habe ich gedeutet, der Reinhard, glaube ich, hat es auch geschrieben, deswegen habe ich dir gedeutet,
0: das habe ich eher, habe ich dann nicht registriert so richtig, oder weil so viele Nachrichten von euch auch reinkommen, einfach, weil sie das springt dann herum am WhatsApp und dann flutscht schon mal eine Nachricht durch. Okay, Alex Altweibersommer.
2: Ja, das hat auch die Dana geschrieben, das kommt von der Nicole, also da, ja, ganz viele. Ich bin der Altweibersommer.
0: Dennis, prima. Ich mag die alten Weiber.
2: Jawohl, wir mögen dich auch. Da ist er komplett richtig. Ja, schön.
0: Ist was Schönes. Gut, dann sage ich Alex Dankeschön.
2: Sehr gerne.
0: Da muss ich mir was kurz überlegen für 13:30 dann. Und euch Dankeschön fürs Miträtseln und draufkommen. Mal schauen, was in 2,5 Stunden passiert. Jetzt aber. Red Sun Rising mit Emotionless auf 88.6. So rockt der Mittwoch und der Altweibersommer.
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1: Wunderschön haben wir es heute wieder. Also die ganze Woche richtig viel Sonnenschein und die Temperaturen, ein Wahnsinn. Heute teilweise bis zu 28 Grad. Wir messen zum Beispiel, da verschlucke ich mich gleich, in Landeck in Tirol 20 Grad. Wir haben in Radstadt derzeit 16 Grad und in Lunz am See aktuell 18. Schauen wir noch da in die Steiermark, Leibnitz 17 Grad. Richtig viel Sonne überall. Wie gesagt, 28 Grad heute möglich. Die Sonne bleibt uns erhalten, aber im Westen und auch entlang der Alpen ein paar Wolken schon da und dort mit dabei. Zum Beispiel in Bregenz beim Bodensee, da sieht man noch so leichten Nebel über dem Bodensee hängen. Aber die Sonne schon durchblitzen, wunderschön schaut das aus. Am Donnerstag, morgen am 1. Oktober starten wir dann auch mit 27 Grad ins neue Monat. Viel Sonne ist wieder dabei, aber so wie heute Wind im Osten, so wie heute im Süden teilweise Nebel bis zum Vormittag und im Westen aber auch einige Wolkenmorgen dabei im Laufe des Tages, vor allem in Vorarlberg und Tirol, und die bringen dann morgen am Abend auch ein bisschen Regen. 11.25 Uhr, wir schauen weiter auf die Straßen und da gibt es in Wien, vor allem auf der Tangente, Verzögerungen. Richtung Kagran, ein Unfall passiert nach dem Absbergtunnel. Es staut ab der Hansonkurve, 20 Minuten verliert ihr. Und eine Dreiviertelstunde sogar Richtung Süden, zwischen Stadtlauer Tunnel und Knoten Kaisermühl, nämlich ein Unfall passiert zwischen einem LKW und mehreren Autos. Die beiden linken Spuren sind gesperrt, der Stau reicht zurück bis auf die S2. Gute Fahrt.
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0: Seether und Remedy auf 88.6 am Mittwoch, 11.36 Uhr. Und heute in der Früh haben wir schon mal gehört, was den Timpel am Freitag bei uns erwartet. Heute ist er ja nicht da, weil gestern Radio-Pub-Quiz stattgefunden hat. Also quasi Sturmfreibude für Mike, Sarah und Lisa. Aber heute wurde in der Früh verkündet, um kurz nach 8, was der Timpel am Freitag machen muss, weil er ja die Monatschallenge September aufs Auge gedrückt hat. Hören wir nochmal rein.
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2: Es ist tatsächlich soweit. Heute Mittwoch, übermorgen Freitag. Es wird die erste Monatschallenge seit einer gefühlten Ewigkeit sein.
3: Fast 6 Jahre.
2: Die der Timpel machen muss. 6 Jahre
3: Oktober
2: fast?
3: Oktober 2020 war die erste Challenge, die er machen
2: musste. Bitte schön, ist das eigentlich für ein Zustand? Und wir haben diesen Zustand endlich gebrochen, dank euch. Und dank des neuen Modus, den wir jetzt für die Monatschallenge einberufen haben. Nämlich, wir haben gesagt, okay, wir trennen das komplett vom Timpel rein, die Wörter rein und lassen euch in einer Wahlwoche, die haben wir letzte Woche gehabt, abstimmen eben für jemanden von uns.
4: Ja.
2: Mike, ich, Timpel.
4: Wir sind alle am Zettel gestanden und die Wahl ist geschlagen und mit fast 80% ist der Timpel gewählt worden.
2: Danke schon nochmal an euch alle, wir sind uns einig. War dann eh auch keine große Überraschung. Er hat es dann auch relativ hingenommen.
4: Und jetzt geht es natürlich darum, was muss er machen am Freitag?
2: Und da sind so viele Vorschläge von euch reingekommen, die wir jetzt eh schon gesammelt haben. Sehr unterschiedliche Richtungen, teilweise Erinnerungen an alte Challenges natürlich.
4: Ja, da gab es die Romana, die an den Bollerwagen gleich gedacht hat.
2: Teilweise passen noch zur Saison mit Kürbiszeit und sowas, was wir da gelesen haben. Also Dankeschön an alle, die da so viel sich auch überlegt haben. Wir haben uns jetzt zusammengesetzt mit dieser Liste von euren Vorschlägen, mit dem Redaktionsrat, mit uns, mit den Gebrochenen, die 55 Monatschallenges schon machen mussten. Und deswegen haben wir mal einerseits entschieden, der Timpel darf uns am Freitag...
0: Ah, das ist jetzt die Frage. Darf am Freitag was? Ja, jetzt werdet ihr euch wahrscheinlich denken, so, was ist mit ihr im Studio da? Was ist mit der Hofbauer? Wieso, was ist mit der Birgit? Wieso sagt sie nichts? Ganz einfach, es soll ja ein Geheimnis sein. Ja? Also er soll sich ja nicht in irgendeiner Form, worauf auch immer, vorbereiten können, der Timpel. Weil, weiß ich, ob der das jetzt gerade hört. Ja? Deswegen wird es jetzt mal so akkurat jetzt gleich nicht nochmal verraten, aber...
2: Eigentlich redet er schon immer so, als hätte er es unter Kontrolle, wenn er es machen müsste.
3: Er tut ja immer so, als wäre alles so easy
2: als
3: und
2: als
3: könnte er das alles mit links erledigen.
4: Puh, das weiß ich jetzt nicht. Aber der Twist ist böse, hat auch der Robert geschrieben.
0: Ja, es gibt nämlich auch wieder einen Twist, so wie immer. Also das ist auch nichts Neues, da plaudere ich jetzt nichts raus. Und wenn ihr jetzt sagt, erst was ist jetzt, sag endlich, was er machen muss. Nein. Aber morgen um kurz nach 9 wird nochmal verkündet, was auf den Timpel am Freitag wartet bei der Monatschallenge im September. Ich freue mich drauf. Es wird großartig. So rockt der Mittwoch.

0: Queens of the Stone Age, No One Knows auf 88.6 am Mittwoch, 11.50 Uhr. Ich weiß schon, was gleich zum Mittag kommt. Musikalisch zumindest. Essenstechnisch, unser Deal. Ihr checkt das Essen, ich check die Live-Musik. Wobei, war ich heute fast ein bisschen faul, ne? Weil ich habe heute das Mittags-Mini-Konzert, zwei Live-Songs am Stück, hat jemand von euch vorgeschlagen. Freue ich mich sehr drauf. Gibt's nach Wetter, Nachrichten und Verkehr.
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0: Sonne strahlt vom Himmel richtig schön. Haben wir es die Temperaturen? Ja, Wahnsinn. Sehr warm. Heute bis zu 28 Grad möglich. Wir haben derzeit in Gmünd im Waldviertel 19 Grad, Burg Fochtenstein im Burgenland 21 und Mondsee. Oberösterreich derzeit 22 Grad. Wenn wir dann noch schauen nach Kärnten, zum Beispiel in Klagenfurt derzeit 15. Also da ist rauf zu noch einiges möglich. Sonne bleibt uns heute auf jeden Fall erhalten. Der Wind ist auch wieder relativ kräftig, vor allem im Norden und Osten Österreichs. Und im Westen, aber auch entlang der Alpen, entstehen doch im Laufe des Nachmittags dann vielleicht ein paar Wolken. Morgen am Donnerstag, ähnlich wie heute, es gibt teilweise Nebel in der Früh. Im Süden hält sich der auch bis in den Vormittag hinein sogar. Ansonsten wieder viel Sonne, bis zu 27 Grad. Der Wind bleibt im Osten stark. Und es gibt morgen, vor allem in Vorarlberg und Tirol, am Nachmittag schon einige Wolken und gegen Abend vielleicht etwas Regen. Damit geht's weiter zu Christina Adler. Hier sind die Nachrichten.
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3: Österreichs Wirtschaft ist im vergangenen Jahr etwas stärker gewachsen als erwartet. Das Bruttoinlandsprodukt für 2025 ist um 0,7% gewachsen, zeigen aktuelle Zahlen der Statistik Austria. Vor allem der Dienstleistungsbereich, Investitionen und der Konsum der Menschen haben das Wachstum gepusht. Auch für die ersten beiden Quartale 2026 hat die Statistik Austria ihre Zahlen nach oben korrigiert. Ab morgen soll tanken in Österreich wieder günstiger werden. Die neue Spritpreisbremse der Regierung startet und soll Benzin sowie Diesel um rund 12 Cent pro Liter billiger machen. Dafür wird unter anderem die Mineralölsteuer gesenkt und die Marge an der Tankstelle begrenzt. Die Regelung gilt vorerst für Oktober und November. Für die Autofahrerclubs ist das aber nicht genug. Sie fordern zusätzliche Maßnahmen, damit generell weniger Sprit verbraucht wird. Die Stadt Wien ist Opfer eines Cyberangriffs geworden. Unbekannte haben rund 26.000 interne Dokumente kopiert, insgesamt etwa 9 Gigabyte. Darin enthalten sind Daten von knapp 6.000 Menschen, darunter Namen, E-Mail-Adressen und teilweise auch Bankverbindungen und Krankenstandsdaten. Die Sicherheitslücke wurde inzwischen aber wieder geschlossen. Laut der Stadt Wien gibt es bisher keine Hinweise, dass die gestohlenen Daten veröffentlicht wurden. Der Wasserstand des Neusiedler Sees ist fast so niedrig wie bei dem Rekordtief 2022. Er liegt aktuell nur 4 Zentimeter über dem damaligen Tiefstwert. Jetzt hoffen die Experten auf einen niederschlagsreichen Winter, denn viele Regen und Schnee wären nun wichtig für das Grundwasser in der ganzen Region. Für die Zugvögel ist die Situation derzeit noch nicht problematisch, denn im Oktober werden dort wieder viele Kraniche erwartet.
0: Dankeschön. 11.53 Uhr, wir schauen auf die Straßen und da gibt es vor allem Meldungen für Wien und zwar für die Tangente 23 Richtung Süden. Zwischen Stadt Lauertunnel und Knoten Kaisermühlen ist ein gescheiter Unfall passiert, mit einem LKW und mehreren Autos, deswegen die beiden linken Spuren gesperrt. Stau geht zurück bis auf die S2 und die verliert hier 45 Minuten. Dafür ist die Unfallstelle aber Richtung Kagran nach dem Absbergtunnel geräumt, da hat sich der Stau auch schon weitgehend aufgelöst. Gute und sichere Fahrt!
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0: Und da sage ich Dankeschön an Seda. Hat sich gewünscht Arctic Monkeys beim Mittags-Mini-Konzert. Auf jeden Fall bitte den Song Why Do You Only Call Me When You're High. Also jetzt habe ich schon verraten, was kommt. 2 Live-Songs am Stück, immer zum Mittag im Mittags-Mini-Konzert. Ihr checkt das Essen, ich kümmere mich um die Musik und habe das quasi weitergegeben an den Seda. Wobei, also falls ihr auch mal sagt, da gibt es eine Band oder Musiker, Musikerin, würde ich echt gern zum Mittag mal ein Live-Konzert hören. 2 Songs von einem Live-Konzert, dann Vorschläge bitte an mich. Ja? So wie Seda. Und deswegen die Arctic Monkeys jetzt direkt gleich am Start mit 2 Live-Songs. Und insofern, the stage is yours.

So, so schön es ist, ich muss da jetzt trotzdem kurz unterbrechen, weil wichtig. So, Geisterfahrer haben wir in der Steiermark. Auf der A9 kommt euch der Pyrnautobahn zwischen Kalwang und St. Michael ein Geisterfahrer entgegen. Bitte in beiden Richtungen vorsichtig fahren und nicht überholen. Das ist eine Geisterfahrermeldung für die Steiermark, für die A9, die Pyrnautobahn zwischen Kalwang und St. Michael. Kommt euch ein Geisterfahrer entgegen. Bitte in beiden Richtungen vorsichtig fahren und nicht überholen. Wir behalten das für euch im Blick und fangen jetzt einfach mit dem Mittagsminikonzert nochmal ganz von vorne an.

0: Arctic Monkeys, I bet you look good on the dance floor. Und davor, why do you only call me when you're high? Seda hat Arctic Monkeys heute vorgeschlagen mit zwei Live-Songs im Mittagsmini-Konzert. Und genau, das könnt ihr auch machen. Also morgen und immer, Montag bis Freitag zum Mittag, während ihr esst, gibt's hier zwei Live-Songs am Stück. Ihr checkt das Essen, ich check die Musik oder spiele sehr gerne einen Vorschlag von euch. Seda hat heute gemeint, Arctic Monkeys wären ganz cool, hat sich auch der Markus zum Beispiel sehr darüber gefreut. Jawohl, ich liebe die Arctic Monkeys. Auch der Werner hat geschrieben, jawohl, Dankeschön für diese zwei Songs. Da macht die Mittagspause gleich noch viel mehr Spaß. Das freut mich sehr. Genau das ist der Plan dahinter. Und wie gesagt, wenn ihr sagt, ja, aber da hätte ich jetzt auch noch eine Idee, her zu mir. 0676 83 88 6100, die WhatsApp-Nummer. Nächstes Mittagsmini-Konzert. Wie gesagt, ihr checkt das Essen, nicht die Musik. Morgen wieder um 12 Uhr.
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1: Und da schauen wir auch gleich wieder auf die Straßen nochmal, weil sehr, sehr wichtig, es ist ein Geisterfahrer unterwegs und zwar in der Steiermark auf der A9 zwischen Kallwang und dem Knoten St. Michael. Kommt euch ein Geisterfahrer entgegen, da bitte in beiden Richtungen vorsichtig fahren und nicht überholen. Ich wiederhole nochmal, ein Geisterfahrer unterwegs in der Steiermark auf der A9 zwischen Kallwang und dem Knoten St. Michael. In beiden Richtungen bitte vorsichtig fahren und nicht überholen. Wir behalten das für euch im Blick. Mit Billy Talent. Mahlzeit.

British Sound aus Amerika. Liebe ich Dropkick Murphys, I'm shipping up to Boston auf 88.6 am Mittwoch. Und wir schauen gleich noch einmal und wieder auf die Straßen. Da ist nach wie vor leider ein Geisterfahrer unterwegs. Und zwar in der Steiermark. Auf der A9 der Pyrn-Autobahn zwischen Kalwang und dem Knoten St. Michael kommt euch ein Geisterfahrer entgegen. Bitte da in beiden Richtungen vorsichtig fahren, nicht überholen. Ich wiederhole nochmal, das ist eine Geisterfahrermeldung für die Steiermark. Auf der A9 der Pyrn-Autobahn zwischen Kalwang und dem Knoten St. Michael ist ein Geisterfahrer unterwegs. Bitte in beiden Richtungen vorsichtig fahren, nicht überholen. Wir behalten das für euch im Blick. Und haben Billy Idol dabei. White Wedding auf 88.6 und 13 Minuten nach 12. So rockt die Mittwochmittagszeit.

0: Sum 41, No Reason auf 88.6, so rockt der Mittwoch. Sonnenschein begleitet heute, ja, alle von uns, oder? Es ist vielleicht im Westen und entlang der Alpen ein paar Wolken mit dabei, aber insgesamt heute super schön wieder. Ja, ich weiß, wir bräuchten Regen, vielleicht ist auch ab morgen ein bisschen was mit dabei. Aber heute viel Sonne, bis zu 27, 28 Grad. Wir haben da aktuell in Stegersbach 22, wir haben in Schwarz 24 Grad und in Schärding in Oberösterreich aktuell 20. Wie gesagt, im Westen und entlang der Alpen ein paar Wolken schon mit dabei und morgen dann zum 1. Oktober, ähnlich wie heute. Frühnebel im Süden bleibt ja teilweise bis zum Vormittag hängen. Ansonsten wieder viel Sonne, 27 Grad. Windig haben wir es weiterhin im Osten und Norden Österreichs morgen, genauso wie heute. Und im Westen einige Wolken am Start, vor allem in Tirol und Vorarlberg. Dann gegen Abend auch ein paar Regenschauer mal möglich. 12.22 Uhr. Wir schauen weiter auf die Straßen und er ist leider tatsächlich immer noch unterwegs, und zwar der Geisterfahrer in der Steiermark auf der A9 der Pürnautobahn. Zwischen Kallwang und dem Knoten St. Michael kommt er euch entgegen. Bitte vorsichtig fahren, in beiden Richtungen nicht überholen. Ich wiederhole nochmal. Geisterfahrermeldung Steiermark A9, Pürnautobahn zwischen Kallwang und dem Knoten St. Michael. Da bitte nicht überholen, wir behalten das im Blick. Gute Nachrichten gibt es auch für Wien. Unfallstelle A23 Richtung Süden zwischen Stadt Lauertunnel und Knoten Kaisermühlen ist weg. Stau löst sich auf.
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0: Hat der Tom gemeldet in Niederösterreich, und zwar B2 von weiter kommend Richtung Fittis, kurz vor Fittis wird geblitzt. Dankeschön und gute Fahrt.
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0: Fast. Måneskin, I Wanna Be Your Slave. Das ist 88.6 am Mittwoch, am 30. September und es gibt gute Nachrichten für die Straßen der Geisterfahrer. Der in der Steiermark auf der A9 unterwegs war, zwischen Kallwang und St. Michael, hat die Autobahn verlassen. Da soll es jetzt wieder gut laufen, nur dass ihr da auf jeden Fall gut informiert seid.
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0: Jawohl, jawohl. Jeden Sonntag ja bei uns Best of mit euren Lieblingssongs zu verschiedenen Themen. Und am 11. Oktober, Sonntag in einer Woche, geht's um das Thema Herbst, um das Thema Runterfallen. Best of Plumps heißt die ganze Sache, weil wir sind ja im Herbst, ne? Da fallen die Blätter runter, da fallen die Kastanien runter, wer weiß, was noch alles runterfällt. Deswegen suchen wir diese Woche eure Lieblingssongs oder besser gesagt, was euch auch immer dazu einfällt, wo etwas mit Fall oder Down oder Drop vorkommt. Songtitel in jeder Form bitte an uns schicken über alle möglichen Kanäle, zum Beispiel WhatsApp 0676 83 88 6100, wie zum Beispiel Vorschlag vom Erik. Also was auch immer euch einfällt, Songtitel, wo Down, Fall, Drop oder sowas in der Richtung vorkommt, an uns schicken. Diese Woche sammeln wir noch eure Songideen zum Thema Best of Plups am 11.10. Nächste Woche geht's dann ins Voting. Eure Songs, eure Entscheidung. Und vielleicht das auch mit dabei, Just Dropped in the First Edition.

0: Ja! Iron Maiden, Run to the Hills, hier ist 88.6 am Mittwoch, 12.49 Uhr, das heißt gleich 13 Uhr und das heißt... Glücksmomentezeit. Willkommen beim Smile Together. Da teilen wir täglich um 13 Uhr die lustigsten, schönsten, witzigsten Momente des Tages oder der letzten Tage. Oder, wie im Fall von Philipp, und das freut mich wahnsinnig, die Fortsetzung eines Glücksmoments. Am 3. Februar heuer hat er geschickt: Glücksmoment, ich habe das ganze Holz für unser Holzriegelhaus bestellt, was so viel bedeutet, dass es bald losgeht. Und gestern hat er geschickt: Wir schlafen mittlerweile die zweite Woche im neuen Eigenheim. Ah, wie schön ist das? Wisst ihr, wie viel ich mich freue? Erstens einmal ein Riesenglücksmoment für euch natürlich. Ich hoffe, ihr fühlt euch wohl. Erstes Weihnachten im neuen Heim, richtig fein. Und für mich ein Riesenglücksmoment, weil ich quasi an der Geschichte und wir alle teilhaben dürfen. Ja? Also im Februar schon mal den einen Schritt geschickt und jetzt, so, wir wohnen da jetzt. Wie schön ist das? Also ihr merkt schon, Kleinigkeiten. Großigkeiten, einfach am Laufenden halten. Alles, was zum Grinsen und Strahlen bringt, gilt. Deswegen bitte schicken, dass wir es teilen können miteinander und alle mehr ins Grinsen kommen. Die WhatsApp-Nummer für eure Glücksmomente zum Teilen: 0676 83 88 6 100.
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0: Und die Sonne scheint und scheint und scheint und scheint am schönen Wolfgangsee bei momentan 23 Grad. Wir haben in Obertrauburg in Kärnten 17 und in Grafeneck in Niederösterreich aktuell 19 Grad. Sonnig bleibt es heute, die Temperaturen könnten teilweise wirklich 28 Grad erreichen. Wahnsinnig warm für 30. September. Und vielleicht ein paar Wolken im Westen Österreichs oder entlang der Alpen. Ansonsten bleibt es aber heute größtenteils trocken. Morgen schaut es dann vielleicht eine kleine Spur anders aus. Es gibt Frühnebel, der hält sich im Süden des Landes vielleicht bis in den Vormittag, kennen wir schon. Dann gibt es überall Sonnenschein, teilweise schon von der Früh weg. Die Temperaturen morgen wieder 27 Grad, es bleibt sehr warm. Allerdings im Westen ein paar Wolken mit dabei, vor allem in Vorarlberg und Tirol. Und die bringen dann dort mal gegen Abend schon ein paar Regenschauer. 12.51 Uhr, hier ist Christina Adler mit den Nachrichten.
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2: Im Machtkampf um die Parteispitze der SPÖ kommt jetzt Bewegung rein. Parteichef Andreas Babler lädt die Landesparteichefs am Sonntag zum Gespräch ein. Dabei soll es vor allem darum gehen, wie der Machtkampf mit Gerhard Zeiler weitergeht und welches Verfahren jetzt gilt. Das Treffen wurde vor allem von der Steiermark und Kärnten gefordert. Österreichs Wirtschaft ist im vergangenen Jahr etwas stärker gewachsen als erwartet. Das Bruttoinlandsprodukt für 2025 ist um 0,7% gewachsen, zeigen aktuelle Zahlen der Statistik Austria. Vor allem der Dienstleistungsbereich, Investitionen und der Konsum der Menschen haben das Wachstum gepusht. Auch für die ersten beiden Quartale 2026 hat die Statistik Austria ihre Zahlen nach oben korrigiert. Auf einem Flug von Dubai nach Tel Aviv soll es einen Angriff im Cockpit einer Fly-Dubai-Maschine gegeben haben. Medien berichten, dass der Co-Pilot versucht haben könnte, die Maschine zum Absturz zu bringen. Auch von einem Messerangriff ist die Rede. Bestätigt wurde das aber noch nicht. Das Flugzeug wurde nach Saudi-Arabien umgeleitet und ist dort sicher gelandet. Die Behörden ermitteln nun wegen Terrorverdachts. Der diesjährige September war in Österreich ungewöhnlich warm und sonnig. Laut Geosphere Austria war es der 14. wärmste September seit Beginn der Messungen. An 171 Wetterstationen hat es sogar einen neuen Jahresrekord bei den Hitzetagen gegeben. Zwar hat es im September wieder etwas mehr geregnet, für die Trockenheit war das aber noch zu wenig. Insgesamt hat es um 26% weniger geregnet als im langjährigen Durchschnitt.
0: Dankeschön. 12.53 Uhr, wir schauen weiter auf die Straßen. Es geht los in Salzburg und zwar auf der B178 zwischen Unken und Lofer. Da ist gesperrt nach einem Unfall. Es gibt leider keine lokale Ausweichmöglichkeit. Das heißt, das entweder meiden, großräumig irgendwie umfahren oder halt, wenn ihr dort steht, abwarten, bleibt nichts anderes über. In Oberösterreich haben wir auf der A8 15 bis 20 Minuten plus Richtung Passau zwischen Meckenhofen und Haag. Da gibt es nämlich Bauarbeiten und ansonsten haben wir noch einen Blitzer, und zwar in Niederösterreich.
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0: Hat der Tom gemeldet, B2 Richtung Fittis von Weitra kommen. Kurz vor Fittis wird geblitzt. Vielen Dank fürs Melden und gute Fahrt.
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0: Also ich glaube Anfang des Jahres waren einige sehr fleißig, weil heute sind sehr viele Geburtstage. Zum Beispiel Glücksmoment für die Tamara.
16: Mein Glücksmoment ist, dass ich heute Geburtstag habe.
0: Alles, alles Liebe. Leider hat sie noch nicht verraten, wie alt sie wird. Ich wünsche Happy Birthday, schönes Feiern. Und auch Fipsi schreibt, endlich wieder zu Hause heute zu meinem Geburtstag. In ein paar Tagen geht es dann wieder nach Dresden, aber Job ist Job. Man macht ihn auch gern, aber daheim ist es auch sehr schön bei Frau, Kindern und Familie. Alles, alles Liebe. Überhaupt mit den Lieben dann Geburtstag feiern. Glücksmoment hoch 10. Und genau diese Glücksmomente, wurscht ob Geburtstag oder irgendwas anderes, teilen wir miteinander. Jeden Tag um 13 Uhr beim Smile Together bei mir, Birgit Hofbauer, damit wir alle mehr in Strahlen kommen, damit wir den Tag ein bisschen besser machen. Also vielleicht, ich sage nicht, dass der Tag schlecht ist, aber vielleicht ne, so Ötzerl besser, lustiger, schöner. Mit mehr Strahlen in den Augen und im Gesicht kann nicht schaden. Also Glücksmomente schicken zum Teilen bitte 0676 83 886 100, die WhatsApp-Nummer. Dankeschön. Und von mir gibt's Volbeat und Breaking Benjamin. 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

0: Wallbeats auf 88.6 am Mittwoch, 30. September. Und wie wäre es mit ein bisschen Lachen, ein bisschen Training? Ja? Mundwinkel rauf? Ist nicht so anstrengend wie Pumpen im Fitnesscenter. Und das macht mir Spaß, oder? Weil wir täglich um 13 Uhr bei den Glücksmomenten, beim Smile-Together, die lustigsten und schönsten Momente des Tages oder der letzten Tage miteinander teilen und somit einfach mehr ins Grinsen kommen. Oder, ich meine, Lachen. Lachen bringt nicht nur die Mundwinkel rauf, sorgt auch für, ja, trainiert auch die Bauchmuskeln. Ich meine, was will man noch mehr? Ja? Jennifer zum Beispiel schreibt, meine Tochter hat heute ihre Fahrprüfung bestanden und ist nun stolze Besitzerin eines Führerscheins. Oh, kann mich noch erinnern, wie war das bei uns damals? Also damals, vergesst das Wort damals. Das klingt so, als wäre es Ewigkeiten her. Ne? Freiheitsgefühl, bist du deppert, ein komplett neues Lebensgefühl, oder? Sehr schön. Danke fürs Teilen, Jennifer, und liebe Grüße an deine Tochter. Bei der Sisi ist es der Sohn, der hat eine Lehrstelle bekommen als Installateur. Montag geht's los. Sie schreibt, wir waren gerade shoppen, Arbeitshose und Schuhe. Jawohl, wichtiger Beruf. Dankeschön fürs Teilen und viel Spaß auch dann bei der Ausbildung. Soll sie auch machen. Ja? Alles Gute dafür. Christine schreibt, zwei Glücksmomente. Zum einen hat mir jemand den Seitenspiegel beim geparkten Auto zerbrochen. Fahrerflucht, eh klar. Ja, ne? Heute hat sie allerdings das Okay der Versicherung bekommen, dass der Schaden gedeckt ist. Und der zweite Glücksmoment, die Hausverwaltung hat die Bewilligung für die Klimatisierung der Wohnung geschickt. Nächster Sommer heißt es dann Cool Summer. Oh, jemand, der 32 Grad im Juli und August in der Wohnung hat und die Sonne voll reinknallt in die Wohnung. Ich nämlich, ja. Ich weiß, wie es dir geht, Christine. Ich krieg halt kleine Klimaanlage. Ist auch okay. Ja, Christine, alles Liebe, Dankeschön fürs Teilen. Und der Roland hat sich auch noch gemeldet. Der hat geschrieben, mein Glücksmoment heute, noch ein paar Stunden arbeiten und dann zusammenpacken und dann geht's los. Und zwar nach Trogir und rauf aufs Segelboot. Vielen lieben Dank auch dafür. Wahnsinn, viel Spaß dann im Urlaub. Freuen wir uns sehr, für euch mit sozusagen. Und dann hat die Christa noch was geschickt.
1: Mein Glücksmoment ist heute, dass bei meiner jüngeren Tochter der Strom vorne fertig verlegt ist und wir endlich alles zuräumen können. Schönen Tag wünsche ich noch.
0: Ja, tschüss. Also das heißt, da wird gebaut und gewerkelt und dann hoffentlich doch irgendwann, vielleicht noch sogar noch heuer eingezogen. Könnte vielleicht noch etwas dauern, aber Dankeschön fürs Teilen. Und Glücksmomente jederzeit zu mir über WhatsApp. Und teilen wir es täglich um 13 und kommen alle mehr in Strahlen und Lachen und Schmunzeln. 0676 83 88 6100. Die WhatsApp-Nummer.

Na, Mikrofonauftritt war ja dort auch nicht so schlecht. Die Anthem auf 88.6. Am Mittwoch, gut Charlotte, schönen Nachmittag mit neuer Musik aus Wien. Metternich. Neues Album von Ihnen kommt am 2. Oktober raus. Und zwar wäre das dann übermorgen. Reist Retourkutsche und Zeit für mich. Der Song, der jetzt läuft, ist mit drauf. So rockt der Nachmittag.

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0: AC/DC, You Shook Me All Night Long, Mittwoch auf 88.6. 13.24 Uhr, wettertechnisch, ja, sehr schön. Ja, ich weiß, wir bräuchten Regen, kommt vielleicht dann auch ab morgen Abend, zum Teil zumindest. Aber momentan ist es sonnig und warm mit 24 Grad in St. Pölten und Salzburg, 19 in Klagenfurt, 25 Grad in Innsbruck. Ich meine, ehrlich, das sind Badetemperaturen. Ja? Wasser nicht mehr ganz so, aber die Luft und die Sonne, die runterstrahlt. 28 Grad sind maximal heute möglich. Sonne strahlt fast überall vom Himmel. Vielleicht im Westen ein paar Wölkchen mit dabei, aber insgesamt heute ein trockener Tag. Morgen dann im Süden Frühnebel teilweise bis vormittags. Ansonsten löst er sich rascher auf. Viel Sonne wieder dabei und bis zu 27 Grad. Der Wind ist morgen, so wie heute, vor allem im Osten stark. Und morgen gibt es dann im Westen ein paar Wölkchen. Und gegen Abend vielleicht, vor allem in Vorarlberg und Tirol, auch ein bisschen Regen möglich. 13.25 Uhr. Es geht weiter auf die Straßen und da schauen wir gleich wieder nach Salzburg, und zwar auf die B178 zwischen Unken und Lofer. Da ist die Sperre jetzt aufgehoben, Unfallstelle ist geräumt, aber es gibt in beiden Richtungen noch wirklich langen Stau und jeweils 20 bis 30 Minuten plus, weil da gab es und gibt es ja keine Ausweichstrecke. Aber das sollte sich jetzt langsam aber doch auflösen. Weiter geht's nach Oberösterreich, A8 Richtung Passau zwischen Meckenhofen und Haag, 20 Minuten plus wegen Bauarbeiten. Ansonsten läuft's aber relativ gut, Polizei hat uns sonst nichts gemeldet. Gute Fahrt!
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0: Die Ärzte, Männer sind Schweine.
1: Ja, wenn es die singen, dann
0: muss es stimmen,
1: so
0: oder?
1: Ich weiß es nicht. Also ich,
0: wir plappern nur nach.
1: Nein, ja? Wenn die das so singen, dann sagen wir nicht nein, oder?
0: Nein, ihr kennt uns ja. Bussi, ja. So, Alex ist wieder da und wir haben auch vorher angekündigt, zum 13.30 Uhr spielen wir nochmal eine Runde Wer oder was bin ich?
1: Yes.
0: Zum Thema Herbst, weil ja, haben wir letzte Woche schon gespielt, weiß ich, aber der Herbst hat er erst begonnen und deswegen Mittwoch sowieso immer um kurz nach 11 und um 13.30 Uhr eine Runde Wer oder was bin ich, Ratespiel.
1: Ja.
0: Alex und ich überlegen uns jeweils einmal, wer oder was wir sind und ihr ratet dann gemeinsam mit dem jeweils anderen. Bitte über WhatsApp, das heißt alle Miss Marples und Sherlock Holmes da draußen, Handy rauskramen, WhatsApp Nummer 0676 83 88 6 100 und mit Rätseln, mit Raten, was ich oder wer ich diesmal bin.
1: Ja.
0: Deine Idee vorher war großartig.
1: Bitte schau deinen Hermann an.
0: Was?
1: Wie leiwand ist der Hermann? Wir haben nicht einmal noch angefangen und er stellt schon die erste Frage.
0: Ja, seid der Wahnsinn.
1: Es ist großartig.
0: Aber weil ihr so cool seid, ja, deswegen können wir das auch machen, weil ansonsten ging es ja gar nicht. Ja?
1: Es ist so toll, danke.
0: Du warst vorher der Altweibersommer.
1: Ja.
0: Wie geile Idee.
1: Ja.
0: Ich habe auch schon wieder überlegt, wie, was, wann, wo, was soll ich mir überlegen und Dings und ich weiß nicht. Ich habe was, ja, oder wen, werden wir sehen. Deswegen machen wir es ein bisschen spannender hier. Fragestellung bitte. Wer oder was bin ich zum Thema Herbst? 0676 83 88 6 100. Was ist?
1: Das ist Stefan.
0: Romina!
1: Kann man dich rauchen?
0: Das hat man schon mal. Aber
1: kann
0: das hat damals, ja, das hat damals gestimmt, fast, weil da war ich ja Teesackerl. Kann man mich rauchen? Sollte man nicht, vielleicht Teile davon.
1: Aha, okay. Der Hermann fragt, bist du ein Wer? Also bist du kein Wer und du bist auch kein Mensch? Das fragt der andere.
0: Richtig.
1: Okay, bist du ein Tier? Na,
0: nein.
1: Auch nicht, oder?
0: Nein.
1: Okay, aber dann bist du auch kein Lebewesen.
0: Nein, ich bin ein Was.
1: Du bist ein Was, dass man teilweise rauchen kann.
0: Naja, ich weiß nicht, was Leute alle rauchen probieren, aber vielleicht, weiß ich nicht.
1: Okay, kann man dich angreifen?
0: Ja.
1: Okay. Bist du groß?
0: Möglich.
1: Also du bist kein Lebewesen, kein Tier, man kann dich eventuell rauchen. Also du bist klein und groß. Das ist beides möglich.
0: Möglich, beides möglich, ja, alles möglich.
1: Bist du ein Vorhang? Charlie, rauchst du Vorhänge zu Hause? Ich weiß. Das ist großartig.
0: Dann hängt es euch an dem Rauchen nicht so auf, ja. Das ist, was weiß nicht, keine Ahnung. Also streicht das mal aus dem Kopf.
1: Kann man dich anpflanzen?
0: Nein.
1: Bist du eine Kastanie?
0: Nein.
1: Kukuruz?
0: Nein.
1: Herbstlaub?
0: Nein.
1: Benutzt man dich draußen?
0: Ja.
1: Also bist du auch kein Herbstblatt?
0: Nein.
1: Also das ist nichts in die Richtung. Ein Nussblatt, also kein Blatt?
0: Nein.
1: Bist du eine Frucht?
0: Nein.
1: Ein Scheiben...
0: Ein was?
1: Ohne Scheibenwischer, ich weiß nicht, was die Meldung davor war. Bist du ein Maisfeld?
0: Ja. Nein.
1: Ein Zapfen auch nicht?
0: Nein.
1: Also nichts davon?
0: Nichts
1: Maisiges?
0: Nichts Maisiges, nichts Zapfiges.
1: Bist du was zum Rauchen?
0: Schon wieder
1: zum Essen, zum Essen, Verzeihung, bist du was zum Essen? Ich finde das so lustig, weil bist du was zum Rauchen? Gleich einmal random die erste Frage.
0: Ist das, was man im Herbst so macht, oder was?
1: Nein,
0: bin ich nicht.
1: Du bist doch kein Kürbis, ein Regenmantel, bist du ein Regenmantel?
0: Nein, bin ich nicht.
1: Bist du hart? Sehr gut.
0: Ja, eigentlich schon.
1: Jetzt kommt da zweimal die Frage, stehst du am Feld? Du darfst aber nur mit Ja und Nein. Also, stehst du am Feld?
0: Ja.
1: Ah, du stehst am Feld.
0: Aha.
1: Bist du Cannabis?
0: Nein, was ist mit euch? Ich sag doch mal, Leute! Gibt's ja nicht!
1: Der Isi schreibt Props an den Typen mit den Vorhängen. Ja, das finde ich auch ziemlich... Oh!
0: Großartig.
1: Ich glaube, du bist keine Vogelscheuche.
0: Oh ja.
1: Du bist... Ja, okay. Eine Vogelscheuche.
0: Ja.
1: Das nächste wäre jetzt Mohn gewesen. Auch eine Vogelscheuche.
0: Oder? Ja, es, okay. Es passt doch, oder? Ich meine, ja gut, das hat man im Sommer auch, aber im Herbst richtig, wenn dann, also bei der Ernte. Stimmt. Und so, ich finde, das passt doch fürs Bild einfach ganz gut,
1: großartig,
0: oder?
1: Großartig, ja? Eine Vogelscheuche.
0: Danke.
1: Das ist köstlich. Jetzt kommt's
0: aber
1: nämlich...
0: Aber pass auf, jetzt aber du bist der Altweibersommer und ich bin die Vogelscheuche. Was für ein Bild muss man jetzt von uns haben, ha?
1: Ja, bei mir ist das mit dem Altweib sogar ein bisschen richtig.
0: Ja, und Vogelscheuche in der Früh stimmt bei mir auch. Die Haare in alle Richtungen.
1: Bei wem nicht, bitte? Bei wem nicht?
0: Großartig.
1: Also, liebe Leute, die Birgit ist eine Vogelscheuche. Da kommen noch ganz, ganz viele Nachrichten. Ich freue mich schon auf nächsten Mittwoch.
0: Voll gut, voll gut. Ja, und falls ihr eine Idee habt, thementechnisch, ja, wir haben schon gehabt, ja, Sommer und jetzt Herbst. Ja. Aber es kann auch gern spezifischer sein, falls ihr es für uns auch schwerer machen möchtet, zum Überlegen, was oder wer wir sein sollen. Ja? Ja. Weil ich sage mal, Herbst ist doch so ein breit gefächert, das hat der Fabian vorgeschlagen zum Beispiel auch nochmal. Da ist so viel möglich, was wir uns da überlegen könnten. Und ihr könntet das ja ein bisschen eingrenzen mit Ideen, Themen, wie auch immer. Macht das für uns auch schwieriger.
1: Ja, aber nicht irgendwie Schuhwerk, weil da gibt es irgendwie nur 5 Sachen. Ich meine, sowas.
0: Auch da werden wir was finden. Könnt ihr uns gerne herausfordern.
1: Du hast eigentlich recht. Ich möchte jetzt noch einmal vielen, vielen Dank für eure Hilfe sagen. Weil fix. Alleine hätte ich die Vogelscheuche nicht aufgedeckt.
0: Ja. Also, ihr seid ein Wahnsinn. Wow. Danke, dass es euch gibt. Nur wegen euch können wir das so machen. Ja. Und jetzt ist Schluss mit Süßholz raspeln, sagt die Vogelscheuche. Und wir machen Last Resort. Vielen lieben Dank. Nächsten Mittwoch wieder. 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

0: Billy Squire, Lonely is the Night auf 88.6. Einen wunderschönen Mittwoch. Ui, es ist gleich 14 Uhr, wo ist denn die Zeit hin? Doppelkick-Zeit, ja, für die extra Motivation, weil die geht ja oft schlafen nach der Mittagspause, macht dem Nachmittagstief Platz und das ist eh nett, wenn es da ist, aber Motivation braucht man auch. Deswegen zwei ganz spezielle Songs im Doppelkick gleich.
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0: Viel Sonnenschein heute mit dabei. Dazu, ja, Temperaturen 28 Grad, Linz 23 momentan, Leoben 22 Grad und in Telfs haben wir derzeit 24 Grad, strahlend blauer Himmel über den Bergen. Wie schön ist das bitte? Ein Traum. Also heute ist super schön, ein paar Wolken vielleicht da und dort im Bergland zu sehen, ansonsten aber ja, sommerliches Wetter, so am 30. September. Ne? Morgen dann zum Oktoberbeginn gibt es in der Früh wieder Nebel, möglich ist er überall. Im Süden des Landes hält er sich teilweise aber wieder bis zum Vormittag und ansonsten dann aber wieder viel Sonne mit dabei, 28, 27 Grad. Windig haben wir es im Osten, genauso wie die ganze Woche schon. Und im Westen morgen auch ein paar Wolken möglich und vor allem in Vorarlberg und Tirol gegen Abend ein paar Regenschauer, nicht ausgeschlossen. 13.50 Uhr, hier sind die Nachrichten mit Christina Adler.
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3: Bei gesundheitlichen Beschwerden fragen mittlerweile 6 von 10 Menschen in Österreich die KI um Rat. Das zeigt die heute veröffentlichte Gesundheitsstudie des Gallup-Instituts im Auftrag der Wiener Städtischen Versicherung. Fast einem Drittel reicht die Antwort der künstlichen Intelligenz und sie sparen sich den Besuch beim Arzt ganz. Bei der Frage, wem die Österreicherinnen und Österreicher mehr vertrauen, liegen mit 82% die Ärzte deutlich vorne. Im Vergleich zum Vorjahr hat dieses Vertrauen aber auch leicht abgenommen. Laut der Studie waren es im Jahr 2025 noch 85%. Die Preise an den heimischen Zapfsäulen sollen ab morgen wieder nach unten gehen. Die neue Spritpreisbremse der Regierung tritt dann in Kraft und soll Benzin und Diesel um rund 12 Cent pro Liter billiger machen. Dafür wird unter anderem die Mineralölsteuer gesenkt und die Marge der Tankstellen begrenzt. Für den VCÖ ist das aber noch nicht genug. Der Verkehrsclub fordert zusätzliche Maßnahmen, damit weniger Sprit verbraucht wird, etwa ein vorübergehend niedriges Tempolimit oder günstiger Klimatickets. Die alternativen Nobelpreise gehen dieses Jahr ausschließlich an Frauen. Ausgezeichnet wurden 4 Preisträgerinnen und Organisationen aus Pakistan, Südafrika, Georgien und den USA. Sie setzen sich unter anderem für Minderheitsrechte, Demokratie und Kleinbäuerinnen ein. Die Verleihung der Preise findet am 1. Dezember in Stockholm statt.
0: Dankeschön. 13.52 Uhr, wir schon weiter auf die Straßen und da gibt es ja gute Nachrichten, glaube ich, in Salzburg nach wie vor. Der Stau löst sich langsam auf, aber ein bisschen plus müsst ihr noch rechnen. B178 zwischen Unken und Lofer, da gibt es in beiden Richtungen noch 15 Minuten Zeitverlust vor einer bereits geräumten Unfallstelle, löst sich aber langsam auf. Dann schauen wir weiter nach Oberösterreich. B1 zwischen Vöcklermarkt und Frankenmarkt. Das ist gesperrt nach einem Unfall. Ausweichen geht über Weißenkirchen im Attergau zum Beispiel. Und ansonsten, ja, üblichen Verdächtigen in Wien und zum Beispiel auf der Tangente ein paar Minuten bloß in beiden Richtungen. Aber im Großen und Ganzen läuft's gut. Gute Fahrt.
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0: Schönen Nachmittag, kurz vor 2 Uhr am Nachmittag. Wie steht's mit der Motivation? Wettertechnisch nicht so schlecht, gell? Ich meine, Wahnsinn, oder? Schön, der blaue Himmel, die Sonne. Vielleicht seid ihr irgendwo in der Nähe von einem See oder im Bergland. Ein Traum. 30. September heute. Unerwartet warmes Wetter. Kann aber auch müde machen, überhaupt nach der Mittagspause. Und da ist die Motivation dann gleich einmal, fletzt sich in die Sonne und denkt sich, ja, mach nur weiter. So, wir ändern das aber und holen die Motivation wieder zurück, kicken das Nachmittagstief weg mit zwei ganz speziellen Songs, immer um 2 am Nachmittag beim Doppelkick bei mir. Und da gibt es zum einen aus meiner Musikkiste My Chemical Romance, House of Wolves. Nämlich Wolves, so, ja, gleich mit dabei. Und vorher, sehr passend, ich meine, es liegt auf der Hand, der Andreas aus Seiring hat vorgeschlagen Earth, Wind & Fire mit September. Für den 30.09. geht's ja aus, oder? Musik ab, Motivation an.

0: Den lassen wir schlafen. Aber September von Earth, Wind & Fire, finde ich, passt schon ganz gut für die Laune. My Chemical Romance auch. Und der Andreas, der es ja vorgeschlagen hat, freut sich selber drüber. Sehr gut. Auch der Andi schreibt, sehr geiler Doppelkick. Vielen Dank dafür. Und dann hat sich noch gemeldet auch der Christian. Und ich glaube, der fand das auch ganz fein. Voll gut! Ja, okay, ich glaube, es kann man an. Ja, allein wenn man so mitsingt, kann man nur motiviert sein. Also, nächster Doppelkick morgen wieder um 2. Zwei spezielle Motivationssongs für die Motivation gegen das Nachmittagstief und Vorschläge von euch. Alles, was fetzt, lustig ist, einfach mal motiviert. 0676 83 88 6100, die WhatsApp-Nummer.
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2: Richtig, Leimann, jawohl.
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0: Wired mit Monster auf 88.6 am Mittwoch, am 30. September.
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0: Die Foo Fighters und Everlong. 88,6 hier am Mittwoch. Bettina hat gerade ein Foto geschickt. Boah, also Wahnsinn. Sie schreibt, mit dem Radl unterwegs am Loser in Altaussee, sonnige Grüße. Man sieht die Berge, man sieht also die Baumspitzen, sie ist weiter oben, ja, eben am Loser. Sieht die Baumspitzen und dann sieht man quasi in den Ort quasi runter und die Berge dahinter, strahlend blauer Sonnenschein und direkt oben drüber die Sonne. Also wow, richtig schön. Die Temperaturen auch ein Wahnsinn, zwischen 19 Grad in Felden, da ist teilweise ein bisschen bewölkt. Und 24 Grad haben wir zum Beispiel in Laa an der Theia in Innsbruck, 26 Grad. Tageshöchstwerte heute 28 Grad, viel Sonne mit dabei, vielleicht eben stellenweise doch ein paar Wolken, vor allem im Bergland, aber ansonsten trocken. Und morgen am Donnerstag, ja, Frühnebel im Süden, hält sich der wieder ein bisschen länger und ansonsten wieder viel Sonne am Start, 27 Grad. Morgen im Westen, vor allem aber in Vorarlberg und Tirol, doch einige Wolken, dann am Nachmittag und gegen Abend ein bisschen Regen. Möglich. Und damit schauen wir weiter auf die Straßen. Da gibt es in Salzburg auf der B178 zwischen Unken und Lofer immer noch Reststau. Da gab es einen Unfall. Unfallstelle ist schon länger weg. Da war kurzzeitig gesperrt. Da hat sich der Stau aufgebaut. Momentan jeweils noch 20 Minuten mehr rechnen. In Oberösterreich, B1 zwischen Vöcklermarkt und Frankenmarkt, da ist die Sperre aufgehoben. Aber es gibt noch Arbeiten nach einem Unfall. Und ihr werdet jetzt in beiden Richtungen immer wieder angehalten. Und in Wien auch ein Unfall passiert. Und zwar am äußeren Gürtel zwischen Hütteldorfer Straße und Westbahnhof. Auch da auf jeden Fall 15 Minuten länger rechnen. Gute Fahrt.
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0: Soundgarden Black Hole Sun auf 88.6 am Mittwoch, 30. September und nur mehr 17 Tage.
1: Wahnsinn, bitte. Die Zeit ist jetzt aber auch arg vergangen.
0: Na, hallo, hallo. Da war gerade noch Anfang des Jahres, wo wir angefangen haben, unsere Rockfeste zu verkünden. Und jetzt haben wir schon das letzte im heurigen Jahr. Rockfest in Innsbruck. Rockfest in Innsbruck am 17. Oktober, ein Samstag mit zwei Floors, mit Livebands. Die
1: mit
0: Analphabeten sind dabei.
1: Bitte.
0: Ja, und Pineapple John. Ich weiß nicht, was geiler ist. Ja. Ich glaube, da muss man hin und her hupfen.
1: Ich bin halt so ein Fan
0: auch zwischen den Floors.
1: Ja, ja, voll. Ich bin halt so ein Fan von den Analphabeten, dass...
0: Also, ja gut, okay, wir werden beides miterleben und wir testen einfach die Music Hall und generell Innsbruck seid ihr Rockfest.
1: Das wird der Wahnsinn.
0: Ja. 17. Oktober, also 17 Tage nur noch. Ich freue mich sehr drauf. Wir feiern einfach ganz gemütlich und lässig und cool in den nächsten Tag und
1: da
0: haben ein geiles Wochenende.
1: Da gibt es ja auch noch sowas wie Bierpong, Goodies, Merch,
0: alles Mögliche.
1: Also das wird großartig.
0: Also wenn ihr jetzt sagt, hier was, will ich dabei sein? Nachlesen. Radio886.at Rockfest am 17. Oktober in Innsbruck. Und in diesem Sinne, ich gehe jetzt. Ich überlasse dir das Studio. Ist okay?
1: Ich bin ready.
0: Gut, dann viel Spaß mit der Annie. Ich lasse euch noch Disturbed da. Passt auch sehr gut zum Rockfest I Will Not Break. Gibt's gleich. Led Zeppelin sind dabei und die Scorpions. Bis morgen.

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1: Ja, heute am Nachmittag scheint im Großteil Österreichs viel die Sonne. Trotzdem müssen wir aber stellenweise auch mit dichtem Nebel und stärkerem Wind rechnen, bei Temperaturen zwischen 20 und maximal 28 Grad. Morgen am Donnerstag, da kommt dann auch wieder viel die Sonne raus. Vor allem im Westen halten sich aber auch morgen wieder weiterhin die Wolken. Außerdem müssen wir gegen Abend morgen immer wieder mit Regenschauern rechnen. Alles in allem morgen bei bis zu 27 Grad maximal. Es ist 14.52 Uhr und damit kommen wir zu den Nachrichten.
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3: Dauerscrollen am Handy, damit verbringen Kinder und Jugendliche jeden Tag oft mehrere Stunden. Bildungsminister Wiederkehr will nun konkrete Empfehlungen für die Bildschirmzeiten der jungen Menschen erarbeiten und hat dazu heute Betroffene und Experten zu einem runden Tisch geladen. Laut Wiederkehr müsse man schon früher ansetzen und auch die Eltern besser informieren. Geplant ist deshalb eine Aufklärungskampagne. Auch das geplante Social-Media-Verbot bis zum 14. Lebensjahr soll die Handy die Nutzung reduzieren. Bei gesundheitlichen Beschwerden fragen mittlerweile 6 von 10 Menschen in Österreich die KI um Rat. Das zeigt heute die Gesundheitsstudie des Gallup-Instituts im Auftrag der Wiener Städtischen Versicherung. Fast einem Drittel reicht die Antwort der künstlichen Intelligenz auch und sie sparen sich den Besuch beim Arzt. Bei der Frage, wem die Österreicherinnen und Österreicher mehr vertrauen, liegen die Ärzte aber mit 82% noch deutlich vorne. Auf einem Flug von Dubai nach Tel Aviv soll es zu einem versuchten Anschlag im Cockpit einer Fly-Dubai-Maschine gekommen sein. Laut dem israelischen Sicherheitsminister soll ein Terrorist versucht haben, das Flugzeug zum Absturz zu bringen. Laut israelischen Medien handle es sich dabei um den Co-Pilot. Ein zweiter Pilot soll das verhindert haben. Dabei ist es zwischen ihnen zum Kampf gekommen. Das Flugzeug wurde sicher in Saudi-Arabien gelandet. Die heimischen Hochschulen sind weiterhin unter den besten Unis der Welt. Im neuen Times World University Ranking liegt die Uni Wien unverändert auf Platz 95. Die Med-Uni Wien ist um einen Platz auf Rang 180 vorgerückt. Und auch die Medizin-Unis in Graz und Innsbruck sind in den Top 300 vertreten. Ganz vorne liegen die Elite-Unis Oxford, das MIT und Princeton.
1: Danke dir, Christina. Es ist 14.54 Uhr und damit machen wir noch einen Blick auf die Straßen. Alex, du bist da im Studio. Was tut sich da? Wie schaut's aus?
4: Wir schauen da zu dem Unfall in Salzburg, direkt in der Stadt Salzburg, Sterneckstraße bei der Vogelweiderstraße. Der Verkehr wird da wechselweise angehalten. Da gibt's natürlich viel Stau rund um den Kapuzinerberg herum. Ja, Polizei ist da vor Ort. Den Bereich vielleicht meiden, da dauert es gut eine halbe Stunde länger, aber sonst schaut es ganz gut aus auf den Straßen. Die Polizei hat uns keinen wilden Staus oder außergewöhnlichen Staus und Verzögerungen gemeldet. Eine gute und sichere Fahrt.
1: Danke, Alex.
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1: Ja, ganz genau so ist es. In 2 Minuten ist es schon wieder 15 Uhr heute am Mittwoch, der 30. September heute schon. Und wir starten jetzt wieder direkt rein in euren Nachmittag hier auf 88.6. Flogging Molly eröffnen jetzt die Stunde Drunken Lullabies. Let's rock.

0: mit Linkin Park, Castle of Glass, rein in euren Nachmittag heute am Mittwoch, der 30. September schon. Und das heißt, bald stellt sich wieder die Frage, seid ihr Rockfest?
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1: Ja, der Nachmittag heute am Mittwoch, der geht sehr, sehr sonnig weiter. Trotzdem müssen wir aber vor allem in Tirol, in Kärnten und auch in der Steiermark mit dichtem Nebel rechnen. Immerhin bleibt es aber doch relativ warm bei Temperaturen zwischen 20 und maximal 28 Grad. Freundlich und sonnig, so geht es dann auch morgen am Donnerstag weiter. Besonders im Westen mischen sich da aber auch wieder ein paar kleinere Wolken mit dazu, bei bis zu 27 Grad maximal. Es ist 15.21 Uhr und damit machen wir noch einen Blick auf die Straßen. Alex, du hast da den Überblick, wie schaut's aus?
2: Da starten wir gleich im Burgenland. Der Markus hat uns gerade gemeldet, einen Unfall auf der S31 Richtung Mattersburg beim Knoten Wien. Da liegen Teile auf der Straße. In Niederösterreich Grenzübergang Drasenhofen bei der Ausreise, da dauert es gut eine halbe Stunde länger wegen einer Baustelle. In Salzburg Loferer Bundesstraße zwischen Hallenstein und Unken dauert es auch eine halbe Stunde länger.
0: Vorsicht, Blitzer!
2: Die Schacke hat uns gemeldet, A1 in Richtung Wien zwischen Pöchlern und Melk. Danke dir fürs Melden, danke auch Markus, eine gute und sichere Fahrt.
1: Danke Alex.
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0: Heiko mit Egoist auf 88.6. Heute am Mittwochnachmittag, 15.32 Uhr. Und jetzt habe ich was für euch.
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2: Heute am Mittwochnachmittag kommt fast im Großteil Österreichs viel die Sonne raus. Trotzdem müssen wir aber auch stellenweise weiterhin mit dichtem Nebel und auch stärkerem Wind rechnen, bei Temperaturen zwischen 20 und maximal 28 Grad. Morgen am Donnerstag, da kommt zwar auch wieder viel die Sonne raus, vor allem im Westen halten sich aber auch morgen weiterhin die Wolken. Außerdem müssen wir dann gegen Abend hin auch immer wieder mit Regen rechnen. Alles in allem morgen bei bis zu 27 Grad maximal. Es ist 15.52 Uhr und damit kommen wir zu den Nachrichten und zu Christina Adler.
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4: Beim Thema richtige Mülltrennung ist die Generation Ü50 besonders fit. Das steht in der neuesten Market-Umfrage für die Initiative Österreich sammelt. Fast 9 von 10 aus dieser Altersgruppe geben an, dass sie beim Mülltrennen sehr genau sind. Bei den 16- bis 29-Jährigen sind es gerade einmal 50%. Laut der Initiative Österreich sammelt liegt das vor allem daran, dass die ältere Generation von Anfang an dabei war, als die Mülltrennung in den 90ern eingeführt wurde. In Rumänien geht die Regierungskrise in die nächste Runde. Auch der zweite designierte Premierminister Siegfried Mureșan hat im Parlament keine Mehrheit bekommen. Nötig wären 233 Stimmen gewesen, aber nur 182 Abgeordnete haben für seine Regierung gestimmt. Damit wären vorgezogene Neuwahlen möglich. Präsident Nicoș Dan lehnt das aber ab. Er will, dass die Parteien weiter über eine neue Regierung verhandeln. Mit mehreren Umzugskartons voller Cannabis sind zwei mutmaßliche Drogendealer durch Wien gefahren. Die Polizei hatte einen der Männer bereits länger im Visier. Als er mit zwei Kartons in ein Taxi eingestiegen ist, haben die Ermittler die Verfolgung aufgenommen. Bei der Kontrolle und mehreren Hausdurchsuchungen konnten dann insgesamt über 100 Kilo Cannabis und über 800 Gramm Kokain sichergestellt werden. Die beiden Verdächtigen sind festgenommen worden.
2: Danke dir, Christina. Es ist 15.53 Uhr und damit machen wir noch einen Blick auf die Straßen. Alex, wie schaut's aus? Was tut sich da?
5: Ja, nicht so gut in Wien. Wien macht uns tatsächlich ein bisschen Sorgen aktuell. Einen Unfall hat es gegeben am Altmannsdorfer Ast, statt einwärts. Zwei Spuren sind da blockiert. Der Stau baut sich auf und jetzt gibt es da schon 15, 20 Minuten plus. Tangente Richtung Graz bei der Praterbrücke, da steht ein defektes Fahrzeug. Da steht sehr unübersichtlich auf der linken Spur. Da bitte ganz besonders vorsichtig fahren. Und Tangente in Richtung Kagran, eine Dreiviertelstunde plus. Üblicherweise haben wir um die Zeit so 20 Minuten, also das heißt doppelte an Zeit. Da bitte Geduld. Dann schauen wir weiter nach Niederösterreich. Beim Grenzübergang Drasenhofen bei der Ausreise dauert es eine halbe Stunde länger.
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5: Der Ronald hat uns gemeldet, A1 in Richtung Wien zwischen Pöchlern und Melk. Danke dir fürs Melden. Eine gute und sichere Fahrt.
2: Danke dir, Alex.
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2: Ja, und damit wünsche ich euch einen schönen Nachmittag hier auf 88.6. Es ist ja gleich 16 Uhr und wir schauen in ein paar Minuten, was sich denn heute in der Früh so in der Temple Time getan hat. Direkt nach Billy Talent, Viking Deathmarsh und jetzt The Dead Poets Society. Hurt.

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0: Mit Billy Talents durch euren Nachmittag heute am Mittwoch hier auf 88.6, 16.06 Uhr und heute in der Früh, da war es wieder soweit. Wie immer Montag bis Freitag, so um kurz nach 6:30 in der Früh in der Temple Time. Da geht es um die berühmt-berüchtigte 88.6 Klugscheißer-Frage. Wer wird der 88.6 Klugscheißer des Tages? Heute hat die Barbara ihr Glück probiert. Hör mal rein.
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3: Und da schauen wir heute nach Zell am Pettenfürst zur Barbara. Guten Morgen, Barbara.
4: Ja, hallo, Mike. Grüß dich.
3: Du klingst, als würdest du wissen, warum ich anrufe.
4: Ja, ich glaube schon.
3: Was glaubst du denn?
4: Ja, ich glaube, dass da um diesen Klugscheißer geht.
3: Klugscheißer des Tages, ja? Wer ist denn der Markus?
4: Ja, genau. Der Markus ist mein Lebensgefährte.
3: Wie lange schon?
4: Seit 15 Jahren.
3: Oh, das heißt, ihr kennt euch sehr gut.
4: Ja.
3: Er schreibt, ich muss meine Lebensgefährtin, die Barbara, zum 86 Klugscheißer des Tages anmelden, weil sie immer alles besser weiß. Also einfach eine geradeaus Anmeldung.
4: Ja, es stimmt aber irgendwo.
3: Ah, also du bestreitest doch gar nicht.
4: Nein, es ist leider die Wahrheit.
3: Ist es aber so, dass ihr euch gegenseitig einschenkt oder bist es schon eher du?
4: Nein, das bin schon eher ich, ja.
3: Okay, na gut.
4: Ja, aber er lässt sich nicht einschränken, muss ich auch dazu sagen. Er okay. Sagt mir dann schon, ja, bist wieder mal der Klugscheißer.
3: Na gut, Barbara, das können wir jetzt auf die Probe stellen. Wie schaut's aus? Spielen wir eine Runde, oder?
4: Ja, spielen wir eine Runde.
3: Legen wir los. Vor 217 Jahren, also 1809, da ist der Frieden von Schönbrunn unterzeichnet worden zwischen Napoleon und Kaiser Franz I. von Österreich. Österreich musste damals Gebiete abtreten. Die Frage ist, welches Gebiet und an wen? 1809 musste Österreich also welches Gebiet abtreten und an wen? Antwort A. Österreich musste Salzburg abtreten und zwar an Bayern. Antwort B. Böhmen an die Preußen. Oder Antwort C. Die Toskana an Italien.
4: Oh, jetzt bin ich ehrlich überfragt. Witzig ist Napoleon, ja. Ich sage jetzt Böhmen.
3: Böhmen abgetreten an die Preußen.
4: Ja.
3: Dann frage ich dich jetzt, Barbara, bist du mir der Antwort B wirklich sicher?
4: Na, wenn du schon so fragst, Mike, dann bin ich mir nicht sicher. Aber wenn ich jetzt nur mit Tipp wieder falsch, das weiß ich. Ja, vielleicht ist es doch die Toskana.
3: Landest du auf C?
4: Ja.
3: Barbara, an Freund und Feind vorbeigeschossen.
4: Eieiei.
3: Salzburg wäre es gewesen.
4: Okay.
3: Das tut mir jetzt leid.
4: Nicht so viel Klugscheißer.
3: Ich hätte es dir sehr gegönnt. Es ging Salzburg damals an die Bayern. Salzburg kam aber 6 Jahre später wieder zurück an Österreich, allerdings ohne Berchtesgaden.
4: Oje.
3: Gut, du wirst dich wahrscheinlich davon nicht einschüchtern lassen, dem Markus gegenüber?
4: Nein. Also Google ist unser bester Freund, wenn es dann heißt, nein, das stimmt sicher nicht, was du schon wieder sagst. Und sage ich, dann googeln wir es halt. Schauen wir, wer recht hat.
3: Na schau, du kannst ihm ja den geschichtlichen Funfact, den du gerade gelernt hast, präsentieren. Vielleicht wird er das dann auch googeln.
4: Ja, kann ich machen. Aber wahrscheinlich weiß er es sogar, weil er ist gebürtig aus Bayern.
3: Ah, okay.
4: Wahrscheinlich eine am Deckel.
3: Meine Güte, ja, aber fast verdient, Barbara, wenn du sogar mit einem gebürtigen Bayern zusammen bist. Dann
4: ja.
3: Das wäre eigentlich deine Frage gewesen.
4: Ja, eigentlich.
3: Okay. Okay, na dann liebe Grüße an den Markus, Barbara, und ich hoffe, es hat trotzdem Spaß gemacht.
4: Ja, hat voll Spaß gemacht. Danke fürs Anrufen. Gell?
3: Sehr gerne, sehr gerne. Schönen Tag noch. Baba.
4: Ebenso, tschüss.
0: Barbara, das ist überhaupt keine Schande. Ich hätte das auch nicht gewusst. Und falls ihr auch wen kennt, der wirklich immer alles besser wissen muss, jetzt anmelden zum 88.6 Klugscheißer des Tages auf unserer Homepage.

0: 886 ist hier. Radio hören lenkt manchmal von den wirklich wichtigen Dingen ab.
1: Jetzt sollte ich da Abrechnung machen und dann spürt es auch die ganze Zeit nur geile Mucke, ja? Wie soll man sich denn da konzentrieren?
2: Gestimmt.
3: Das Leute, ihr macht es mir fertig. Ich muss ein bisschen arbeiten. Nein, das gibt es ja noch nicht.
4: Ich glaube, ich werde heute das Arbeiten mit Priorität 2 markieren und Priorität 1 ist Radio hören.
0: Sehr gut. Und wenn wir schon bei Prioritäten sind, sollte euch am Telefon oder online eine Umfrage zum Thema Radio begegnen, macht bitte kurz mit und sagt, welchen Radiosender ihr gerne hört. Vor allem, wenn es einer ist, der das Leben rockt.
3: Jawohl!
0: Danke.
5: Ja, der Nachmittag heute am Mittwoch, der geht sehr, sehr freundlich und sonnig weiter. Trotzdem müssen wir jetzt vor allem in Tirol, in Kärnten und auch in der Steiermark mit dichtem Nebel rechnen. Immerhin bleibt es aber trotzdem relativ warm bei Temperaturen zwischen 20 und maximal 28 Grad. Freundlich und sonnig, so geht es dann auch morgen am Donnerstag weiter. Besonders im Westen mischen sich dann auch immer wieder ein paar Wolken mit dazu bei bis zu 27 Grad. Es ist 16.22 Uhr und damit kommen wir zu den Schlagzeilen und zu Christina Adler.
6: Beim Thema richtige Mülltrennung ist die Generation Ü50 besonders fit. Das steht in der neuesten Market-Umfrage, für die Initiative Österreich sammelt. Fast 9 von 10 aus dieser Altersgruppe geben an, dass sie beim Mülltrennen sehr genau sind. Bei den 16- bis 29-Jährigen sind es gerade einmal 50%. Laut der Initiative Österreich sammelt liegt das vor allem daran, dass die ältere Generation von Anfang an dabei war, als die Mülltrennung in den 90ern eingeführt wurde. In Rumänien geht die Regierungskrise in die nächste Runde. Auch der zweite designierte Premierminister Siegfried Mureșan hat im Parlament keine Mehrheit bekommen. Nötig wären 233 Stimmen gewesen, aber nur 182 Abgeordnete haben für seine Regierung gestimmt. Damit wären vorgezogene Neuwahlen möglich. Präsident Nicoș Dan lehnt das aber ab. Er will, dass die Parteien weiter über eine neue Regierung verhandeln.
5: Danke, Christina. 16.23 Uhr ist es und damit machen wir noch einen Blick auf die Straßen. Alex, ist da schon mehr los oder geht?
7: Ja, nein, geht, es geht, ja, aber...
8: Es geht, es sind vor allem Klassiker, es sind vor allem Staupunkte, die wir eh immer haben. Nur es ist heute außergewöhnlich viel los in Wien auf der Tangente in Richtung Kagran, da dauert es eine Dreiviertelstunde länger. In Oberösterreich in Linz A7 Richtung A1 eine halbe Stunde plus und in Niederösterreich Grenzübergang Drasenhofen bei der Ausreise, da dauert es eine halbe Stunde länger.
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8: Der Dusan hat uns gemeldet, A21 in Richtung Wien zwischen dem Knoten Steinhäusl und Alland wird geblitzt, da bitte nicht zu schnell. Danke fürs Melden, eine gute und sichere Fahrt.
5: Danke, Alex.
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0: Mit den Dropkick Murphys und Rose Tattoo durch euren Nachmittag heute am Mittwoch hier auf 88.6. 16:36 Uhr schon und diese Woche heißt es wieder voten.
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0: Am Sonntag geht es hier bei uns wieder um eure Top 50. Das ist es. Das 88.6 Best of. Jede Woche ab 13 Uhr und diesmal zum Thema Welttierschutztag. Das Best of mein Tier ist nicht deppert. Da haben wir letzte Woche Songtitel gesucht, die eure Haustiere daheim beschreiben. Wie gesagt, letzte Woche, da haben wir eure Vorschläge gesammelt. Diese Woche, da geht's ans Abstimmen. Radio88.6.at, da könnt ihr für eure Favoriten abstimmen und damit komplett selbst entscheiden, wie dann eure Top 50 am Sonntag bei der Lü klingen sollen. Vielleicht ja mit... Crazy Little Thing Called Love. Voten könnt ihr aber auch für Metallica, Seek and Destroy passt auch sehr, sehr gut oder auch cool. Steel Panther, Eyes of a Panther auf 88.6. Also ja, ihr hört es selbst bitte. Stimmt's ab und schaltet's dann am Sonntag unbedingt ein ab 13 Uhr. Euer 88.6 Best of My Tier is Net Deppert. Und eine Nummer, die da wirklich absolut Pflicht ist, die hören wir jetzt. System of a Down jetzt auf 88.6. Psycho.

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3: Ja, im Großteil Österreichs ist jetzt noch sehr, sehr viel Sonne mit dabei. Trotzdem müssen wir hier und da auch jetzt mit dichtem Nebel und starkem Wind rechnen. Alles in allem aktuell bei Temperaturen zwischen 20 und maximal 27 Grad. Morgen am Donnerstag, da kommt zwar auch noch einmal viel die Sonne raus. Vor allem im Westen müssen wir aber trotzdem weiterhin mit dichten Wolken rechnen. Außerdem müssen wir am Abend immer wieder mit Regenschauern rechnen, die da durchziehen. Morgen bei Temperaturen von bis zu 27 Grad maximal. Es ist 16.51 Uhr und damit kommen wir zu den Nachrichten und zu Christina Adler.
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5: Nun hat auch Israels Premier Netanyahu bestätigt, dass einer der Piloten heute versucht haben soll, eine Maschine der Airline FlyDubai abstürzen zu lassen. Ein zweiter Pilot soll das aber noch verhindert haben, dabei sei es zum Kampf im Cockpit gekommen. Auch von einem Messerangriff ist die Rede. Das Flugzeug wurde nach Saudi-Arabien umgeleitet und ist dort sicher gelandet. Im Flieger sollen sich fast nur israelische Passagiere befunden haben. Was den Ausbau erneuerbarer Energien betrifft, ist Österreich im vergangenen Jahr zurückgefallen. Der Anteil am Stromverbrauch ist von 94% auf 78% gesunken. Grund dafür war vor allem die anhaltende Hitze und Trockenheit diesen Sommer und infolge das wenige Wasser in den Flüssen. Dadurch hat die Wasserkraft weniger Strom produziert. Der Ausbau von Photovoltaik läuft dagegen weiter gut. Das Ziel von 100% erneuerbarem Strom bis 2030 bleibt laut der E-Control aber erreichbar.
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5: Ab morgen haben wir mehr Rechte bei Reparaturen. Ganz nach dem Motto reparieren statt wegwerfen müssen Hersteller ab morgen in ganz Österreich etwa Waschmaschinen, Kühlschränke, aber auch Handys kostenfrei oder zu einem angemessenen Preis reparieren. Außerdem müssen auf den Webseiten auch Richtpreise für typische Reparaturen angegeben werden. Ab Ende Juli nächsten Jahres soll es auch eine Online-Plattform geben, bei der man Reparaturbetriebe finden und vergleichen kann.
3: Danke dir, Christina. Es ist 16.53 Uhr und Alex auf den Straßen schaut gar nicht so schlecht aus.
6: Das ist absolut richtig. Wenn ich jetzt sage, es ist gemütlich, dann wäre es übertrieben. Hey. Weil wir haben natürlich schon Stau auf den Hauptverbindungen in Wien auf der Tangente in beide Richtungen, in Oberösterreich in Linz auf der A7 oder in Niederösterreich Grenzübergang Drasenhofen bei der Ausreise, auch da eine halbe Stunde plus.
3: Aber es war schon mal schlimmer
6: und es bleibt auch so gemütlich unter Anführungsstrichen. Da wo es geht, gute und sichere Fahrt.
3: Danke Alex, ich hoffe, wir haben es jetzt nicht verschrieben.
6: Nein.
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3: Na, geht dahin. Es ist schon wieder kurz vor 17 Uhr heute am Mittwochnachmittag. Und ich hoffe, dass ihr schon langsam, aber sicher vielleicht eventuell schon am Weg in den Feierabend seid. Wir machen gleich einen Blick zur Musik aus Österreich. Aber jetzt starten wir erstmal wieder rein. Und das jetzt mit AC/DC. Dirty Deeds, then Dirt Cheap. Let's rock.

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1: Nickelback mit Rockstar auf 88.6 heute am Mittwoch. Langsam aber sicher schon am Weg in den Feierabend. Es ist 17.06 Uhr und ich weiß ja nicht, wie es euch geht, aber ich zähle schon die Tage.
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1: 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Und wir sind euch so dankbar dafür. Mittlerweile sind nämlich nur noch die Top 4 Bands aus Österreich übrig. Da hätten wir Spatzenhirn, Aurora by Noon, außerdem im Finale Very Tate und natürlich Amber's Collide. Und genau die hören wir jetzt. Amber's Collide, jetzt auf 88.6. Queen of Ice.

Wahnsinnsnummer. Cream mit White Room auf 88.6. Heute am Mittwoch, langsam schon am Weg in den Feierabend. Es ist 17.15 Uhr, heißt auch in ein paar Minuten, da machen wir einen Blick zu Wetter, Schlagzeilen und Verkehr. Aber jetzt gibt's erstmal die Ärzte. Unrockbar. Schönen Nachmittag.

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0: Ja, der Mittwoch, der geht im Großteil Österreich sehr, sehr freundlich und sonnig weiter. Trotzdem müssen wir aber jetzt vor allem in Kärnten, in Tirol und auch in der Steiermark mit dichtem Nebel rechnen. Immerhin geht es aber auch relativ warm weiter bei Temperaturen zwischen 20 und maximal 28 Grad. Morgen am Donnerstag, da geht es dann auch wieder freundlich und sonnig weiter. Besonders im Westen mischen sich aber auch hier und da immer wieder dichte Wolken mit dazu. Morgen bei bis zu 27 Grad maximal. Es ist 17.23 Uhr und damit kommen wir zu den Schlagzeilen zu Christina Adler.
1: Nun hat auch Israels Premier Netanyahu bestätigt, dass einer der Piloten heute versucht haben soll, eine Maschine der Airline Fly Dubai abstürzen zu lassen. Ein zweiter Pilot soll das aber noch verhindert haben, dabei sei es zum Kampf im Cockpit gekommen. Auch von einem Messerangriff ist die Rede. Das Flugzeug wurde nach Saudi-Arabien umgeleitet und ist dort sicher gelandet. Im Flieger sollen sich fast nur israelische Passagiere befunden haben. Was den Ausbau erneuerbarer Energien betrifft, ist Österreich im vergangenen Jahr zurückgefallen. Der Anteil am Stromverbrauch ist von 94% auf 78% gesunken. Grund dafür war vor allem die anhaltende Hitze und Trockenheit diesen Sommer und infolge das wenige Wasser in den Flüssen. Dadurch hat die Wasserkraft weniger Strom produziert. Der Ausbau von Photovoltaik läuft dagegen weiter gut. Das Ziel von 100% erneuerbarem Strom bis 2030 bleibt laut der E-Control aber erreichbar.
0: Danke, Christina. Es ist 17.24 Uhr und damit machen wir noch einen Blick auf die Straßen. Alex, du hast da den Überblick. Haben wir es vorher verschrien oder schaut es immer noch gut aus?
2: Es schaut immer noch gut aus. Wir haben aktuell zwei gröbere Meldungen. Die Martina hat uns gemeldet, B8 von Süßenbrunn in Richtung Wien kommend bei der Unterführung nach dem Getränkehaus Krause. Da ist ein LKW umgekippt, da gibt es aktuell eine Sperre. Und Grenzübergang Drasenhofen bei der Ausreise, da dauert es immer noch gut 20, 25 Minuten länger. Und es gibt natürlich Stau auf den Hauptverbindungen, das kennen wir aber. Tangente in Wien oder in Linz die A7, also nichts Außergewöhnliches laut Polizei. Gute und sichere Fahrt.
0: Danke dir, Alex.
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Mit der Blatterngang The Bad Touch rein in euren Feierabend heute am Mittwoch hier auf 88.6. Es ist 17.40 Uhr mittlerweile und damit machen wir einen Sprung zum Metalcore aus Großbritannien mit...

Den Architects. Machine heißt die brandneue Single und von den Architects, von denen könnt ihr euch demnächst auch live überzeugen. Am 19. November, da spielen die Architects live und in Farbe in der Wiener Stadthalle. Und wie das klingt, das hören wir jetzt schon natürlich mit ihrer aktuellen Single Machine.

0: Es ist 17.49 Uhr, heute am Mittwochabend. Und der Mittwoch, der geht heute schon ziemlich sonnig und freundlich zu Ende, muss man schon sagen. Hier und da halten sich trotzdem die Nebelfelder und stärkere Wind ist da jetzt außerdem noch mit dabei. Bei Temperaturen aktuell zwischen 20 und maximal 24 Grad. Der 88.6 Wettertrend. Ja, morgen am Donnerstag, da kommt dann auch wieder sehr, sehr viel die Sonne raus. Vor allem im Westen halten sich aber auch morgen trotzdem weiterhin die Wolken. Außerdem müssen wir gegen Abend hin dann mit einigen Regenschauern rechnen. Alles in allem morgen bei bis zu 27 Grad maximal. Es ist 17.50 Uhr und damit kommen wir zu den Nachrichten und zu Christina Adler.
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2: Der Gemeindebund fordert erneut 1 Milliarde Euro für Investitionen in Österreichs Gemeinden. Der Bund solle dabei die Zinskosten übernehmen. Gemeinden und Gemeindeverbände würden das eingesetzte Kapital zurückzahlen. Das Geld könnte etwa in Straßen, Schulen, Kindergärten oder Feuerwehren fließen. Laut Gemeindebund wurden zuletzt Projekte im Wert von rund 1 Milliarde Euro verschoben, reduziert oder gar abgesagt. Die NEOS sind hier aber skeptisch und fordern stattdessen Strukturreformen. Bei gesundheitlichen Beschwerden fragen mittlerweile 6 von 10 Menschen in Österreich die KI um Rat. Das zeigt heute die Gesundheitsstudie des Gallup-Instituts im Auftrag der Wiener Städtischen Versicherung. Fast einem Drittel reicht die Antwort der künstlichen Intelligenz auch und sie sparen sich den Besuch beim Arzt. Bei der Frage, wem die Österreicherinnen und Österreicher mehr vertrauen, liegen die Ärzte aber mit 82% noch deutlich vorne.
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2: Ab morgen haben wir mehr Rechte bei Reparaturen. Ganz nach dem Motto reparieren statt wegwerfen müssen Hersteller ab morgen in ganz Österreich etwa Waschmaschinen, Kühlschränke, aber auch Handys kostenfrei oder zu einem angemessenen Preis reparieren. Außerdem müssen auf den Webseiten auch Richtpreise für typische Reparaturen angegeben werden. Ab Ende Juli nächsten Jahres soll es auch eine Online-Plattform geben, bei der man Reparaturbetriebe finden und vergleichen kann.
0: Danke dir, Christina. 17.51 Uhr ist es und damit machen wir noch einen Blick auf die Straßen und da sind wir in Niederösterreich. Beim Grenzübergang Drasenhofen, da verliert ihr bei der Ausreise aktuell 20 Minuten. Sonst schaut es aber aktuell ganz gut aus, aber...
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0: Der Mich hat einen gesehen auf der A21 in Richtung Süden zwischen Hochstraße und Alland. Danke dir fürs Melden, eine gute und vor allem sichere Fahrt.
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0: Ja, und da geht's natürlich wieder um den Song, der direkt von euch kommt. Das ist er, euer 88.6 Rock Song. Immer Montag bis Donnerstag, so gegen 18 Uhr für euren Start in den Feierabend. Diese Woche zum Thema Songtitel, in denen eine Zahl vorkommt. Auf unseren Social Media Kanälen Facebook und Instagram, da habt ihr schon ordentlich Vorschläge geliefert, so wie zum Beispiel

Die legendäre Dolly Parton. 9 to 5 darf natürlich auch auf gar keinen Fall fehlen. Heute, da ist es aber eher so, ja, ich sag mal Deutschrock geworden. Der Vorschlag vom Helmut und euer 886 Six Rock Song heute am Mittwoch. The Butcher Sisters, Ü30. Viel Spaß.

Ja, bist du narrisch. So rockt euer Start in den Feierabend heute Mittwoch mit eurem 88.6 Sixer Rock Song. The Butcher Sisters waren das mit Ü30. Schon sehr, sehr cool, muss ich sagen. Und ihr habt euch da auch schon gemeldet. Markus schreibt, yeah, danke für die Butcher Sisters. Und die Ines zum Beispiel, die schickt lauter Herzaugen-Emojis. Also danke an der Stelle Helmut für die Idee. Und damit würde ich sagen, tja, Feierabend eröffnet. Es ist 18.02 Uhr und weiter geht's jetzt direkt mit The Offspring. Hit that.

News und Hysteria auf 88.6 heute am Mittwoch im Feierabend. 18.12 Uhr ist es heute am 30. September, der letzte Septembertag für dieses Jahr. Weiter geht's jetzt direkt mit Musik aus Österreich, genauer gesagt aus Wien mit den Leftovers. Verliebt, sagt Musik aus Österreich auf 88.6.

0: Countdown Papa Roach, Even If It Kills Me, machen wir einen Blick zum Wetter. Und ja, der Feierabend heute am Mittwoch, der läuft sehr, sehr freundlich. Hier und da ist jetzt auch noch viel die Sonne draußen. Trotzdem müssen wir aktuell auch vor allem in Tirol, in Kärnten und auch in Teilen der Steiermark mit dichtem Nebel und dichten Wolken rechnen. Immerhin bleibt es aber weiterhin ziemlich warm bei Höchsttemperaturen aktuell von bis zu 23 Grad. Freundlich und sonnig, so geht es dann auch morgen am Donnerstag weiter. Besonders im Westen mischen sich aber auch ein paar Wolken mit dazu, bei bis zu 27 Grad maximal. Es ist 18.24 Uhr und damit machen wir noch einen Blick auf die Straßen. Und das schaut aktuell ganz gut aus. Ihr solltet ohne größere Probleme vorankommen. Eine gute und vor allem sichere Fahrt.
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0: Bon Jovi, Wanted, Dead or Alive auf 88.6 heute am Mittwoch im Feierabend, 18.39 Uhr. Und dass wir das machen, finde ich so, so cool.
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0: Na, alles in allem geht der Mittwoch heute schon sehr, sehr freundlich zu Ende. Trotzdem müssen wir hier und da auch weiterhin mit dichtem Nebel rechnen. Alles in allem ist es aber gar nicht so kalt für die Jahreszeit bei Temperaturen von maximal 22 Grad. Morgen am Donnerstag, wie geht's da weiter, der 88.6 Wettertrend? Ja, morgen, da kommt ähnlich wie heute wieder viel die Sonne raus. Vor allem im Westen müssen wir auch morgen mit dichten Wolken rechnen. Außerdem kommen dann am Abend immer wieder Regenschauer mit dazu. Alles in allem morgen bei Temperaturen von bis zu 27 Grad maximal. Es ist 18.53 Uhr und damit kommen wir zu den Nachrichten und zu Christina Adler.
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2: Im Machtkampf um die SPÖ-Spitze drängen nun viele Parteimitglieder auf eine Aussprache, seit der Medienmanager Gerhard Zeiler angekündigt hat, dass er der neue Parteichef der Roten werden will. Allem voran der Kärntner Landeshauptmann Daniel Fellner. Er hat nun ein Treffen aller SPÖ-Landesparteichefs vorgeschlagen, das für Sonntag angesetzt wurde. Auch Parteichef Andreas Babler soll zum Treffen kommen. Diskutiert werden soll über die Zukunft der SPÖ und über die Frage, wie ein außerordentlicher Parteitag organisiert werden soll. Der deutsche Autohersteller BMW will sein Top-Management deutlich verkleinern. Bis Mitte 2027 soll die Zahl der Bereiche und zugeordneten Managementfunktionen um 20% sinken. Weltweit sollen außerdem rund 8000 Jobs wegfallen, vor allem in der Verwaltung und Entwicklung. Gleichzeitig will BMW Kosten sparen und weniger Fahrzeugvarianten anbieten. Unter anderem soll beim neuen Dreier der achten Generation kein Dieselmotor mehr angeboten werden. Ob auch das Werk in Steyr von den Entlastungen betroffen ist, ist derzeit noch offen.
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2: Ab morgen haben wir mehr Rechte bei Reparaturen. Ganz nach dem Motto reparieren statt wegwerfen müssen Hersteller ab morgen in ganz Österreich etwa Waschmaschinen, Kühlschränke, aber auch Handys kostenfrei oder zu einem angemessenen Preis reparieren. Außerdem müssen auf den Webseiten auch Richtpreise für typische Reparaturen angegeben werden. Ab Ende Juli nächsten Jahres soll es auch eine Online-Plattform geben, bei der man Reparaturbetriebe finden und vergleichen kann.
0: Danke, Christina. 18.55 Uhr ist es und damit machen wir noch einen kurzen Blick auf die Straßen und unterhalten wir es kurz. Da schaut es nämlich aktuell ganz gut aus. Ihr solltet ohne größere Probleme vorankommen. Eine gute und vor allem sichere Fahrt.
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0: Ja, ganz genau so ist es. Punkt 19 Uhr heute am Mittwochabend. Und es ist mir eine Ehre, dass ich heute mit euch mal wieder den Feierabend verbringen darf. Es ist, wie gesagt, 19 Uhr. Wir starten jetzt direkt rein in die Stunde. Und an eurer Stelle würde ich wirklich dranbleiben. In ein paar Minuten, da gibt es nämlich was zu gewinnen. Was genau, darüber reden wir gleich. Aber jetzt starten wir erst einmal rein. Und das jetzt mit Within Temptation. Faster. Schönen Abend.

0: Das ist der Mittwochabend auf 88.6 mit Boston More Than a Feeling.
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1: Ja, der Mittwoch, der geht heute schon relativ freundlich zu Ende. Vor allem in Tirol, in Kärnten und in der Steiermark müssen wir trotzdem weiterhin mit dichtem Nebel rechnen. Immerhin ist es jetzt noch relativ, groß geschrieben, relativ warm bei Temperaturen von maximal 22 Grad. Freundlich und sonnig, so geht es dann morgen am Donnerstag weiter. Besonders im Westen Österreichs mischen sich auch hier und da ein paar Wolken mit dazu. Morgen bei bis zu 27 Grad maximal. Es ist 19.05 Uhr so, und damit machen wir einen Blick auf die Straßen. Und da halten wir es kurz, da schaut es nämlich aktuell ganz gut aus. Ihr solltet ohne größere Probleme vorankommen. Gute Fahrt.
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CCR, Fortunate Son auf 88.6, heute am Mittwochabend, 19.34 Uhr. Und damit machen wir einen Blick zur Musik aus Österreich. Es geht zu Strand ohne Palme. Die haben vergangenen Freitag ihre neueste Single rausgebracht und genau die hören wir jetzt. Strand ohne Palme, jetzt auf 88.6. Algensalat.

0: 19:49 und ja, der Mittwoch, der geht heute sehr, sehr freundlich und im Großen Österreich ist auch sehr klar zu Ende. Alles in allem aktuell bei Temperaturen von maximal 22 Grad. Morgen am Donnerstag, da kommt zwar auch wieder viel die Sonne raus, vor allem im Westen halten sich aber trotzdem morgen weiterhin die Wolken bei Temperaturen von bis zu 27 Grad maximal. Es ist 19:50 und damit kommen wir zu den Nachrichten und zu Christina Adler.
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2: Damit Einsatzkräfte in Europa bei Krisen schneller und besser zusammenarbeiten können, will die EU nun ein gemeinsames Kommunikationssystem aufbauen. Polizei, Feuerwehr, Rettung und Katastrophenschutz sollen darüber sicher und in Echtzeit miteinander kommunizieren können, auch über Ländergrenzen hinweg. Ausgetauscht werden sollen etwa Fotos, Videos und Standortdaten. Das System soll auch bei Stromausfällen funktionieren. Die schrittweise Einführung ist ab 2030 geplant. Die Preise an den heimischen Zapfsäulen sollen ab morgen wieder nach unten gehen. Die neue Spritpreisbremse der Regierung tritt dann in Kraft und soll Benzin und Diesel um rund 12 Cent pro Liter billiger machen. Dafür wird unter anderem die Mineralölsteuer gesenkt und die Marge der Tankstellen begrenzt. Für den VCÖ ist das aber noch nicht genug. Der Verkehrsclub fordert zusätzliche Maßnahmen, damit weniger Sprit verbraucht wird, etwa ein vorübergehend niedriges Tempolimit oder günstigere Klimatickets. Dauerscrollen am Handy, damit verbringen Kinder und Jugendliche jeden Tag oft mehrere Stunden. Bildungsminister Wiederkehr will nun konkrete Empfehlungen für die Bildschirmzeiten der jungen Menschen erarbeiten und hat dazu heute Betroffene und Experten zu einem runden Tisch geladen. Laut Wiederkehr müsse man schon früher ansetzen und auch die Eltern besser informieren. Geplant ist deshalb eine Aufklärungskampagne. Auch das geplante Social-Media-Verbot bis zum 14. Lebensjahr soll die Handynutzung reduzieren. Die heimischen Hochschulen sind weiterhin unter den besten Unis der Welt. Im neuen Times World University Ranking liegt die Uni Wien unverändert auf Platz 95. Die Med-Uni Wien ist um einen Platz auf Rang 180 vorgerückt. Und auch die Medizin-Unis in Graz und Innsbruck sind in den Top 300 vertreten. Ganz vorne liegen die Elite-Unis Oxford, das MIT und Princeton.
0: Danke dir. Es ist 19:51 und damit machen wir noch einen Blick auf die Straßen und da habe ich gute Nachrichten, da schaut es aktuell gut aus. Ihr solltet ohne Probleme vorankommen. So, jetzt haben wir es. Eine gute und vor allem sichere Fahrt.
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1: 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Alle warten auf den Abspann.

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